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0: Guten Morgen, hier ist Thomas Krüger vom SRB. Es ist jetzt 6 Uhr, wünsche allen einen schönen Tag, gutes Gelingen. Und ansonsten habe ich die Ehre, heute mal hier eine Zeitansage zu machen. Ich war vor langer Zeit hier, da war es noch TV und jetzt ist es ja Radio. Ja, schöne Erinnerung und somit tschüss, euer Thomas Krüger.
1: 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Ich wünsche euch eine wunderschöne Woche und denkt immer dran, egal was passiert, ihr könnt euch ja trotzdem lieben.

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4: Sonntag. Zwei Veranstaltungen starten 14, 17 und 15 Uhr auf der Rudolstädter Heidecksburg. Zum einen der Großelterntag und zum anderen die Sonderführung Das Schallhaus. Für beide muss man sich aber vorab anmelden. Unter der Rubrik Mein erster Kinobesuch wird im Cineplex Rudolstadt um 14 Uhr der Film Peterchens Mondfahrt gezeigt. Übrigens, heute öffnen sich letztmalig die Türen zur diesjährigen Landesgartenschau in Leinefelde-Worbis. Im Angebot ist auch von 16 bis 16.45 Uhr Waldbaden to go, eine kurze Auszeit im Grünen. Und den Tag beschließen kann man ab 20 Uhr im Saalfelder Meininger Hof. Dort behauptet Bernd Stelter, reg dich nicht auf, gibt nur Falten. Und ich hoffe, Sie bekommen keine bei der Vielzahl der Veranstaltungen. Das wünscht Ihnen Karin Berger, Radio SRB.

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1: Mit Psychologin Claudia Ortloff. Das letzte Mal sprachen wir über das Thema Nicht-Nein sagen können. Zum Beispiel bezugnehmend auf eine Beziehung.
2: Wenn sich dann Menschen abwenden, dann ist auch die Frage, ist das so angenehm? Will man das eigentlich auch in dieser Beziehung so bleiben?
1: Ja, in dem Kontext habe ich da auch so meine Probleme, wenn mich jemand lobt. Woran liegt denn das? Also da hinterfrage ich schon immer, aus welchem Grund tut er das? Jetzt lobe ich ihn, dann sehen wir weiter. Vielleicht sagt er dann doch ja und nicht nein.
2: Ach so, also erstmal ein Misstrauen dem Lob gegenüber. Mhm. Okay, da könnte man natürlich gucken, woher diese Überzeugung kommt. Ne? Vielleicht hast du da Erfahrungen gemacht.
1: Also machen wir doch immer mal eine Schublade auf. Und wie war das vielleicht vor 5 oder 10 Jahren?
2: Also das sind vielleicht Erlebnisse dahinter, die zum Misstrauen geführt
1: die
2: haben.
1: Die nicht verarbeitet sind.
2: Bei Lob, gell? Dass du die Erfahrung gemacht hast, dass man da vielleicht ein bisschen vorsichtig sein sollte.
1: Ja.
2: Weil an und für sich ist ja Lob was Schönes. Im Allgemeinen fällt es vielen schwer, damit umzugehen.
1: Wie ist es bei dir? Wer hat dich zuletzt gelobt und in welchem Zusammenhang?
2: Naja, ich kriege halt Rückmeldungen von Patienten, mit denen ich zu tun habe. So, ne? Oder auch über den letzten Beitrag wurde ich gelobt.
1: Das ist ja schön. Na, also können wir weitermachen sozusagen.
2: Genau.
1: Das Thema ist natürlich noch nicht ausgeschöpft, aber wir haben ja noch ein bisschen Zeit, oder?
2: Ja, genau. Also das ist sehr, sehr vielschichtig. Ne? Mhm. Ich glaube, das Wichtigste, was so jemand erstmal machen kann, wenn er merkt, mir fällt es schwer, sich dem bewusst zu werden. Okay, ich sage öfters ja, obwohl ich eigentlich nein sagen will. Erstmal das so ins Bewusstsein holen. Mhm. Das ist so der erste Schritt. Und was ich immer so als ersten Tipp so mitgebe, bevor sie schnell ja sagen, sich eine Bedenkzeit erbeten. Moment, ich sag dir gleich Bescheid, ich muss mal kurz nachdenken. Und dann kann man erstmal für sich das prüfen. Will ich das oder will ich das nicht?
1: Mhm.
2: So als erster Schritt.
1: In sich reinhorchen sozusagen. Will ich es wirklich? Will ich es ganz
2: Der Bauch
1: ganz
2: sagt
1: doll.
2: Eigentlich schon, eigentlich, da gibt es schon eigentlich das richtige Gefühl.
1: Der man knurrt schon und sagt, lass es sein.
2: Ja, man ist manchmal einfach zu vorstellen und sagt ja aus Gewohnheit oder weil man sozusagen auf das innere Bedürfnis eigentlich nicht so viel Rücksicht nimmt.
1: Wenn wir nicht Nein sagen können, also wenn wir zu allem Ja und Amen im wahrsten Sinne des Wortes sagen, wenn ich mich unterordne in diesem Moment, wenn ich immer Ja sage zu allem, ich erledige diese Aufgabe, ich kümmere mich darum, was kann da passieren bei dem einen früher oder später, welche Folgen kann das haben?
2: Ja, also die einen leben gut damit, wenn das zu viel wird und man merkt es, also wenn man eigentlich immer Ja sagt und weiß aber eigentlich will ich das nicht, wird irgendwann eine Unzufriedenheit auftreten und das ist wahrscheinlich dann auch wie ein Teekesselchen, der dann irgendwann
1: pfeift.
2: Genau. Es gibt auch den Fall, dass das erlebe ich auch gar nicht so selten tatsächlich in der Praxis, dass Menschen in, ich sag mal, einen Gutstress kommen, weil sie immer alles richtig und gut machen wollen und dann auch eben.
1: Du zeichnest ja ein Bild gut, dass die Hörer das nicht sehen. Ja, mach nur weiter so.
2: Und damit sozusagen ihre Grenzen übergehen. Ja, immer mehr machen und immer, es ist ja auch anstrengend. Also wenn ich immer gut sein will, das ist ja, also ich würde das als furchtbar anstrengend empfinden. Ne? Also keine Fehler zu machen, immer im guten Licht da stehen zu wollen, das macht Stress.
1: Ja.
2: Ne? Zum einen so eine innerliche Anspannung wird aber, denke ich, auch entstehen, die sich häufig dann Rückenschmerzen, hier tut's weh, Kopfschmerzen, irgendwas, wo der Körper dann sagt, so irgendwas passt nicht. Das so zum einen, es kann aber auch dazu führen, dass man sich immer zu viel auflädt. Das kann auch dann in so eine Überforderung führen. Und wozu Überforderung und Stress führen kann, das wissen wir ja. Ne? Das hat irgendwann körperliche oder psychische Konsequenzen.
1: Mhm. Die kommen dann zu dir?
2: Ja, durchaus.
1: Unter anderem, ja?
2: Genau, ja.
1: Oder müssen unters Messer?
2: Ich würde jetzt mal so als Metapher unters Messer nehmen. Gell? Aber klar, Stress, Stress steht in enger Verbindung mit Magengeschwür. Das ist nachgewiesen in Studienlage. Ne? Auch, oder Reizdarm zum Beispiel, ne? So chronische Darmerkrankungen haben eine psychische Ursache auch. Oder auch, ich erlebe es viel bei Patienten in der orthopädischen Reha-Klinik, die dann Rückenprobleme haben. Ne? Und mir fallen da auch so ein paar Patienten auch ein, wo genau das ist, die kommen zu uns wegen körperlichen Beschwerden. Und wenn man da mal genauer guckt, sind dann noch andere Sachen auch dahinter. Ne? Unter anderem auch so Stressfolgestörungen dann. Oder wenn man immer Ja sagt und will es eigentlich gar nicht, arbeitet man ja ständig gegen sich selbst. Und das kann für niemanden gut sein.
1: Das nutzt dann auch nicht, wenn man sagt, ich mach's ja der Harmonie wegen.
2: Naja, ich glaube, es kippt immer dann, wenn man so sehr gegen sich selbst arbeitet, dass die eigene Harmonie ins Wanken kommt, die innere Harmonie ins Wanken kommt. Oder wenn körperliche Sachen dann auftreten, wo es sich dann deutlich zeigt, hier läuft was in die falsche Richtung.
1: Ja, gut ist, wenn man das merkt, oder gut ist, wenn man darauf hingewiesen wird. Und dann, was macht man dann?
2: Also manchen ist es gar nicht so bewusst. Die landen dann wegen körperlichen Sachen beim Arzt, irgendwas, dann wird nichts gefunden. Also es gibt dann keine richtige körperliche Diagnose, wo dann ins Spiel kommt, es könnte auch psychische Ursachen haben. Und dann irgendwann wird es noch psychologisch dann oder psychotherapeutisch angeschaut. Und dann zeigt sich das dann auch, was da noch dahinter steht. Bei manchen, die merken es dann halt auch selber. Oder wenn man sich mal unterhält. Ich glaube so, im Außen kommt es eher selten. Also wirklich enge Freunde, die würden dann vielleicht sagen, Mensch, wieso hast du das jetzt schon wieder gemacht? Wolltest du doch gar nicht oder es tut dir doch eigentlich gar nicht gut. Sowas kann kommen. Es gibt aber auch Nutznießer.
1: Ja.
2: Die wissen, die sagt oder genau, der sagt genau. Eigentlich immer ja, also frage ich doch da mal nach.
1: Also ich muss sagen, ich habe im Bekanntenkreis jetzt schon Ende letzten Jahres oftmals den Satz gehört, aber nächstes Jahr gehe ich alles ein bisschen langsamer, ruhiger an, mache weniger. Und was ist passiert? Genau die drei, die das gesagt haben, haben sich noch einen Rucksack draufgehängt.
2: Also es ist natürlich auch, wenn sich jemand immer so einen Überstress gibt, sage ich mal so, wäre auch mal hinzuschauen, warum, was wird damit eigentlich überlagert? Vielleicht gibt es ein Thema, irgendwas,
1: Unzufriedenheit mit sich selbst.
2: Vielleicht,
1: dass man, ja.
2: Ja,
1: in Beziehungen vielleicht nicht ganz so glücklich ist, wie das nach außen hin wirkt.
2: Das kann sein, also da gibt es sicherlich, also vielerlei Gründe. Wir neigen ja viel dazu, uns von uns abzulenken, weil wir vielleicht manches nicht wahrhaben wollen.
1: Wir schauen immer in irgendwelche Spiegel, die gar nicht echt sind. Also meist in irgendwelche, wie im Panoptikum, verschoben. Ja. Der Kopf zu lang, die Ohren zu groß.
2: Also ich meine, im Grunde ist das ja gar nicht so schlimm. Also es ist ja auch eine psychische Fähigkeit, sag ich mal, Dinge, die unangenehm sind, auszublenden. Also wir können uns ja nicht mit allen Negativen beschäftigen, dann würden wir ja wahrscheinlich
1: durchdrehen.
2: Ja, genau. aber man muss immer so ein bisschen die Grenze achten. Ne? Also man sagt so in der Psychodynamik, also in der Psychotherapie, gibt es so Abwehrmechanismen, um mit Dingen umzugehen. Und das ist auch in Ordnung und das müssen wir auch tun, damit wir durchs Leben kommen. Es wird immer dann zum Problem, wenn wir ein Problem damit bekommen, wenn es uns nicht gut damit geht. Und das merken dann die Menschen, dass es Probleme auf verschiedenen Ebenen gibt, vielleicht im sozialen Bereich oder immer wieder im beruflichen Kontext oder aber es treten Erkrankungen eben auf, körperliche Erkrankungen oder auf der Stimmungsebene. Und dann wäre da mal hinzugucken, was ist da eigentlich los.
1: In diesem Sinne, schauen Sie mal in den Spiegel, schauen Sie mal in Ihr wahres Gesicht. Vielleicht gehören Sie auch zu den Ja-Sagern und möchten das ändern.
2: Genau. Und schauen Sie vor allen Dingen mal, was Sie eigentlich wirklich wollen.
1: Dankeschön. Das war ein Beitrag von Claudia und Karin, Radio SRB.

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1: Heute wieder mit Sibylle Janka über Dinge, die uns aufgefallen sind und über die man eigentlich gar nicht spricht. Also ich kenne in Bad Blankenburg nur eine öffentliche Toilette und die befindet sich neben dem Vereinshaus. Und die muss man nicht unbedingt kennen, weil deren Ausstattung einiges zu wünschen übrig lässt. Gibt es noch weitere Toiletten in Bad Blankenburg?
2: Nein, also ich kenne nur diese als einzige. Es ist noch eine Toilette am Friedhof während der Öffnungszeiten, die geöffnet ist. Aber ansonsten muss man wirklich in die Gaststätte gehen. Es ist ja wie in Erfurt, da sind ja die Gaststätten direkt ausgezeichnet, dass man die Toilette benutzen kann für einen kleinen Obolus. Aber ich kann dir da voll nachfühlen und das sind so Sachen. Aber es ist nicht nur in Bad Blankenburg, es ist auch in anderen Städten so.
3: In Saalfeld gibt es einige Geschäfte, in denen man auf eine Toilette gehen kann, zum Beispiel bei Moses. Die bieten das an. Und ich würde sagen, so ein kleiner Denkanstoß an die Stadt hier, dann noch ein bisschen was daran zu machen.
2: Also ich sage immer wieder, man muss immer wieder denken, dass alles auch für gerade ältere Menschen gemacht wird. Ich habe immer wieder festgestellt, wenn ich mit den Zwillingskinderwagen unterwegs war, wie schwer es ist, über die Bordsteine zu kommen. Mhm. Es ist wirklich nicht behindertengerecht oder altersgerecht. Das ist wirklich so. Also es wird immer unterschätzt. Und es sind nicht nur die Rollatoren, die es schwierig haben, es sind auch die Kinderwagen, obwohl man ja nicht mehr viele Kinderwagen sieht. Also liebe junge Leute da draußen, Kinder sind so wunderschön. Denkt nicht an alles, was könnte sein, was ist. Ein Kind ist einfach unbezahlbar. Und zu jeder Zeit gab es Kinder. Und ich glaube, wir brauchen Kinder gerade in unserer Fröbelstadt. Und dann werdet ihr, wenn ihr mit den Kinderwagen mal spazieren geht, das merken, ist so eine Vorstufe, mal fürs Alter. Wir müssen wirklich noch viel mehr Bordsteine senken. Wir müssen alles begehbar machen für Menschen, die eben nicht mehr so gut zu Fuß sind. Und das geht schneller als gedacht. Und das liegt mir ganz, ganz sehr am Herzen, einfach alle mit ins Boot zu nehmen. Das ist immer vielleicht auch so eine Botschaft hinaus in dieser Zeit im Moment. Wir brauchen nicht weiterreden, was im Moment los ist. Einfach wieder zusammenzurücken, zusammenzuhalten, dankbar zu sein, wie reich wir eigentlich sind, was wir haben. Und der Spruch meiner Oma, schau nach unten, nicht nach oben, der ist aktueller denn je. Und ich sage, das größte Glück sind wirklich unsere Kinder. So eine kleine Kinderhand, die ersetzt so vieles, was man nicht kaufen kann. Und das ist wichtig.
3: Und die hast du jetzt in der
2: die
3: Hand.
2: Die habe ich jetzt in der Hand und das ist der Nachwuchs. Und ich hoffe, wir kommen wieder zurück zu den Werten. Und schreibt wieder einen Liebesbrief an euren Liebsten, ganz wichtig.
3: Nicht nur zum Valentinstag.
2: Nein, auch im Herbst.
3: Dankeschön, Sibylle.
1: Das waren wieder kleine Denkanstöße von Sibylle und Karin, Radio SRB.

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0: Welttage, Jahrestage, Gedenktage und Feiertage. Wir behalten für euch den Überblick und sagen euch, welches Thema die Menschen heute bewegt.
1: Der Coming Out Day. Heute ist Coming Out Day. Der Tag wird seit dem 11. Oktober 1988 jedes Jahr gefeiert. Heute geht es darum, dass Menschen aus der LGBTQIA+-Community sich freiwillig outen. 11% der Deutschen identifizieren sich als LGBTQIA+. Das ist theoretisch mehr als jeder 10. Deutsche. In Deutschland wird die LGBTQIA+-Community gut aufgenommen. Natürlich gibt es auch in Deutschland Menschen, die es ablehnen. Aber der Großteil der Deutschen haben kein Problem damit, was ja eine sehr gute Entwicklung ist. Leider sind nicht alle Länder so offen wie Deutschland. Es gibt Länder auf der Welt, in der Homosexualität zum Beispiel unter Todesstrafe steht. Also lasst heute am Coming Out Day Menschen unterstützen, die sich entweder schon geoutet haben oder es noch vorhaben. Liebe ist Liebe, egal welches Geschlecht man anziehend findet. Für Sie war ich Janis Xenos, Radio SRB.

0: Abby vor Ort.
1: Am 6. Oktober fand an der Geschwister-Scholl-Schule in Saalfeld ein Medientag für die Schülerinnen und Schüler statt. Den ganzen Schultag lang konnten sich Schüler verschiedener Jahrgänge jeweils für 3 von über 30 Workshops entscheiden. Das Angebot war an diesem Tag reich an Vielfältigkeit. Von Escape Room, 3D-Druck und Mitmachtheater bis Pokémon-Akademien. Auch das SAB war durch Workshops von Silvio Müller vertreten.
2: Escape Room ein bisschen anders gemacht, also nicht so, wie ihr es vielleicht kennt. Ihr wart ja schon mal im Escape Room gewesen?
3: Ja.
2: Du bist nicht rausgekommen?
3: Nein, ich war
2: drin. Okay, also ihr habt hier das Glück, nach 90 Minuten kommt er auf jeden Fall raus, weil dann ist er wirklich, um alles zu knacken, an jedem Tisch mal gesessen haben, weil das kleine Stationsgebiete sind.
1: Doch bevor die Schüler dann die Workshops besuchen konnten, gab es noch eine Willkommensrede auf dem Pausenhof. Anwesend waren unter anderem Ministerin Frau Katharina Schenk, Bürgermeister Dr. Steffen Kania, wie auch die Hauptorganisatorin Christine Dietzel.
4: Also ich bin hier mit Frau Dietzel, die DPA von der Geschwister-Scholl-Schule. Und Sie haben ja hier diese Veranstaltung organisiert. Und man hat auch schon vorher ganz gut mitbekommen, dass Sie das auch schon seit 3 Jahren mittlerweile machen. Und ich wollte fragen, ob es jetzt, abgesehen von Ihrer weitgehenden Erfahrung, irgendwelche Komplikationen gab bei der Planung.
5: Also dieses Jahr lief es sehr reibungslos. Ich hatte tollen Kontakt zu den Referenten. Die haben sich ganz viel regelmäßig zurückgemeldet. Ich habe auch immer wieder nachgefragt, ob alles in Ordnung ist, ob es irgendwas noch Wünsche gibt. Deswegen war der Ablauf dieses Jahr für mich schon sehr strukturiert, wie Sie es gerade gesagt haben. Das dritte Mal, da ist man dann schon so ein bisschen im Flow und weiß, wann man wen nochmal anschreiben kann und so. Es gab 2 Vorfälle, kann man so nicht sagen. Also 2 Referenten, die aus Krankheitsgründen abgesagt haben. Das ist dann immer kurz vorher noch mal ein bisschen spannend. Kriegt man die Schüler alle noch anders in die Workshops aufgeteilt, sodass jeder an dem Tag ein Angebot wahrnehmen kann. Aber wir haben das gut gemeistert und der Tag heute hat ja gezeigt, dass es alles gut geklappt hat.
4: Wie kam denn überhaupt der Tag, also die Idee für den Tag zustande damals?
5: Also ich war selbst zu einem Fachtag für Medienbildung, selbst als Schülerin quasi, also als Kollegin, die sich weiterbildet. Und ich fand das Format total ansprechend und dachte, sowas müsste es für unsere Schüler auch geben. Ganz viele Angebote am Tag. Die Kinder können freiwillig oder selbst entscheiden, wo wollen sie dran teilnehmen und haben dann die Möglichkeit, über eine Umfrage sich einzuwählen für das Thema, was sie gern besuchen wollen. Und so ist, glaube ich, auch die Willigkeit der Schülerschaft gegeben, dass sie sich zu dem Thema, was sie interessiert, auch einfach fortbilden können.
4: Und abgesehen für Workshops für die Schüler gibt es eben auch jetzt heute Abend noch für die Eltern einige Angebote. Und warum gibt es für die Eltern auch Möglichkeiten, sich in diesem Sinne weiterzubilden?
5: Genau, ich bin selbst Mama und habe immer in der Altersgruppe, als meine Kinder noch kleiner waren, danach gesucht, dass ich mich irgendwo fortbilden kann, weil man in dem Mediendschungel ja doch ein bisschen aufgeschmissen ist, wenn man nicht wirklich ab und zu selbst ja, Workshops besucht. Der Silvio Müller hat dann einfach ganz schnell geschalten und hat gesagt, dann lass doch abends ein Angebot machen. Vor 3 Jahren war es so, dass die Eltern selbst tagsüber an Angeboten teilnehmen konnten. Seit letztem Jahr haben wir es auf den Abend verlegt, weil das für viele Eltern einfach machbarer ist, dass sie da eine Stunde mal vorbeikommen können und sich selbst schulen, würde ich jetzt so einfach so beschreiben. Und dieses Jahr haben wir auch wirklich wieder ein tolles Angebot mit 4 Workshops für die Eltern. Und ich bin gespannt, was der Abend jetzt noch bringt.
4: Wenn Sie Ihrem alten Ich vor 3 Jahren irgendwas auf den Weg geben könnten, was wäre das?
5: Sei nicht so aufgeregt, es wird immer alles gut, auch wenn viel vorher schief läuft. Und ja, also letzte Nacht konnte ich auch super gut schlafen, das wäre vor 3 Jahren nicht so gewesen.
6: Ja, aber das ist nicht, worauf ich hinaus will. Aber hast du selbst noch mal alle Autos schon inzwischen?
7: Das sieht dann zu krass, die KI, das sollten dann vielleicht doch lieber echte Menschen sein.
1: Um zu erfahren, was die Workshops genau anzubieten haben, habe ich bei ein paar nachgefragt.
8: Wie heißt du überhaupt?
9: Theo.
8: Und was für einen Kurs habt ihr gerade?
9: Wir haben Pokémon Trainer Akademie und da tun wir ein Spiel mit Pokémon-Karten spielen, also wir greifen uns gegenseitig an, also wir spielen mit den Pokémon-Karten. Ja.
8: Hast du schon mal davor Pokémon gespielt oder ist das das erste Mal?
9: Sonst habe ich es nur online gespielt, aber in echt noch nie.
8: Und wie ist es jetzt mal, die Karten in der Hand zu haben und es mal in echt zu spielen?
9: Das ist sehr cool, es macht sehr viel Spaß.
8: Und sagst du, du wirst jetzt in Zukunft auch mit Karten Pokémon spielen und nicht auf dem Handy?
9: Eher mit Karten dann.
8: Mit wem bin ich denn heute hier?
0: Hi, ich bin Josie. Wir sind heute vom Kino hier und wir bringen den Kindern ein bisschen was über die FSK bei und halt ab wann sie überhaupt ins Kino gehen dürfen, zu welcher Uhrzeit und versuchen ihnen das einfach ein bisschen näher zu bringen.
8: Wie genau ist der Workshop jetzt hier gestaltet für die Kinder?
0: Wir versuchen, da wir relativ jüngere Altersgruppen haben, versuchen wir den so ein bisschen spielerisch mit Gruppenarbeiten oder auch zum Schluss einen Filmquiz zu gestalten, damit halt einfach das nicht so monoton ist und so theoretisch, ja.
6: Werbung oder Anzeige.
3: Guck mal, du hast jetzt schon Beweis E geöffnet, aber das steht in den Aufgaben ja erst nachdem wir die Karten.
10: Ja, also ich bin der Pascal Wurzbach, bin Schulsozialarbeiter im Erasmus-Reinhold-Gymnasium und mache heute hier den Workshop. Also wir kümmern uns heute um das Thema Krieg, also sozusagen wie Menschlichkeit und Krieg in Videospielen dargestellt wird und machen das heute mal an dem etwas anderen Beispiel, also nicht an Call of Duty oder so dergleichen, was mehr nur diese Kriegsschauplätze zeigt, sondern eben da das zivile Leben im Krieg.
8: Was sollen denn die Jugendlichen aus diesem Workshop gedanklich mitnehmen?
10: Naja, die sollen im Endeffekt einfach mitkriegen, dass halt Krieg nicht nur aus Schießen und aus Bombenangriffen oder so dergleichen besteht, sondern halt, dass da auch voll eine menschliche, moralische Komponente dahinter steckt. Zu überlegen, wann muss ich mich für was wie entscheiden? Also muss ich irgendwo mir Essen organisieren oder ist es erstmal wichtig zu schlafen? Weil auch diese Entscheidungen im Spiel beispielsweise getroffen werden müssen, sodass ich das Überleben in einer Gruppe organisieren muss. Also ne, einfach auch da, welche Entscheidungen stehen immer an und ja, da möchte ich einfach mal einen anderen Blick sozusagen darauf richten, dass es nicht nur ist, oh, Krieg, Schießen und toll und Bundeswehr, juhu.
8: Nicht nur die Schüler und ich haben die Möglichkeit ergriffen, einige Workshops zu besuchen. Auch die Ministerin nahm sich die Zeit, um zu sehen, wie die Angebote eigentlich so sind. Frau Ministerin, Sie haben ja vorher schon vor der ganzen Schule auch schon erwähnt, wie wichtig Medienkompetenz jetzt vor allem bei der Jugend ist. Und ich wollte aber auch fragen, weil ja das Thema Social Media Verbot sehr umstritten ist zurzeit, warum geht es nur um Social Media? Medien bestehen ja nicht nur aus Social Media, sondern auch Fernsehen, Radio, Zeitungen. Wie sehen Sie da denn die Gefahren oder wenn es überhaupt Gefahren in dem Bereich gäbe?
5: Na, in den etablierteren Medien, also denken wir an Filme, gibt es einfach schon Regeln, die durchgesetzt werden. Denken Sie an die Hinweise FSK, wenn Sie ins Kino gehen wollen und kommen da mit einem kleinen Kind an der Hand, werden Sie schon gefragt, ist das Kind schon über 6? Es gibt da auch Kontrollen, die etabliert sind. Und gerade hier bei den Workshops haben wir ja auch gesehen, wenn es um Medienkritik geht, also darum zu erkennen, wer ist eigentlich der Medienschaffende in einer Zeitung, was ist eigentlich Journalismus, da sind wir, glaube ich, schon ganz gut aufgestellt. Social Media ist halt durch die schnelle, rasante Entwicklung, auch mit KI, mit Algorithmus, etwas, wo man aktuell drüber spricht. Und deswegen ist es, glaube ich, so im Fokus. Aber es ist völlig richtig zu sagen, erstens geht es nicht nur um Kinder und Jugendliche und nicht nur um Verbote. Jedes Verbot muss auch kontrolliert werden, muss durchsetzbar sein. Und ich finde deswegen Medienkompetenz und Medienbildung, gerade auch für Erwachsene, sehr wichtig. Man muss sich ja immer mal fragen, wer schreibt denn eigentlich die problematischen Inhalte in so einem sozialen Netzwerk? Und ich muss sagen, meine Drohnachrichten von 12-jährigen Mädchen halten sich jetzt in eng überschaubaren Grenzen. Ich würde sagen, die gehen gen Null, während doch, was man so liest von anderen, das schon deutlich problematischer ist. Und deswegen ist es, glaube ich, ein Querschnittsthema, dass man nicht nur bei Social Media Verbot ja, nein irgendwie begrenzen könnte.
8: Wie fanden Sie denn jetzt heute dieses Angebot?
5: Also total großartig, dass die Schule sich hier auf den Weg gemacht hat. 36 Workshops, das ist ja nicht immer eben so aus der Lameng organisiert. Da muss man einen Haufen Leute anfragen. Und ich finde es auch sehr vielfältig, ne? Von 3D-Druck bis, wie erkenne ich eigentlich Fake News. Dann haben wir vorhin mal was über Cybermobbing gelernt. Das finde ich auch spannend, was es da alles schon für Beratungsangebote gibt, die man einfach noch gar nicht kennt. Also es ist wirklich ein ganz tolles Programm. Ich würde am liebsten in jedem Workshop noch ein bisschen bleiben.
8: Nach einem langen Tag voll Medienbildung und Mitmachaktionen lässt sich sagen, dass der Medientag an der Geschwister-Scholl-Schule wieder einmal ein erfolgreicher Tag nicht nur für die Schüler, sondern auch für Thüringen war. Das war ein Beitrag von Pauline Schrappel und Sie hören SRB.

Dies betrifft die Gehwege einschließlich des Straßenrandes sowie die Öffnungen der Straßenkanäle. Die Reinigung ist wöchentlich durchzuführen. Das Laub kann zum Wertstoffhof in der Industriestraße oder umliegende Ausweichstandorte gebracht werden. Verstöße gegen die Straßenreinigungssatzung stellen Ordnungswidrigkeiten dar und können mit einer Geldbuße geahndet werden. Um die Anwohner bei besonders hohem Laubanfall zusätzlich zu unterstützen, wird die Stadt Saalfeld-Saale in den Wochen vom 9. bis 13. November sowie dem 30. November bis 4. Dezember in ausgewählten Straßen das Laub im Rahmen einer freiwilligen Leistung durch die Kehrmaschine aufnehmen und entsorgen. Für die betroffenen Anwohner bedeutet dies, bitte keine Laubsäcke an den Straßenrand stellen. Stattdessen ist das Laub am jeweiligen Abholtag bis spätestens 7 Uhr an den Straßenrand zu kehren, damit es von der Kehrmaschine aufgenommen werden kann. Doch wofür ist es denn wichtig, Laub aufzusammeln? Diese Reinigung ist erforderlich, damit die Sinkkästen frei bleiben und bei starken Regenfällen auch im Herbst das Oberflächenwasser problemlos ablaufen kann. Eine Gebühr wird für diese Reinigung nicht erhoben, da die zusätzliche Straßenreinigung der öffentlichen Ordnung und Sicherheit sowie der Verkehrssicherheit dient. Erläutert Tiefbauamtsleiter Uwe Neumann. Die freiwillige Unterstützung erfolgt in den folgenden Straßen und Bereichen. Alter Markt. Am Watzenbach, Graber. An der Pollitz. Aquila Straße, Dr. Wilhelm Külz Straße, Dorfanger Remschütz, Eichendorf Straße, Friedhofstraße, unterer Teil, Geschwister Scholl Straße Gasthaus sowie Kreuzung J. Korsack Straße in Obernitz, Grobe Straße, Große Linde Ecke Kircher Straße, Grünhain, Herder Straße, Häte-Kollwitz Straße, Kapellenstraße, Dorfplatz, Kelz Straße, Köditzgasse, Lachenstraße, Melanchthonstraße, Pfortenstraße, Puschkinstraße, Nebenweg gegenüber dem Puschkinpark, Sonneberger Straße, Untere Dorfstraße, Garnsdorf, Unterm Kitzerstein, zum Eckertsanger, entlang Viehtreibe, zum Turnplatz. Die Stadtverwaltung macht darauf aufmerksam, dass es sich bei der Kehrmaschinenreinigung ausdrücklich um eine freiwillige zusätzliche Unterstützung handelt. Die grundsätzliche Verpflichtung zur Reinigung und Entsorgung des Laubes bleibt gemäß Straßenreinigungssatzung bei den Eigentümern und Besitzern. Das war der Beitrag zur Laubentsorgung. Ich bin Jonas Selch und Sie hören Radio SRB.

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1: Die Feengrotten in den Herbstferien vom 10. bis 25. Oktober werden besonders zauberhaft. Im Abenteuerwald Feenwäldchen wartet täglich ein abwechslungsreiches Zusatzprogramm auf kleine und große Entdecker. Gemeinsam mit einer Fee können die Kinder herbstliche Schätze basteln und beim Tanzen mit einer Fee selbst ein bisschen Teil der Feenwelt werden. Für Spannung sorgt der Trollalarm im Dunkelreich der Waldgeister. Dort gilt es, aufmerksam durch den Wald zu ziehen, Aufgaben zu meistern und den Spuren eines frechen Trolls zu folgen. Besonders spannend wird die Dunkelführung. Kinder und Erwachsene tragen dabei ihr eigenes Geleucht und erfahren hautnah, unter welchen Bedingungen die Bergleute vor hunderten Jahren im Berg gearbeitet haben. So zeigt sich die farbenreiche Welt der Feengrotten noch einmal aus einer ganz besonderen Perspektive. Genug von mir, denn die Presseleiterin Fee Theumer hat auch etwas dazu zu sagen.
2: Wer einen ganzen Ferientag voller Abenteuer erleben will, kommt einfach zu uns. In unserem Schaubergwerk entdeckt ihr, was die Natur über Jahrhunderte aus einem alten Bergbaustollen gemacht hat. Eine magische Welt aus Glitzer, Farben und Tropfsteinen. Im Grottoneum könnt ihr dann Bergbaugeschichte selbst ausprobieren und erforschen. Und danach geht's raus ins Feenwäldchen. Auf 20.000 Quadratmetern Abenteuerwald heißt es toben, spielen und jede Menge Geheimnisse entdecken. In den Herbstferien wird außerdem jeden Tag mit den Feen gebastelt und getanzt und beim Trollalarm werdet ihr selbst Teil der Welt der Feen und Waldgeister. Also kommt vorbei und macht aus eurem Herbstferientag ein echtes Abenteuer.
1: Schön gesagt! Mehrere Aktionen finden über den Tag verteilt statt, sodass Familien ihren Besuch ganz flexibel gestalten können. Alle zusätzlichen Ferienangebote sind bereits im Eintritt in das Feenwäldchen enthalten. Eine Anmeldung ist nicht erforderlich. Die Tickets und weitere Informationen kriegen Sie unter www.feengrotten.de/Herbstferien. Kurzfristige Änderungen im Tagesprogramm sind möglich. Einzelne Angebote können in Ausnahmefällen entfallen. Das war der Beitrag zu den Herbstferien in den Feengrotten. Ich bin Jonah Selch und Sie hören Radio SRB.

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1: Schuld ist unter anderem manchmal ein kleiner Warenkorb, der Tag und Nacht bestückt werden kann. Aber auch das Auslaufmodell Bargeld, das ersetzt wird, selbst bei kleinen Beträgen, durch die Zahlung mit Karte oder Handy. Überblick AD. Aber auch beim Gang in die Selbstständigkeit kann es passieren, dass man Ihre Hilfe benötigt, nämlich der Schuldner- und Verbraucherinsolvenzberatung in der Kulmbacher Straße 12 in Saalfeld. Und ich begrüße die Chefin hier, Frau Wagner.
2: Die Schuldnerberatung beim Arbeiter-Samariter-Bund existiert seit 1993 mit der Schuldnerberatung und seit 1999 existiert dazu auch die Insolvenzberatung, also für Verbraucher. Und wir sind gegenwärtig 5 Beratungsfachkräfte mit unterschiedlichem Stundenumfang und haben noch unsere Verwaltungsfachkraft, die uns tatkräftig unterstützt. Also wir sind an 5 Tagen in der Woche im Büro, arbeiten allerdings mit Terminvergabe. Also die Leute müssen sich vorher bei uns melden und werden erstmal auf eine Warteliste gesetzt und kriegen dann innerhalb von 4 bis 6 Wochen, versuchen wir einzuhalten, einen Termin, wo wir uns dann um die Probleme kümmern. Es sei denn, es ist jetzt irgendwas existenziell ist, wie Wohnungskündigung oder Energiesperre. Da müssen wir natürlich gucken, dass wir da zeitnah agieren.
1: Sie sind ja nun schon ein bisschen länger dabei. Sie wissen also, wovon Sie reden.
2: Ich bin seit 1998 dabei, also mittlerweile 28 Jahre.
1: Sie haben viele Fälle miterlebt, viele Schicksale.
2: Also das ist schon lange zurückliegend. Eine alleinerziehende Mutter, die kam und auch etliche Schulden hatte und dann gesagt hat, ja, ich wusste, dass ich es nicht bezahlen kann, aber wenn ich in den Laden gegangen wäre, hätte ich die Schuhe fürs Kind nicht gekriegt. Also habe ich sie im Internet bestellt. Ja, sowas bewegt einen.
1: Sortieren Sie auch nach der Höhe der Schulden, in Euro ausgedrückt, dass da ganz schlimme Fälle mit bei Ihnen hier auf dem Tisch landen?
2: Die Höhe der Schulden ist eigentlich jetzt nicht vordergründig. Also es kommen auch alle möglichen Leute zu uns. Also es betrifft auch alle Schichten.
1: Also es ist anonym sozusagen, dass Sie darüber, über die einzelnen Fälle nicht reden dürfen.
2: Richtig.
1: Ja? Wie hoch ist die Hemmschwelle? Hat die sich verändert im Laufe der Zeit, in der Sie hier sind?
2: Wir haben in der Zeit, wo Peter Zwickert immer noch im Fernsehen tätig war, da hat man schon gemerkt, dass das Thema Schulden offener angesprochen wird. Wobei die Ratsuchenden schon, ich habe lange gebraucht, ehe ich mich überhaupt an sie gewandt habe. Ja, und das ist oftmals dann das Problem, dass dann alles schon sehr weit fortgeschritten ist und man dann eben gucken muss, wie kriegt man den Haushalt erstmal wieder so gestellt, dass die Einnahmen und Ausgaben erstmal funktionieren. Also heißt Haushaltsplan, Haushaltsbuch führen, solche Sachen. Um zu gucken, dass das Laufende erstmal wieder ins Lot kommt, ehe man sich dann um die Schulden kümmern kann.
1: Wichtige Dinge, die Sie mit auf den Weg geben. Also was sollte auf jeden Fall bezahlt werden?
2: Miete, Strom, Versicherungen sicherlich, die wichtig sind. Die Kfz-Versicherung, was zur Folge hätte, wenn die nicht bezahlt ist, dass dann die Meldung an die Zulassungsbehörde geht, das Auto zwangsstillgelegt wird und das Auto vielleicht zum Broterwerb benötigt wird. Unter Lebensunterhalt logischerweise.
1: Mit dem Girokonto? Da gibt es ja auch so eine gewisse Grenze.
2: Also wenn jetzt schon Mahnbescheide, Vollstreckungsbescheide vorliegen, kann es natürlich passieren, dass der Gläubiger, wenn er sein Geld nicht kriegt, dann versucht, das Konto zu pfänden. Dann muss das Konto in ein sogenanntes Pfändungsschutzkonto umgewandelt werden, das erstmal Sorgefreibetrag nennt sich das, gesichert ist. Das sind gegenwärtig noch 1560 Euro, an die dann keiner ran kann. Und wenn jetzt Kinder im Haushalt sind oder Unterhalt gezahlt wird oder jemand verheiratet ist, kann dieser Betrag erhöht werden. Die Banken schicken prinzipiell die Leute erstmal zu uns. Dazu ist eben eine Bescheinigung erforderlich. die wir ausstellen dürfen, aber wir stellen diese Bescheinigung nur für unsere laufenden Klienten aus. Ansonsten kann das auch der Arbeitgeber machen oder das Jobcenter, also die Quelle, von der das Geld eben kommt. Also wir verweisen dann die Leute, die jetzt nicht bei uns in der Beratung sind, dann eben an die entsprechenden Stellen.
1: Wie ist es mit dem Altersdurchschnitt? Machen Jugendliche mehr Schulden?
2: Die Hauptklientel bewegt sich so zwischen 26 und 50 Jahre, wobei man sicherlich bei der älteren Bevölkerung sagen muss, da ist die Hemmschwelle auch noch höher, sich an uns zu wenden. Was zugenommen hat, ist die Zahl der gerichtlich bestellten Betreuer, die jetzt hier mit ihren Betreuten kommen. Wir sind gegenwärtig bei rund 19% der Fälle und da betrifft es auch alle Alterskategorien, also von jung bis alt.
1: Und wann ist das nötig? In welchen Fällen?
2: Wenn jemand jetzt Hemmschwellen hat, zu Ämtern und zu Behörden zu gehen oder ein Krankheitsbild hat und sagt, also er kann bestimmte Dinge nicht mehr selber eigenständig regeln, kann ein Antrag auf gerichtlich bestellte Betreuung gestellt werden, dann wird es begutachtet und dann wird vom Gericht ein Betreuer eingesetzt, wenn jetzt jemand ins Heim muss.
1: Was geben Sie all jenen mit auf den Weg?
2: Dass man erst mal gucken muss, dass die Kosten, die notwendig sind, wie Miete und Energie und der Lebensunterhalt, dass das eben erstmal gesichert ist. Und dazu ist halt sicherlich sehr sinnvoll, ein Haushaltsbuch zu führen, weil man oftmals gar nicht weiß, wo habe ich denn eigentlich Einsparpotenzial. Ja, und schauen, ob ich alle Anträge gestellt habe. Wenn ich jetzt nur ein geringes Einkommen habe, kann ich eventuell Wohngeld beantragen oder bekomme ich ergänzend Arbeitslosengeld 2 oder Grundsicherung.
1: Sehen Sie da auch einen Zusammenhang, wie ich eingangs gesagt habe, dass man ein bisschen den Überblick verliert, wenn man im Internet bestellt, aber auch wenn man mit der Karte zahlt oder mit dem Handy?
2: Auf jeden Fall. Wobei mit Online-Banking und mit den Apps auf dem Handy hat man das mittlerweile sicherlich auch mehr unter Kontrolle. Aber auch da ist jeder unterschiedlich. Wir haben auch Klienten, die führen akribisch Haushaltsbuch und es reicht trotzdem nicht.
1: Zaubern können sie nicht.
2: Wir arbeiten auch sehr gut mit anderen Hilfseinrichtungen zusammen, also sozialpädagogische Familienhilfe oder die Schwangerenberatung, die Suchtberatung, weil es ist schon so, dass man sagen muss, es sind mehrere Probleme, die da auftauchen, die das verursachen. Ja.
1: Vielen Dank, dass Sie uns einen kleinen Einblick in Ihre Arbeit, in Ihr täglich Brot sozusagen gegeben haben und mit den Schlussworten nicht zu lange warten, wenn es
2: Probleme gibt.
1: Vielen Dank.
2: Gerne.
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3: Gesucht. 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Sie ist eine europäische Kurzhaarmix sowie weiblich und kastriert. Außerdem trägt sie einen Transponder. Bitte beachten Sie, dass sie äußerst neugierig und scheu ist. Ihre Besitzer machen sich große Sorgen und hoffen auf jede Hilfe. 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
5: Sonntag. Zwei Veranstaltungen starten 14, 17 und 15 Uhr auf der Rudolstädter Heidecksburg. Zum einen der Großelterntag und zum anderen die Sonderführung Das Schallhaus. Für beide muss man sich aber vorab anmelden. Unter der Rubrik Mein erster Kinobesuch wird im Cineplex Rudolstadt um 14 Uhr der Film Peterchens Mondfahrt gezeigt. Übrigens, heute öffnen sich letztmalig die Türen zur diesjährigen Landesgartenschau in Leinefelde-Worbis. Im Angebot ist auch von 16 bis 16.45 Uhr Waldbaden to go, eine kurze Auszeit im Grünen. Und den Tag beschließen kann man ab 20 Uhr im Saalfelder Meininger Hof. Dort behauptet Bernd Stelter, reg dich nicht auf, gibt nur Falten. Und ich hoffe, Sie bekommen keine bei der Vielzahl der Veranstaltungen. Das wünscht Ihnen Karin Berger, Radio SRB.

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1: Mit Psychologin Claudia Ortloff. Das letzte Mal sprachen wir über das Thema Nicht-Nein sagen können. Zum Beispiel Bezug nehmend auf eine Beziehung.
2: Wenn sich dann Menschen abwenden, dann ist auch die Frage, ist das so angenehm? Will man das eigentlich auch in dieser Beziehung so bleiben?
1: Ja, in dem Kontext habe ich da auch so meine Probleme, wenn mich jemand lobt. Woran liegt denn das? Also da hinterfrage ich schon immer, aus welchem Grund tut er das? Jetzt lobe ich ihn, dann sehen wir weiter. Vielleicht sagt er dann doch ja und nicht nein.
2: Ach so, also erstmal ein Misstrauen dem Lob gegenüber. Mhm. Okay, da könnte man natürlich gucken, woher diese Überzeugung kommt. Ne? Vielleicht hast du da Erfahrungen gemacht.
1: Also machen wir doch immer mal eine Schublade auf. Und wie war das vielleicht vor 5 oder 10 Jahren?
2: Also das sind vielleicht Erlebnisse dahinter, die zum Misstrauen geführt
1: die
2: haben.
1: Die nicht verarbeitet sind.
2: Bei Lob, gell? Dass du die Erfahrung gemacht hast, dass man da vielleicht ein bisschen vorsichtig sein sollte.
1: Ja.
2: Weil an und für sich ist ja Lob was Schönes. Im Allgemeinen fällt es vielen schwer, damit umzugehen.
1: Wie also, ist es bei dir? Wer hat dich zuletzt gelobt und in welchem Zusammenhang?
2: Naja, ich kriege halt so Rückmeldungen von Patienten, mit denen ich zu tun habe. So, ne? Oder auch über den letzten Beitrag wurde ich gelobt.
1: Das ist ja schön. Na, also können wir weitermachen sozusagen.
2: Genau.
1: Das Thema ist natürlich noch nicht ausgeschöpft, aber wir haben ja noch ein bisschen Zeit, oder?
2: Ja, genau. Also das ist sehr, sehr vielschichtig. Ne? Mhm. Ich glaube, das Wichtigste, was so jemand erstmal machen kann, wenn er merkt, mir fällt es schwer, sich dem bewusst zu werden. Okay, ich sage öfters ja, obwohl ich eigentlich Nein sagen will. Erstmal das so ins Bewusstsein holen. Mhm. Das ist so der erste Schritt. Und was ich immer so als ersten Tipp so mitgebe, bevor sie schnell Ja sagen, sich eine Bedenkzeit erbeten. Moment, ich sag dir gleich Bescheid, ich muss mal kurz nachdenken. Und dann kann man erstmal für sich das prüfen. Will ich das oder will ich das nicht?
1: Mhm.
2: So als erster Schritt.
1: In sich reinhorchen sozusagen. Will ich es wirklich? Will ich es ganz?
2: Der Bauch
1: ganz
2: sagt eigentlich, da gibt es schon eigentlich das richtige Gefühl.
1: Der man knurrt schon und sagt, lass es sein.
2: Ja, man ist manchmal einfach zu vorstellen und sagt ja aus Gewohnheit oder weil man sozusagen auf das innere Bedürfnis eigentlich nicht so viel Rücksicht nimmt.
1: Wenn wir nicht Nein sagen können, also wenn wir zu allem Ja und Amen im wahrsten Sinne des Wortes sagen, wenn ich mich unterordne in diesem Moment, wenn ich immer Ja sage zu allem, ich erledige diese Aufgabe, ich kümmere mich darum, was kann da passieren bei dem einen früher oder später, welche Folgen kann das haben?
2: Ja, also die einen leben gut damit, wenn das zu viel wird und man merkt es, also wenn man eigentlich immer Ja sagt und weiß, aber eigentlich will ich das nicht, wird irgendwann eine Unzufriedenheit auftreten und das ist wahrscheinlich dann auch wie ein Teekesselchen, der dann irgendwann
1: pfeift.
2: Genau. Es gibt auch den Fall, dass, das erlebe ich auch gar nicht so selten tatsächlich in der Praxis, dass Menschen in, ich sag mal, einen Gutstress kommen, weil sie immer alles richtig und gut machen wollen und dann auch eben...
1: Du zeichnest ja ein Bild, gut, dass die Hörer das nicht sehen. Ja, mach nur weiter so.
2: Und damit sozusagen ihre Grenzen übergehen. Hm. Ja, immer mehr machen und immer, es ist ja auch anstrengend. Also wenn ich immer gut sein will, das ist ja, also ich würde das als furchtbar anstrengend empfinden. Ne? Also keine Fehler zu machen, immer im guten Licht da stehen zu wollen, also das macht Stress.
1: Ja.
2: Ne? Zum einen so eine innerliche Anspannung wird aber, denke ich, auch entstehen, die sich häufig dann Rückenschmerzen, hier tut's weh, Kopfschmerzen, irgendwas, wo der Körper dann sagt, so irgendwas passt nicht. Das so zum einen, es kann aber auch dazu führen, dass man sich immer zu viel auflädt. Das kann auch dann in so eine Überforderung führen. Und wozu Überforderung und Stress führen kann, das wissen wir ja. Ne? Das hat irgendwann körperliche oder psychische Konsequenzen.
1: Mhm. Die kommen dann zu dir?
2: Ja, durchaus.
1: Unter anderem, ja?
2: Genau, ja.
1: Oder müssen unters Messer?
2: Ich würde es jetzt mal so als Metapher unters Messer nehmen. Gell? Aber klar, Stress, Stress steht in enger Verbindung mit Magengeschwür. Das ist nachgewiesen in Studienlage. Ne? Auch, oder Reizdarm zum Beispiel, ne? So chronische Darmerkrankungen haben eine psychische Ursache auch. Oder auch, ich erlebe es viel bei Patienten in der orthopädischen Reha-Klinik, die dann Rückenprobleme haben. Ne? Und mir fallen da auch so ein paar Patienten auch ein, wo genau das ist, die kommen zu uns wegen körperlichen Beschwerden. Wenn man da mal genauer guckt, da sind dann noch andere Sachen auch dahinter. Ne? Unter anderem auch so Stressfolgestörungen dann. Oder wenn man immer Ja sagt und will es eigentlich gar nicht, arbeitet man ja ständig gegen sich selbst. Und das kann für niemanden gut sein.
1: Das nutzt dann auch nicht, wenn man sagt, ich mach's ja der Harmonie wegen.
2: Naja, ich glaube, es kippt immer dann, wenn man so sehr gegen sich selbst arbeitet, dass die eigene Harmonie ins Wanken kommt, die innere Harmonie ins Wanken kommt. Oder wenn körperliche Sachen dann auftreten, wo es sich dann deutlich zeigt, hier läuft was in die falsche Richtung.
1: Ja, gut ist, wenn man das merkt, oder gut ist, wenn man darauf hingewiesen wird. Und dann, was macht man dann?
2: Also manchen ist es gar nicht so bewusst. Ne, die landen dann wegen körperlichen Sachen beim Arzt, irgendwas, dann wird nichts gefunden. Also es gibt dann keine richtige körperliche Diagnose, wo dann ins Spiel kommt, es könnte auch psychische Ursachen haben. Ne, und dann irgendwann wird es noch psychologisch dann oder psychotherapeutisch angeschaut. Und dann zeigt sich das dann auch, ne, was da noch dahinter steht. Bei manchen, die merken es dann halt auch selber, ne, oder wenn man sich mal unterhält. Ich glaube so, im Außen kommt es eher selten. Also wirklich enge Freunde, die würden dann vielleicht sagen, Mensch, wieso hast du das jetzt schon wieder gemacht? Wolltest du doch gar nicht oder es tut dir doch eigentlich gar nicht gut. Sowas kann kommen. Es gibt aber auch Nutznießer.
1: Ja.
2: Die wissen, die sagt oder genau, der sagt genau. Eigentlich immer ja, also frage ich doch da mal nach.
1: Also ich muss sagen, ich habe im Bekanntenkreis jetzt schon Ende letzten Jahres oftmals den Satz gehört, aber nächstes Jahr gehe ich alles ein bisschen langsamer, ruhiger an, mache weniger. Und was ist passiert? Genau die drei, die das gesagt haben, haben sich noch einen Rucksack draufgehängt.
2: Also es ist natürlich auch, wenn sich jemand immer so einen Überstress gibt, sag ich mal so, wäre auch mal hinzuschauen, warum, was wird damit eigentlich überlagert? Ne, vielleicht gibt es ein Thema, irgendwas,
1: Unzufriedenheit mit sich selbst.
2: Vielleicht,
1: dass man, ja.
2: Ja,
1: in Beziehungen vielleicht nicht ganz so glücklich ist, wie das nach außen hin wirkt.
2: Das kann sein, also da gibt es sicherlich, also vielerlei Gründe. Wir neigen ja viel dazu, uns von uns abzulenken, ne, weil wir vielleicht manches nicht wahrhaben wollen.
1: Wir schauen immer in irgendwelche Spiegel, die gar nicht echt sind. Also meist in irgendwelche, wie im Panoptikum, verschoben. Ja. Der Kopf zu lang, die Ohren zu groß.
2: Also ich meine, im Grunde ist das ja gar nicht so schlimm. Also es ist ja auch eine psychische Fähigkeit, sage ich mal, Dinge, die unangenehm sind, auszublenden. Ne? Also wir können uns ja nicht mit allen Negativen beschäftigen, dann würden wir ja wahrscheinlich
1: durchdrehen.
2: Ja, genau. aber man muss immer so ein bisschen die Grenze achten. Ne? Also man sagt so in der Psychodynamik, also in der Psychotherapie, gibt es so Abwehrmechanismen, ne, um mit Dingen umzugehen. Und das ist auch in Ordnung und das müssen wir auch tun, damit wir durchs Leben kommen. Es wird immer dann zum Problem, wenn wir ein Problem damit bekommen, wenn es uns nicht gut damit geht. Und das merken dann die Menschen, dass es Probleme auf verschiedenen Ebenen gibt, vielleicht im sozialen Bereich oder immer wieder im beruflichen Kontext oder aber es treten Erkrankungen eben auf, körperliche Erkrankungen oder auf der Stimmungsebene. Und dann wäre da mal hinzugucken, was ist da eigentlich los.
1: In diesem Sinne, schauen Sie mal in den Spiegel, schauen Sie mal in Ihr wahres Gesicht. Vielleicht gehören Sie auch zu den Ja-Sagern und möchten das ändern.
2: Genau. Und schauen Sie vor allen Dingen mal, was Sie eigentlich wirklich wollen.
1: Dankeschön. Das war ein Beitrag von Claudia und Karin, Radio SRB.

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2: Heute wieder mit Sibylle Janka über Dinge, die uns aufgefallen sind und über die man eigentlich gar nicht spricht. Also ich kenne in Bad Blankenburg nur eine öffentliche Toilette und die befindet sich neben dem Vereinshaus. Und die muss man nicht unbedingt kennen, weil deren Ausstattung einiges zu wünschen übrig lässt. Gibt es noch weitere Toiletten in Bad Blankenburg?
3: Nein, also ich kenne nur diese als einzige. Es ist noch eine Toilette am Friedhof während der Öffnungszeiten, die geöffnet ist. Aber ansonsten muss man wirklich in die Gaststätte gehen. Es ist ja wie in Erfurt, da sind ja die Gaststätten direkt ausgezeichnet, dass man die Toilette benutzen kann für einen kleinen Obolus. Aber ich kann dir da voll nachfühlen und das sind so Sachen. Aber es ist nicht nur in Bad Blankenburg, es ist auch in anderen Städten so.
4: In Saalfeld gibt es einige Geschäfte, in denen man auf eine Toilette gehen kann, zum Beispiel bei Moses. Die bieten das an. Und ich würde sagen, so ein kleiner Denkanstoß an die Stadt hier, dann noch ein bisschen was daran zu machen.
3: Was? Also ich sage immer wieder, man muss immer wieder denken, dass alles auch für gerade ältere Menschen gemacht wird. Ich habe immer wieder festgestellt, wenn ich mit den Zwillingskinderwagen unterwegs war, wie schwer es ist, über die Bordsteine zu kommen. Mhm. Es ist wirklich nicht behindertengerecht oder altersgerecht. Das ist wirklich so. Also es wird immer unterschätzt. Und es sind nicht nur die Rollatoren, die es schwierig haben, es sind auch die Kinderwagen, obwohl man ja nicht mehr viele Kinderwagen sieht. Also liebe junge Leute da draußen, Kinder sind so wunderschön. Denkt nicht an alles, was könnte sein, was ist. Ein Kind ist einfach unbezahlbar. Und zu jeder Zeit gab es Kinder. Und ich glaube, wir brauchen Kinder gerade in unserer Fröbelstadt. Und dann werdet ihr, wenn ihr mit den Kinderwagen mal spazieren geht, das merken, ist so eine Vorstufe, mal fürs Alter. Wir müssen wirklich noch viel mehr Bordsteine senken. Wir müssen...

0: Nicht nur zum Valentinstag.
1: Nein. Ja. Auch im Herbst.
0: Dankeschön, Sibylle.
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0: Ja, einen wunderschönen guten Morgen. Lange waren Sie unterwegs, sind Sie wieder zurückgekommen aus Ihren Urlaubszielorten, wieder zurück in die Heimat. Guten Morgen, Thomas. Guten Morgen, Markus.
1: Guten Morgen, Onkel Walter.
0: So, wie war der Urlaub?
2: Ja, zu kurz.
0: Genau, ja, wie gehabt. Und ansonsten alles?
1: Alles schön. Alles schön.
0: Na. Und das Wetter hat mitgemacht?
1: Unbedingt, absolut. Also kein einziger Regentag.
0: Okay. Na, schön. Dann soll das auch jedem gegönnt sein und vielleicht habt ihr es sogar verdient.
1: Wissen ja, wir. Ihr hattet ja hier auch schönes Wetter.
0: Ne? Ja, also, ja. Schlechter war es nicht.
1: Ja.
0: Nein, nicht unbedingt. So, ihr Lieben, jetzt sind wir wieder in alter Formation. Euch allen einen wunderschönen Sonntag. Wir machen heute wieder einen flotten Dreier, 120 Minuten. Wir hoffen, ihr habt Spaß dabei, so ungefähr wie wir, gell? In diesem Sinne, ihr Lieben, jetzt geht's erstmal los mit dem Geräusch und dann sind wir gleich wieder da.

0: Ihr Lieben, so klingt das, wenn man mit Reißzwecken gurgelt. Also nicht nachmachen, tut weh. So.
1: Hat er schön gesungen.
0: Hat er schön gegurgelt.
1: Ja, ne, genau.
0: Aber ja, doch. So, da Tommy wäre jetzt dran.
2: Ja, Rock All Over You von XL. Ich kann's nicht sein, da würde mindestens ein X fehlen.
1: Ah!
2: Ja, ist so.

0: Ja, auf jeden Fall seid ihr heile und gesund wieder zurückgekommen.
1: Genau, ja.
0: Ins Deutsche Reich, ne?
1: Ja, mit nur 3 Staus, also alles schick.
0: Ach so.
1: Und zwar nur kleine Staus, ja.
0: Das ist ja fein. So, Dalle, ihr Lieben, jetzt kommen wir zu den, ihr wisst schon, ne? Ich brauch's nicht anzusagen.
1: Sag's mal an. Ich weiß nicht, was du meinst. Keine Ahnung.
0: Der alte Wegweiser. Wir können auch weglassen. Müssen wir nicht. Müssen wir
2: das
0: nicht
2: weiß
0: machen.
2: Eigentlich jeder, ne?
0: Ja.
2: Telefonisch zum Beispiel sind wir erreichbar unter
1: 036 424 827 860. Und schriftlich sind wir zu erreichen unter
2: www.radiokala.de.
1: Mhm. Telefon geht vor, also ja.
2: Genau. John Mellencamp liegt auf. Human Wheels.

0: Auf jeden Fall sehen sie alle beide erholt aus, ne? Erholt aus dem Urlaub dort.
1: Naja, wir arbeiten ja schon wieder eine Woche.
0: Ja,
1: ne?
0: Genau. Ja, na gut, okay. Das zeichnet wieder tiefe Narben im Gesicht.
2: Arbeit und Kapital gehören zusammen. Ja. Das ist nicht wie beim Weihnachtsmann. Wer hat das damals in Jena auf dem Markt gesagt? Der Norbert Blüm.
0: Na ja. Mensch, der haben wir einiges zu verdanken.
2: Keine 36 Jahre her.
0: Die Renten sind sicher.
2: Genau der.
0: Okay, ihr Lieben, da haben wir mal geschwätzt und haben ja mal so ein bisschen in den Erinnerungen geschwelgt. Der Tommy oder Markus sind nun zurück und sind eine Woche schon wieder im Land, haben schon wieder eine Woche Landluft geschnuppert. Und wir machen jetzt weiter. Ich denke mal, weil eben so ist, wie ist, Tommy hat ja das Display und dann mag er so das andere Display. Da schauen wir einfach mal in das geschriebene Display.
2: Ei, gucken wir mal.
1: Ein Moin nach Karl-Heinz Studio. Heute gerne Vira Los Tiers von den Onkels. Schönen Sonntag wünscht euch allen der Henne aus Isserstedt.
3: Hat man euch nicht vor uns gewarnt?

0: Guten Morgen, hier ist Isni am Apparat. Guten Morgen, mein Lieber.
1: Ja, moin, hier ist auch Isni. Viele Grüße nach Kala.
0: Ja, grüße dich. Wie schaut's aus bei dir zu Hause, mein Freund?
1: Junge Walter, hier ist es ziemlich trüb, aber nicht unangenehm. Es regnet nicht mehr. Mhm. Eigentlich schönes Herbstwetter.
0: Schön. Und auch nicht zu heiß und nicht zu kalt, gell?
1: Nö, kann man nicht sagen. Angenehm.
0: Ja, würde ich auch so empfinden, hier in unserer Ecke. Na, da haben wir ja mal was gemeinsam. Schönes Ding.
1: Ja,
0: mein Guter.
1: Ja, Mitteleuropa.
0: Ja, schöne. Mein Guter, was bewegt dich? Natürlich möchtest du jemanden winken und Musik hören, das weiß ich. Aber was hast du denn? Hast du irgendwelche Projekte, die dich irgendwo beschäftigen?
1: Ja, ich baue gerade sowas wie ein Regal aus Baumarkt-Dachlatten und habe wieder festgestellt, die Dinger verziehen sich und sind krumm. Also mir fällt es äußerst schwer, rechte Winkel hinzukriegen.
0: Ja, das ist wahrscheinlich sehr feucht noch, das Gehölz, ne?
1: Naja, und...
0: Und qualitativ nicht so hoch, ja. Hm.
1: Und irgendwie entsprechend der Luftfeuchtigkeit im Keller sieht das Ding jeden Tag anders aus.
0: Wie so ein Korkenzieher, gell? Hm.
1: Ja.
0: Naja.
1: Mein Gott, sei es drum.
0: Ja, mein Gott. Ja, wenn es denn...
1: Das nennen wir dann ein individuelles Produkt.
0: Aber ja doch, ne? Ein bisschen von... Na klar, warum denn nur nicht? Es muss ja nicht alles kratzengerade sein, ne?
1: Ja.
0: Wir haben ja so viele... Vorschriften.
1: Es wurmt aber schon ein bisschen, gell?
0: Ja, aber mit dem Massiv ist so viel Vorschriften und Normen, da kann man doch mal ein bisschen abnorm sein.
1: Okay, da sind wir ohnehin. Jeden Tag, wenn wir im Spiegel gucken, kommt dieser Satz voll zur Geltung.
0: Ja.
1: So abnorm sind wir alle.
0: Ja, je älter, je heftiger, ne?
1: Ja, ja, und gewalter. Werden wir es doch nicht ewig ausdehnen. Ich mache jetzt mal kurz... Den Wunsch zur Feier des Tages Johnny Walkline mit In Zaire.
0: Ja, schön.
1: Ich hoffe, ich habe den Namen richtig ausgesprochen.
0: Ja.
2: Wicklin.
0: Johnny Wicklin heißt er.
1: Aha, na gucke an.
0: Ja, macht nichts.
1: Macht nichts, gell?
0: Nee.
1: Ihr wisst, wen ich meine.
0: Ja.
1: Und dann mache ich noch die Grüße hinterher. Also, ich grüße nach dem vergangenen Wochenende Klassentreffen die ehemalige 12B vorne dran, dann die Wiesens. Den Hanno, den Holger, den Julius, den Michael, die Josephine, die Johanna und natürlich die Susi.
0: Haben sie alle wieder nach Hause gefunden?
1: Na klar,
0: ja,
1: sogar mit dem E-Auto sind sie unterwegs gewesen und haben es geschafft.
0: Na, das ist mutig.
1: Ja.
0: Ich meine...
1: Andreas, der eventuell nachher ja auch noch anruft aus Kiel, der ist bis ins Sachsenland mit seinem E-Auto gebrummt.
0: Ja, immerhin. Ich meine, es wird ja auch besser langsam. So nach und nach geht es dann mit diesen Zapfsäulen elektrisch gesehen.
1: Und der hat gesagt, nach 20 Minuten Pause kann er weiterfahren. Na, eigentlich, das sind 2 Kaffeetassen und gut.
0: Ja, kann man so sehen, ne? Ja, warum denn nicht? Immer mehr davon und alles wird gut. Muss nur noch erschwinglich sein, der ganze Quatsch.
1: Ja, da hapert es natürlich. Ja. Deswegen bleib ich bei meinem Alten.
0: Na, das sage ich dir. Ich meine, da ist da viel mehr Mechanik und Technik drin, wie in so einer Elektrohütte, gell? Wo eine Batterie und 2 Motoren drin sind, oder?
1: Ja, also
0: fragst du dich,
1: ist dann mehr Elektronik, ne?
0: Naja, das können sie uns so verkaufen, ja. Fragst du dich? Ich meine, anderweitig fliegen sie sonst wohin und dann machen sie aus so einem scheiß Gefährt hier, machen sie so einen Preis, das ist Schütteln, Schweinesamsen drauf. Okay, mein Guter.
1: Das ist die Gier.
0: Ja, wohl wahr.
1: In diesem Sinne.
0: Ja, in diesem Sinne, Kapitalismus, da lebe hoch.
1: Ja, ein schönes Wochenende.
0: Mein Freund.
1: Kritiker.
0: Ja, jetzt kriegst du deinen Johnny Wicklin, mein Guter, gell?
1: Gut, also bis nächste Woche. Ciao.
0: Tschüss, mein Guter. Alles Gute euch.

0: Was sind der da, Tommy? Wo kommt das Rindsaal? Wo kommt das Rindsaal her? Ich weiß es nicht. So, jetzt haben wir unseren Silvo am Apparat. Guten Morgen, mein Kleiner.
1: Wunderschönen guten Morgen und beste Grüße aus Sachsen und das coolste Thüringer Radioteam.
0: Ja, mein Guter. Und das geht natürlich voll zurück in das schöne Sachsenland. Ja, mein Guter. Bist du zu Hause oder musst du mal hoch?
1: Nein, mein letzter Urlaubstag.
0: Oh, genieße ihn, mein Freund. Genieße ihn mit deiner Lieben, ne? Ja, das tust du bestimmt. Ja, mein Guter, was hättest du denn gern aufgelegt bekommen?
1: Oh, wir gehen halt mal zurück in die 80er.
0: Ja.
1: Flash and the Pan, sagt das was?
0: Na klar.
1: Midnight Man.
0: Ja, aber ja doch, das war doch so richer Gassenhauer, gell?
1: Ah ja, das war ein schönes Ding.
0: Mhm. Da hat die Tanzfläche gepäpt, sag ich mal so, gell? Ja. Da kam der Katze und ja, ach, ich hör's auf mit Quatsch.
1: Das ist auch schon aufgestanden.
0: Ja, ja, nee, alles schön. Also das waren doch Songs, da haben wir noch aufgelegt, also als Diskotheker. Ne? Ja, ja. Heftig, heftig. Und
1: ordentliche Musik.
0: Ja, ja, alles relativ zu sehen. Auf jeden Fall war es sehr tanzbar, ne?
1: Ja.
0: Okay, mein Guter. So, du gibst jetzt vor, was du jetzt gern, wie du es gern hättest.
1: Tja, ich grüße dann mal die Jungs und Mädels der ehemaligen 12B.
0: Ja.
1: Im schönen Klassentreffen.
0: Ja.
1: Ich grüße meine Mutter, meine Tante in Rudolstadt.
0: Mhm.
1: Meine Schwester, mein Schwager in Teiche und die gesamte Hörergemeinde. Ich hoffe, ihr habt auch so schönes Wetter wie wir hier in Sachsen.
0: Ja.
1: Es scheint die Sonne.
0: Ja.
1: Es war lädt ein zum Spaziergang. Erholt euch alle gut an diesem schönen Sonntag.
0: Ihr beide auch. Du sage mal, mein Freund, wie weit ist es von dir zu Hause zur Mama, nach Rudolstadt?
1: Knapp 200 Kilometer.
0: Oh, doch, ja?
1: Ja.
0: Läppert sich, gell? Na gut, okay, mein Guter, da haben wir das auch mal geklärt, dann war das ungefähr so.
1: Heinischen auf der Autobahn und dann auf der A4 und dann immer geradeaus.
0: Immer geradeaus, gell. Und dann riecht es schon nach zu Hause.
1: Ja, dann runter oder in Jena hier am Tunnel, hinterm Tunnel.
0: Ja.
1: Hier am Maurer.
0: Ja, ja klar.
1: Dann Richtung Rudolstadt.
0: Ja, da bist du auf der 88 und dann kommst du dann irgendwann hier bei uns vorbei, gell.
1: Genau, vorbei, genau.
0: Oh, okay, mein Guter. Dann gibst du das Zeichen, wenn es losgehen soll, ne?
1: Dann macht mal hin, haut auf die Tasten.
0: Machen wir. Schöne Grüße an deine Liebe, gell, mein Guter?
1: Ja, schönen Gruß noch an die zwei Urlaubsrückkehrer.
2: Ja. Ja. Bleibt gesund.
1: Bleibt gesund.
0: Ja, auch. Ja. Angekommen, danke, ihr Lieben. Tschüss.
1: Tschüss.

0: Ja, ein Stück ist es her, ne? Da haben sie uns da diese Rhythmen.
1: Ungefähr 40 Jahre.
0: So, Wahnsinn. So, jetzt haben wir die liebe Susi aus Schmölln, ne? Ist das
2: genau,
0: richtig?
2: Genau, aus dem kleinen Schmölln.
0: Aus dem kleinen
2: Hummelzheim.
0: Bei Hummelzheim gibt es noch ein großes Schmölln.
2: Es gibt noch ein großes Schmölln irgendwo hinter Gera, das ist die Knopfstadt.
0: Ah.
2: Die haben ein Knopfmuseum.
0: Aha, die haben da Knöpfe gemacht. Aha.
2: Ja, aber da war ich noch nie. Mir reicht unser kleines Dorf hier, ja, da bin ich glücklich.
0: Ja, und da gibt es schon auch Knöpfe, ne?
2: Oh ja, Knöpfe, ja. Reißverschlüsse.
0: Na, alles sowas. Ja. Was die Menschheit braucht, oder
2: genau.
0: Nicht?
2: Genau.
0: Ja, meine Gute, erstmal einen schönen Sonntagmorgen, das wünsche ich dir von ganzem Herzen, gell?
2: Ja, mein lieber Onkel Walter, das wünsche ich dir und euch natürlich auch. Deine Urlauber sind ja wieder eingetrudelt.
0: Ja, und dir nochmal ein dickes Dankeschön, ne, für dein Mitbringsel.
2: Na, sehr gerne doch. Wollt euch auch eine kleine Freude machen.
0: Es hat gemundet, so viel dazu, ne?
2: Super, ich durfte, also können wir das mal wiederholen.
0: Ja, es hat mir sehr gut getan, dass ich alleine war, ne? Ja, Junge, ich hätte sowas abgegeben, aber das war zu lange zu warten, ne?
2: Ja,
0: das wollte
2: genau.
0: Ich nicht. Ich sollte ja frisch sein. So, genau. Meine Gute, du machst heute wieder nach Jena Richtung Papa, oder?
2: Nee, heute nicht. Heute nicht. Ach, ich weiß auch nicht, ich bin heute nicht so gut drauf. Mir ist so schwindelig. Ich denke, es liegt am Wetter und fahre ich lieber nicht mit dem Auto.
0: Gottes Willen, nee. Dann
2: zu Hause keine Experimente machen.
0: Niemals nicht, nein. Zu Hause bleiben und warten, bis der Anfall vorbei ist, ne?
2: Genau.
0: Okay. So, meine Gute, jetzt erstmal zu deinem Musikwunsch. Ich nehme an, Springsteen, oder?
2: Jawohl, Springsteen. Der Witz ist, ich hätte mir sonst tatsächlich was anderes gewünscht, und zwar die Bösen Onkels.
0: Ja.
2: Weil ihr seid der einzigste Radiosender weit und breit, der die Lieder von denen spielt.
0: Oh, okay.
2: Und wir waren vor ein paar Wochen in Frankfurt zum Konzert und das war wirklich ganz, ganz toll.
0: Ja.
2: Also es ist nichts im Vergleich zu dem ersten Album, was sie damals gemacht haben, wobei da auch viele gute Lieder drauf sind, sehr sozialkritisch. Also die machen tolle Musik, die sind sehr, sehr unterschätzt.
0: Ja, sicherlich. Mainzer, Frankfurt oder?
2: Frankfurt am Main.
0: Ja,
2: ja, okay, da hatten sie Heimvorteil und das war ein grandioses Konzert. Das war auch von der Organisation total irre. Also es hat alles super gut funktioniert. Mhm.
0: Das glaube ich dir aufs Wort. Meine Gute, ich würde dir einfach das Mikrofon überlassen. Du gibst das Zeichen, wann losgehen soll und du kannst da noch ein paar Wünsche loslassen.
2: Ja, also ich grüße ganz, ganz lieb meinen Mann Svenny, der sitzt am schönen Tegernsee, der ist ja immer auf Montage und streamt jetzt eure Sendung. Und dann grüße ich noch ganz herzlich die Frühstücksrunde vom Goldberg und natürlich ganz besonders am Goldberg die Antje und den Steffen. Ich wünsche auch allen Hörern und euch dreien noch einen schönen Sonntag. Und jetzt kommt der Bruce Springsteen mit We Take Good Care of Our Own.
0: Sehr schön. Meine Gute, dann wollen wir hier von hier aus, wir drei, wie wir hier so sitzen, den Herrn Susi einen schönen Sonntag wünschen, ne?
2: Dankeschön.
0: An sein Endgerät. Okay.
3: Am Tegernsee.
2: Am Tegernsee. Macht's mal gut, ihr drei.
0: Ja, macht's gut, gell? Danke für den Ruf.
2: Tschüss.

0: So, das war für unsere Susi Quattro, hätte ich beinahe gesagt. So, Tommy, Markus.
1: Ja, wir schauen mal hier in die Wunschbox. Guten Morgen nach Carla an der Saale, an die ganze Hörergemeinde und das tolle Radioteam. Spielt bitte von den Rolling Stones Paint It Black. Grüße gehen an Manu und Holgi in China, Herrn Frosti, die Legefelder, die Nordhäuser und meinen Schatz Paul. Für alle einen schönen Sonntag und dem Radioteam ein

einen Ex-BND-Chef erwischt. Der soll Geheimnisse an fremde Mächte verkloppt haben. Eigentlich ist es egal an wen, ob an die Russen, die Chinesen oder RTL 2. Die gute Nachricht ist, es gibt tatsächlich Geheimnisse beim BND, für die jemand Moneten rausrücken würde. Das hätte man ja bisher nicht gedacht, weil der BND mehr oder weniger seine Informationen von Wikipedia hat. Sollten man Hanning überführen, dann wandert er einfach in den Bau, denn in die DDR kann er nicht mehr abhauen. Das heißt, es ist nicht wie bei Foresight oder John le Carré, sondern irgendwie pissig. Das sollte anderen eine Warnung sein. Spion ist ein ganz normaler Straftäter wie andere auch. Nix mit Glamour und scharfe Honig fallen, sondern einfach nur Daten verbimmeln. Nee, dafür tue ich's nicht. Munter bleiben.

0: Ja, wie ist damals das Slogan, kennt ihr den noch? Schwarz hören und sehen kommt dir teuer zu stehen.
1: Ja, das doch, so gab's, langsam.
0: Ja, da gab es noch mal so einen GEMA-Aufruf oder so ähnlich. Ne? War das nicht so? So, okay. Ja,
1: da stand dann der Scherge vor der Tür. Ne?
0: Ja, der Stadtstiefel. Und das Schlafzimmertür eingelatscht. So, ihr Lieben, ich wünsche dir mehr einen Sicherheitsdienst. Ja. So, mein guter Tommy, mein Marco, was wollen wir tun?
2: Ja, der Lennox schreibt ja, guten Morgen. Heute würde ich mich über American Remains von The Highwaymen freuen. Ich grüße die fünf Angermanns auf der Saalfelder Höhe und wünsche einen schönen Sonntag.

0: mit der Dröhnung beginnt das Gespräch mit dem Werner. Werner, grüße dich, einen wunderschönen Sonntag wünsche ich dir.
1: Hallo, schönen guten Morgen, Gruß nach Kala.
0: Na, wie schaut's, schmeckt's Bier?
1: Nee, ich hab keins angerührt.
0: Hast du noch, ist noch Zeit, ne?
1: Ja.
0: Ist noch Zeit. Was trinkst du so früh morgens, Kaffee oder Tee?
1: Kaffee.
0: Okay. Na. Okay, mein Guter, erstmal ein recht herzliches Willkommen hier in unserer kleinen erlüsternen Frühstücksrunde. Wie können wir dich beglücken heute am
1: Tag? Ja, ich möchte erstmal die üblichen Bekannten grüßen, die mich kennen, und meine ehemaligen Kollegen, Manni im Gebetskreis und meinen neuen Motorradfreund Frank.
0: Oh.
1: Ja, und ich habe mir heute was für uns alte Säcke ausgesucht, Titel aus unserer Jugend, aber der jetzt schön zu unseren Alten passt. Ja. Von Jess Rotal. Du alte Rock'n'Roll, du young Detail.
0: Das ist ein schönes Stück, da freut der Walter sich auch.
1: Ja, über das kennst du doch noch aus unserer Jugend.
0: Aber ja doch, das ist ein wunderschönes Stück, ja, schmausig. So, mein Guter, das ist eine schöne Wahl. Danke, dann würde ich mich schon mal bedanken für das schöne Geräusch, was du dir ausgedacht hast. Ja, mein Guter, möchte noch jemanden irgendwas Nettes sagen?
1: Alles schöne Grüße.
0: Okay, das ist auch schon mal ein Wort und nicht unnett. Mein guter Werner, ich wünsche dir und deinem ganzen Bekanntenkreis einen schnuckeligen Sonntag, mein Kleiner, gell?
1: Wünsche euch auch.
0: Und jetzt freuen wir uns alle mal auf Jess Fatal.
1: Tschüss.
0: Tschüss.

0: Haben sie schön gemacht, die Flötenschlümpfe, ne?
1: Ja, hast du sicherlich deine Freude dran gehabt.
0: Aber ja, dann, Mensch, mein Guter. Ja, mein Tommy, da müssen wir noch mal gucken hier in das, du weißt schon, in das große T-Punkt-Benutzerhandbuch. So, wir gehen weiter in unserer Aufzeichnung.
2: Wieder einmal Sonntagsgrüße von Manu und Holgi aus Jena. Nach Carla an Markus, Thomas, Harry und den Onkel Walter.
1: Dankeschön.
2: Sonntagsgrüße natürlich auch in die Blumenstadt an Angelika und Paul, an Pause und Frosty, an Janine und Uli, an Christoph und seine Mädels und an alle, die uns kennen und zuhören. Heute bitte nachträglich zum 40. Todestag von Metallica-Basser Cliff Burton. For Whom the Bell Tolls. Dankeschön.

0: So, dann sag ich mal guten Morgen, Udo, bist schon wieder zurück aus der Wüste.
1: Einen schönen guten Morgen, ihr lieben Radioleute.
0: Grüße dich.
1: Ja, ich habe gestern meinen Kadaver vorgeschoben im Flugzeug, denn Geist und Körper und Seele ist eigentlich noch im Roten Meer.
0: Okay.
1: Also, es war sowas von traumhaft da in Ägypten, in Hurghada. Und auch diese Reise, die wir da nach Luxor gemacht haben, die war wirklich unersetzlich für die Erinnerung.
0: Mensch, mein Udo, du hast da, wie lange warst du jetzt dort? Eine Woche oder wie?
1: Knapp 2 Wochen.
0: Knapp 2 Wochen. Oh, das ist ja aber auch, wie lange bist du da unterwegs, sage mal?
1: Mit dem Flugzeug von Düsseldorf waren wir 5 Stunden unterwegs. In Hurghada hatten wir 10 Minuten Transfer in unser Hotel. Wir hatten einen traumhaften Strand. Ich hatte dir ja ein paar Bilder hatte ich dir ja geschickt, wenn ich richtig weiß. Die sind ja hoffentlich angekommen. Wir waren dann auf einer privaten Tour mit einem klimatisierten Fahrzeug so einen Tag lang in Luxor. Die ganzen Tempelruinen, Königsgräber, so die Ecke, direkt am Nil. Und da sind wir erstmal 3,5 Stunden durch die Wüste gefahren mit dem Fahrzeug. Haben dann vor dem Tempel von Ramses haben wir dann unseren Reiseleiter getroffen, der uns den ganzen Tag begleitet hat, persönlich. Also war wirklich so eine richtige YUP-Tour.
0: Sag mal, Udo, bist du da so ein bisschen geschichtsaffin aus der Gegend so?
1: Also geschichtlich, ich habe mich immer schon, Ägypten hat mich einfach interessiert von Kultur und Leute. Deswegen war auch unsere Entscheidung, wir waren vor 3 Jahren, waren wir schon mal in Hurghada, aber da hat man irgendwie ein seltsames Hotel, das den Strand, da hat das Wasser erst angefangen, da am Korallenriff, also du konntest nicht vom Strand direkt ins Meer schwimmen gehen.
0: Also,
1: und das hat uns damals ein bisschen,
0: gestört.
1: So einen bitteren Beigeschmack mitgegeben.
0: Ja.
1: Und diesmal hat man ein Hotel gewählt, wo auch garantiert das Wasser direkt am Strand ist. Wir waren nach 10 Meter, konnten wir frei im Meer schwimmen. Wir hatten die Ostseite, wir hatten einen Sonnenaufgang. Ich werde da mal euch ein paar Bilder auf die Homepage schicken.
0: Ja, gerne.
1: Wenn ihr wollt.
0: Ja.
1: Sonnenaufgang, den kannst du nur einmal im Leben fotografieren und erleben. Also, was Wunderschöneres gibt es da nicht.
0: Ja, das.
1: Ja. Und dann waren wir mit unserem Reiseleiter da unterwegs, so zwischen Ost- und West-Nil. Haben wir erfahren, im Tempel von Ramses, der ja vor über 3000 Jahren schon damals gebaut wurde, vor Christi. Da gibt es eine Statue, da ist ein Skarabäus oben drauf. Der war heilig bei denen. Der Skarabäus, und das hat mit Sonne und Sonnenuntergang zu tun, von Ost nach West. Und der Skarabäus, bei uns wurde ja als Mistkäfer benannt, die haben immer beobachtet, der schiebt eine Kugel vor sich her.
0: Ja.
1: Und diese Kugel haben die verkörpert als Sonne.
0: Ach so.
1: Und die Sonne, die geht ja von Osten auf und im Westen unter und dann ist die verschwunden. Und nachdem die irgendwo wieder aufgetaucht ist, sind die der Meinung gewesen, der Skarabäus schiebt die Sonne von Ost nach West, lässt die verschwinden und schiebt sie dann wieder zurück.
0: Aha.
1: Und deswegen auch im Osten sind die ganzen Paläste und im Westen sind die ganzen Gräber, weil der ja tot war.
0: Ah.
1: Die Sonne bedeutet beim Aufgang Leben beim Untergang tot. Hm. Das ist eigentlich so dieses Wunder, dass die sich eigentlich vorgestellt haben.
0: Ja.
1: Die wussten ja noch nicht, dass die Erde rund war.
0: Ja, das ist wohl klar, ja. Hm.
1: Und dann waren wir auf der anderen Seite in den Tempel von Ramses, in dem Grabmal von Ramses, dem zweiten, das ja komplett mit den Farben noch erhalten ist, vor über 3000 Jahren. Also da war eine Farbenpracht an den Wänden, das ist fantastisch, wie sich das konserviert hat.
0: Mhm.
1: Und der ganze Witz dabei, die haben das mit Eiweiß gemacht.
0: Ach was?
1: Ja, so einfach.
0: Hm.
1: Die haben nur einfach Eiweiß in die Erdfarben gemischt und damit das Ding konserviert.
0: Also die haben verschiedene Farben genommen und haben die mit dem Eiweiß vermengt?
1: Ja.
0: Hm. Hm.
1: So wie wir in Hurghada in dem Sandmuseum waren, die haben aus Sandfiguren da geformt in dem Museum, von allen möglichen Arten, selbst von Hollywood und solche Geschichten. Die haben drei Farben von Sand, die haben sie gemischt mit Wasser und haben die einfach mit der Zeit immer so stückeweise trocknen lassen und das Ding wird stahlhart.
0: Und haben die so auf diesen Wege so Höhlenmalereien oder ähnliches gemacht?
1: Ja, so wirklich, man kann sich das heute nicht vorstellen. Heute nimmt man einen Pinsel und schmiert es an die Wand.
0: Hm.
1: Früher haben die das mit Holzstäbchen und so Zeug.
0: Ja, na klar. Hm. Ja. Oder die haben die Annegret genommen, einen Pferdeschwanz abgeschnitten und haben...
1: Ja, und haben Kopf über die Wand gezogen.
0: Ja, war das?
1: So ein bisschen die Haare gemacht.
0: Ja, ja. Ja, wenn das Bild größer sein sollte, gell?
1: Hm.
0: Mein Udo, das sind ja Geschichten, mein Kleiner, da kannst du ja mal, ja, wenn einer eine Reise tut, kann er was erzählen. Da können wir ja mal uns spiegeln.
1: Ich kann sagen, Hurghada oder überhaupt das Rote Meer ist wirklich sowas von fantastisch.
0: Mhm.
1: Wenn man dann auch noch die Delfine in freier Wildbahn erlebt,
0: ja.
1: Die da im Rudel durchs Wasser ziehen,
0: mhm.
1: Es ist einfach unvergesslich.
0: Mein Udo, ich, ja, wie soll ich sagen? Ich nötige dir Bewunderung ab, dass du sowas machst und bin total entzückt, was du da so auf dich nimmst. Und ich hätte den Mut wohl nicht.
1: Ja, es kommt auch immer darauf an, wenn man sich persönlich fühlt, kann man sich's zumuten, kann man sich's nicht zumuten.
0: Das kommt dazu, ja.
1: Das sind so die Voraussetzungen eigentlich schon von vornherein.
0: Ja.
1: Ich habe mir auch überlegt, fliege ich jetzt 5 Stunden, habe ich da wirklich die Ausdauer oder das Wetter ist ja wunderbar da unten, da ist ja ganz Jahr Sommer, wir hatten 32 Grad jeden Tag. Und am Abend sind wir bei 24 Grad draußen gesessen, haben die Shows angeschaut, die sie da im Hotel geboten haben. Ich hatte nichts anderes als ein T-Shirt und eine kurze Hose an.
0: Ja, na, ist wohl klar, mein Guter.
1: Ja, was braucht man da mehr?
0: Ja.
1: Kleiner Koffer und mit nichts drin eigentlich.
0: Ja, ja.
1: Der Rest brauchst du am Strand.
0: Vielleicht noch ein Sommerhut und das war's, gell?
1: So, aber jetzt genügend gequatscht.
0: Jetzt machen wir.
1: Die wollen nicht nur meine Memoiren hören, sondern Musik.
0: Ja.
1: Ich habe mich heute entschieden für die Gruppe Amerika.
0: Ja.
1: Ein wunderschönes Stück mit dem Pferd ohne Namen.
0: Oh, okay. Mein Guter, dann wünsche ich dir erstmal, ja, du bist da noch voller Eindrücke in deinen Kopf. Das musst du erstmal verarbeiten und sacken lassen. Und da sprechen wir nochmal darüber, gell, mein Guter?
1: Ja, wir müssen erstmal ankommen.
0: Weil jawohl.
1: Gestern Abend von 32 Grad auf 8 Grad Kälte,
0: ja.
1: Da kam ich mir vor wie in Sibirien.
0: Das so, gedacht.
1: In diesem Sinne euch eine schöne Woche und
0: ja.
1: Bleibt gesund.
0: Ja.
1: Und wir hören uns wieder.
0: Auf jeden Fall. Mein Guter, alles Gute dir. Ich freue mich, dass ihr wieder gesund und heile ins Ländle angekommen seid, gell?
1: Ja, bis dann, mein lieber Walter.
0: Tschüss, mein Guter. Tschüss, danke für den Ruf.

0: So, alle, die mal dahin wollen, einfach mal mit Udo sprechen, da weiß den Weg. So, ihr Lieben.
1: Guten Morgen nach Carla steht hier, ins Studio und ins Sendeland. Die Kammstücke schmoren mit Zwiebeln und Soße im Römertopf. Bohnen habe ich gestern schon vorbereitet und dann gibt es noch Bratkartoffeln dazu. Spielt uns heute bitte Alan Taylor mit Color of the Moon. Ich grüße meine Mädels Jasmin und Annette, Achim aus Oberwellenborn, den Lutzi aus Saalfeld, Kai aus Schwerstedt und die Remschitzer. Liebe Grüße, schreibt der Ivo aus Saalfeld und uns laufen hier. Da läuft euch das Wasser im Mund zusammen.
0: Ja, ja.
1: Wir kommen gleich rum.
0: Ja, ja, ne? Bohnen in die Ohren, ja. Bohnen in die Ohren.

0: fast so ein bisschen so, wenn man aus dem Fenster schaut, zur Atmosphäre draußen.
1: Ja, ich war gerade draußen. Ich denke, es ist nur eine Frage von Minuten, wann es mit Regnen anfängt.
0: Dann fängt es an, ja?
1: Ja.
0: Okay, mein Tommy, dann machen wir einfach, bleiben wir erstmal hier drin.
1: Genau.
0: Da kann halt nichts passieren. So, wie geht's weiter im Text?
2: Mit dem nächsten Wunsch. Grüß Gott, Gruß aus Kleintettau. Ich grüße Countryman Axel Weber von der Country Time beim Radio SAB. Grüße alle Hörer der Sendung und das Radioteam wird natürlich auch gegrüßt. Mein Wunsch ist von Tanzwut Zeitgeist vom neuen Album Herz aus Stein. Uwe aus Kleintettau schreibt das. Ich wünsche allen einen schönen Sonntag. So, naja, dann gucken wir mal. Das ist, glaube ich, ein bisschen Mittelalter zurück, ne?
1: Ja, war schon lecker dran.

0: Geist.
1: Gibt da viele Geister, ne? Unter anderem ein Lutzgeist, ne? Grüße dich.
2: Hallo, bist du schon auf R, ja?
1: Ja, auf und on und alles sowas.
2: Ja, bei uns ist jetzt wieder, also eben war noch, wie gesagt, totaler Sturm, also ja. Ich habe jetzt erstmal alles zugemacht, aber jetzt ist wieder Totenstille und kein Lufthauch mehr.
1: Oh.
2: Ja, das kommt bestimmt noch zu euch.
1: Ja, sicherlich.
2: Ich habe nur jetzt erstmal Angst, weil ich gelesen habe, dass überall in Italien und sonst wo Tornados waren und alles verwüstet haben.
1: Mhm.
2: Ich dachte, jetzt geht's hier auch los.
1: Ja. Na, hier wird es langsam dunkel hier bei uns.
2: Ja, also das war ziemlich heftig eben.
1: Mhm.
2: Aber wie immer, kurz und heftig, also 5 oder 10 Minuten und jetzt ist wieder Seelenruhe.
1: Ja, da kann ich meine Carpet-Lampe ausmachen.
2: Ja, eher den Kinderriemen vom Hut runter machen.
1: Ja, gut, machen wir das so.
2: Ja.
1: Okay, mein Luzi, wie schaut dein heutiger Sonntag aus? Erzähle.
2: Ja, also rauslocken kannst du mich heute nicht. Ich war schon draußen, wie immer, aber vorhin hat noch die Sonne geschienen, wo ich Brötchen geholt habe, da haben noch die Sonne geschienen. Aber
1: ja, das Loch habe ich auch gesehen, ja, das stimmt.
2: Ja. Da hatte ich wieder Glück, so,
1: Ja, das geht.
2: Ansonsten ist nicht viel los, also ich kann immer nur noch mal dran erinnern, aber es ist ja noch nicht so weit. Merkt euch das, es müsste ja noch mal sein, einfach müsste demnächst irgendwann noch mal Flohmarkt sein, glaube ich.
1: Aha.
2: Dann, wie gesagt, immer das letzte Wochenende im Monat merken, da kann man in gewisse Museen in Jena kostenlos rein. Und ich war das letzte Mal auch und es wurde anscheinend fleißig frequentiert. Also ich kann es immer nur noch mal empfehlen.
1: Ja.
2: Das zu viel ist oder manchmal, wenn man mehrere Sachen sich angucken will, dann summiert sich das ja auch schnell auf.
1: Ja, und kann man da einen Kasten Bier mit reinnehmen?
2: Musst du das?
1: Ach, nee, ich frag nur, falls ich Leute...
2: Meinst du, das ist so schrecklich?
1: nee,
2: wenn das nichts für dich ist, musst du ja nicht reingehen.
1: Nee, wohl wahr.
2: In der Göre ist so ein, das ist zwar nur klein, aber fein, ist so eine Fotoausstellung, die ist ganz nett, so von Jena alte Sachen und sowas und was Leute so gemacht haben und eigene Sachen und das ist initiiert von diesem berühmt-berüchtigten Fotoclub in Jena. Die haben dann eine Ausstellung gemacht oder das initiiert und da gibt es dann auch bis zum Restjahr ein paar laufende Veranstaltungen.
1: Ah ja.
2: Kann man aber alles sich selber erarbeiten und angucken, ja.
1: Vor vielen, vielen Monden erinnere ich mich, da habe ich in der Göre mal mit die Elektrik gemacht, die ganze Installationskacke. Aber das sind sehr viele Monate her.
2: Ja, steht noch, ich weiß nicht, also das Licht geht.
1: Nee, ist noch nicht abgebrannt oder so. Nee, also alles noch gut. Alles heil.
2: Die war doch mal irgendwann, aber da war es nicht zu DDR-Zeiten.
1: Das war danach, also danach.
2: Danach, ja, irgendwann hat die mal gebrannt, das kann ich mich erinnern. Das ist aber lange her, so wie der Rote Turm eingestürzt ist, das war alles so.
1: Irgendwo so in der Nähe, gell?
2: Anfang der 90er, ja. Okay, ich habe jetzt sonst so weiter erstmal nichts. Ich weiß, am 27.11. sollten mal die Leute gucken. Ich kann leider selber nicht hin, weil dummerweise unsere Weihnachtsfeier ist. Da ist in der Votufa eigentlich ein super Konzert mit drei Gruppen, die Zack Schulze Gang und noch zwei andere, also wo ich es gerne gesehen hätte. Aber man muss sich ja leider dem Regime dann beugen. Wenn ich da jetzt nicht hingehe, dann denken sie alle, ich kann sie nicht leiden.
1: Ja gut, vielleicht kriegst du mal die Chance wieder.
2: Aber ich denke mal, man kriegt die Chance, irgendwann die wiederzusehen. Ist auf jeden Fall ein Spitzenkonzert und wer Zeit und Lust hat, kann auch mal auf der Votufa-Seite gucken. Die haben auch alles neu gemacht. Und da sind noch gute Sachen. Und wie ich immer sage, solange es das noch gibt, wenn es weg ist, ist es weg. Leute, geht hin.
1: Ja, wohl wahr.
2: Na, und wie die alle heißen, in Jena auch, das Kuba, FHS und wie sie alle heißen, denkt dran, wenn er nicht hingeht, sind sie weg irgendwann.
1: Ja, und das U-Boot, kennen Sie den Zipfchenbeißer noch?
2: Kennen
1: Sie den Zipfchenbeißer noch?
2: Nee, sagt mir jetzt nichts.
1: Kennen Sie nicht? Ja, den gab es damals, oder das war so ein Typ, ich weiß nicht, das war noch DDR-Zeit, ne? Da stand das Zeisswerk noch. Und da ist er immer so in der Ecke da rumgerannt. Und warum der Zipfchenbeißer hieß, weiß ich nicht. Ich habe ihn jetzt noch mal so in Erinnerung. Ich sehe ihn gerade vor mir.
2: Das ist aber nicht der mit dem Akkordeon.
1: Nee.
2: Bei denen gibt es noch. Der wohnt hier in Lübeck, der Peter.
1: Das ist ein anderer.
2: Wenn du das kennst, der immer immer Weihnachten und zum 1. Mai zieht er immer hier durch die Gegend oder in der Stadt und spielt überall mit seinem...
1: Ja, Kuchen. Schön, ne? Verbreitet schöne Stimmung, oder?
2: Ja, ja.
1: Mhm. Okay.
2: Okay, ich habe mir heute was gewünscht. Wie gesagt, ich höre mal, ich habe es ihm vorhin verraten, das Ding heißt irgendwie... Entweder Antenne oder Radio Nostalgie heißt das.
1: Ja.
2: Und das Motto ist dann Programm, also die spielen immer 50-50, also immer einen Osttitel und einen Westtitel.
1: Mhm.
2: Ist ganz lustig, ja. Weil die Osttitel, die da zum Teil kommen, ja, da mache ich mir dann manchmal bald in die Hose. Und die Woche war es auch so, kam die Horst Krüger Band mit dem Titel Die Schule und da hat es mich bald in die Ecke gewedelt. Ah. Also, ich dachte, meine Fresse.
1: Das ist alles noch aus der guten Zeit.
2: Ja, also wie gesagt, obwohl die Musik ist eigentlich für die Zeit wirklich gut, aber der Text, es ist herrlich.
1: Ja.
2: Hört euch an und ansonsten verdammt mich.
1: Ja.
2: Ich grüße den Udo und ich hoffe, er hat sich da...
1: Na, da hat noch ein bisschen Sand.
2: Käfer mitgebracht.
1: Da hat noch Sand
2: in den Schuhen. Dann soll er sich den Film Die Mumie angucken, da taucht er andauernd auf.
1: Ja, da hat noch bestimmt Sand in den Schuhen.
2: Auf jeden Fall, er soll sich schütteln und föhnen und ansonsten den Sand in seinen Sandkasten hauen.
1: Ja.
2: Na, oder warten, bis es Winter wird zum Streuen. Ja.
1: Oder so, ja.
2: Oder so, ja.
1: Ja.
2: Gut. Ja, wie gesagt, ansonsten grüße ich wieder wie immer alle, die unerkannt und unentdeckt für uns arbeiten, von der Müllabfuhr bis zum Krankenwagen und wer auch immer. Ja, und der Hintermann hat gesagt, er hat alles schon aufliegen.
1: Ja.
2: Dann hören wir jetzt auf mit Quatschen. Ich wünsche euch noch eine schöne Restsendung.
1: Ja.
2: Und ich hoffe, ihr lacht mich nicht aus wegen dem Titel.
1: Nein, Gottes
2: Willen. Aber ich habe mir wirklich bald in die Hose gemacht im Auto. Ich dachte, meine Fresse, was es alles gab.
1: Das war aus der guten alten Amiga-Stanze, ne?
2: Ja.
1: Okay, da hören wir mal rein.
2: Na, dann bis demnächst.
1: Okay, danke für diesen schönen Wunsch.
2: Na, tschüss.
1: Mach es gut.
2: Ciao.
1: Tschüss.

0: Ja, das war einer, der durfte in der zweiten Klasse schon rauchen. Ne? So, mein lieben Kanasch, jetzt gehen wir mal dran. Der ja. Andreas ist wohl in der Leitung. Grüße dich, Andreas. Andreas?
1: Oh, oh, Tete,
0: wo ist er denn? Andreas, grüße.
2: Hallo.
0: Ach, jetzt ist er da. Jumai, grüße dich, mein kleiner Asmal. Einen schönen Sonntag dir.
2: So, alles klar, euch auch schönen Sonntag
0: erstmal. Ach, Mann, Andreas, erzähle, wie ist es bei dir zu Hause?
2: Ja, hier sage ich jetzt mal, ist ein bisschen bedeckt, soll noch ein bisschen tröpfeln, aber noch nicht richtig schlimm, sage ich jetzt mal. Hat die letzten Tage geregnet.
0: Ja, ja, okay, also bei dir ist es recht ordentlich noch, ne?
2: Kann man sagen, ja.
0: Ja, Andreas, was hast du denn gern aufgelegt bekommen?
2: Wir hätten heute gern meinen Zapper mit Bobby Braun.
0: Oh, auch schön. Ne?
2: So ein altes Stück.
0: Ja, wohl wahr, wohl wahr. Und was macht der Andreas heute noch zum Sonntag?
2: Ja, wenn es ein bisschen feucht wird, dann bleiben wir lieber drin. Ne?
0: Das ist wahrscheinlich eine kluge Entscheidung, Andreas. Was gibt's zum Mittag?
2: Ja, wir sind schon wieder mal bei Bratwurst angekommen. Also was ist nicht nie falsch.
0: Ja, da gebe ich dir recht. Dann wünsche ich euch einen guten Hunger, mein Kleiner. Und einen schönen. Das
2: natürlich die 12b.
0: Ja, gerne.
2: Alle Hörer.
0: Okay, Andreas, ist durchgerutscht, mein Guter, gell? Dann dann einen schönen Sonntag euch auch, ne? Macht gut.
2: Tschüss nach Galata.
0: Ja, tschüss. So.

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1: Weiß nicht, wer heißt der Bobby Brown von euch? Uns? Niemand. Ja? Okay.
2: Moin Männers. Steve Miller ist am Montag 83 geworden. Deshalb mal bitte einen seiner größten Songs von ihm und seiner Band, nämlich Jet Airliner. Allen einen schönen Sonntag wünscht Lutz aus Schöten.

Tja, der letzte Wunsch für heute geht an, kommt von der Maria und schreibt: Guten Morgen, heute wünsche ich mir EU-Krupa mit Kosowski Bojuri. Ich grüße den Lennox und meine Mutti. Na, ein paar Takte schaffen wir noch.

0: So, hat er fast ohne Panne funktioniert alles, ne? Damit, Markus?
1: Hatten wir eine Panne?
0: Nö, wird auch nicht. So, in diesem Sinne, ihr Lieben, danke. Danke, mein lieber Thomas, danke, mein lieber Markus.
2: Danke, Onkel Walter.
0: Und ein Dankeschön an unsere Hörergemeinde, an den Radiostationen, die uns übertragen haben, den ganzen Quatsch, den wir hier verzapft haben. Euch einen schönen Sonntag. Bis zum nächsten Mal, ne?
1: Genau.
0: Ja. Tschüss, winke, winke. Ja, benehmt euch ordentlich. In diesem Sinne, tschüss.

was wir jetzt machen? Nee, nee, das könnt ihr nicht erraten. Da kommt ihr einfach nicht drauf. Passt mal schön auf. Wir machen jetzt nämlich Schluss. Tschüss, Platschquatsch. Auf Wiedersehen, sagt Pippi Platsch, der

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5: Sonntag. Zwei Veranstaltungen starten 14, 17 und 15 Uhr auf der Rudolstädter Heidecksburg. Zum einen der Großelterntag und zum anderen die Sonderführung Das Schallhaus. Für beide muss man sich aber vorab anmelden. Unter der Rubrik Mein erster Kinobesuch wird im Cineplex Rudolstadt um 14 Uhr der Film Peterchens Mondfahrt gezeigt. Übrigens, heute öffnen sich letztmalig die Türen zur diesjährigen Landesgartenschau in Leinefelde-Worbis. Im Angebot ist auch von 16 bis 16.45 Uhr Waldbaden to go, eine kurze Auszeit im Grünen. Und den Tag beschließen kann man ab 20 Uhr im Saalfelder Meininger Hof. Dort behauptet Bernd Stelter, reg dich nicht auf, gibt nur Falten. Und ich hoffe, Sie bekommen keine bei der Vielzahl der Veranstaltungen. Das wünscht Ihnen Karin Berger, Radio SRB.

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1: Mit Psychologin Claudia Ortloff. Das letzte Mal sprachen wir über das Thema Nicht-Nein sagen können. Zum Beispiel bezugnehmend auf eine Beziehung.
2: Wenn sich dann Menschen abwenden, dann ist auch die Frage, ist das so angenehm? Will man das eigentlich auch in dieser Beziehung so bleiben?
1: Ja, in dem Kontext habe ich da auch so meine Probleme, wenn mich jemand lobt. Woran liegt denn das? Also da hinterfrage ich schon immer, aus welchem Grund tut er das? Jetzt lobe ich ihn, dann sehen wir weiter. Vielleicht sagt er dann doch ja und nicht nein.
2: Ach so, also erstmal ein Misstrauen dem Lob gegenüber. Mhm. Okay, da könnte man natürlich gucken, woher diese Überzeugung kommt. Ne? Vielleicht hast du da Erfahrungen gemacht.
1: Also machen wir doch immer mal eine Schublade auf. Und wie war das vielleicht vor 5 oder 10 Jahren?
2: Also da sind vielleicht Erlebnisse dahinter, die zum Misstrauen geführt
1: die
2: haben.
1: Die nicht verarbeitet sind.
2: Bei Lob, gell? Dass du die Erfahrung gemacht hast, dass man da vielleicht ein bisschen vorsichtig sein sollte.
1: Ja.
2: Weil an und für sich ist ja Lob was Schönes. Im Allgemeinen fällt es vielen schwer, damit umzugehen.
1: Wie ist es bei dir? Wer hat dich zuletzt gelobt und in welchem Zusammenhang?
2: Naja, ich kriege halt so Rückmeldungen von Patienten, mit denen ich zu tun habe. So, ne? Oder auch über den letzten Beitrag wurde ich gelobt.
1: Das ist ja schön. Na, also können wir weitermachen sozusagen.
2: Genau.
1: Das Thema ist natürlich noch nicht ausgeschöpft, aber wir haben ja noch ein bisschen Zeit, oder?
2: Ja, genau. Also das ist sehr, sehr vielschichtig. Ne? Mhm. Ich glaube, das Wichtigste, was so jemand erstmal machen kann, wenn er merkt, mir fällt es schwer, sich dem bewusst zu werden. Okay, ich sage öfters ja, obwohl ich eigentlich nein sagen will. Erstmal das so ins Bewusstsein holen. Mhm. Das ist so der erste Schritt. Und was ich immer so als ersten Tipp so mitgebe, bevor sie schnell ja sagen, sich eine Bedenkzeit erbeten. Moment, ich sag dir gleich Bescheid, ich muss mal kurz nachdenken. Und dann kann man erstmal für sich das prüfen. Will ich das oder will ich das nicht?
1: Mhm.
2: So als erster Schritt.
1: In sich reinhorchen sozusagen. Will ich es wirklich? Will ich es ganz?
2: Der Bauch
1: ganz
2: sagt
1: doll.
2: eigentlich, da gibt es schon eigentlich das richtige Gefühl.
1: Der man knurrt schon und sagt, lass es sein.
2: Ja, man ist manchmal einfach zu vorstellen und sagt ja aus Gewohnheit oder weil man sozusagen auf das innere Bedürfnis eigentlich nicht so viel Rücksicht nimmt.
1: Wenn wir nicht Nein sagen können, also wenn wir zu allem Ja und Amen im wahrsten Sinne des Wortes sagen, wenn ich mich unterordne in diesem Moment, wenn ich immer Ja sage zu allem, ich erledige diese Aufgabe, ich kümmere mich darum, was kann da passieren bei dem einen früher oder später, welche Folgen kann das haben?
2: Ja, also die einen leben gut damit, wenn das zu viel wird und man merkt es, also wenn man eigentlich immer Ja sagt und weiß aber eigentlich will ich das nicht, wird irgendwann eine Unzufriedenheit auftreten und das ist wahrscheinlich dann auch wie ein Teekesselchen, der dann irgendwann
1: pfeift.
2: Genau. Es gibt auch den Fall, dass das erlebe ich auch gar nicht so selten tatsächlich in der Praxis, dass Menschen in, ich sag mal, so einen Gutstress kommen, weil sie immer alles richtig und gut machen wollen und dann auch eben.
1: Du zeichnest ja ein Bild gut, dass die Hörer das nicht sehen. Ja, mach nur weiter so.
2: Und damit sozusagen ihre Grenzen übergehen. Ja, immer mehr machen und immer, es ist ja auch anstrengend. Also wenn ich immer gut sein will, das ist ja, also ich würde das als furchtbar anstrengend empfinden. Ne? Also keine Fehler zu machen, immer im guten Licht da stehen zu wollen, das macht Stress.
1: Ja.
2: Ne? Zum einen so eine innerliche Anspannung wird aber, denke ich, auch entstehen, die sich häufig dann Rückenschmerzen, hier tut's weh, Kopfschmerzen, irgendwas, wo der Körper dann sagt, so irgendwas passt nicht. Das so zum einen, es kann aber auch dazu führen, dass man sich immer zu viel auflädt. Das kann auch dann in so eine Überforderung führen. Und wozu Überforderung und Stress führen kann, das wissen wir ja. Ne? Das hat irgendwann körperliche oder psychische Konsequenzen.
1: Mhm. Die kommen dann zu dir?
2: Ja, durchaus.
1: Unter anderem, ja?
2: Genau, ja.
1: Oder müssen unters Messer?
2: Ich würde jetzt mal so als Metapher unters Messer nehmen. Gell? Aber klar, Stress, Stress steht in enger Verbindung mit Magengeschwür. Das ist nachgewiesen in Studienlage. Ne? Auch, oder Reizdarm zum Beispiel, ne? So chronische Darmerkrankungen haben eine psychische Ursache auch. Oder auch, ich erlebe es viel bei Patienten in der orthopädischen Reha-Klinik, die dann Rückenprobleme haben. Ne? Und mir fallen da auch so ein paar Patienten auch ein, wo genau das ist, die kommen zu uns wegen körperlichen Beschwerden. Und wenn man da mal genauer guckt, ach, da sind dann noch andere Sachen auch dahinter. Ne? Unter anderem auch so Stressfolgestörungen dann. Oder wenn man immer Ja sagt und will es eigentlich gar nicht, arbeitet man ja ständig gegen sich selbst. Und das kann für niemanden gut sein.
1: Das nutzt dann auch nicht, wenn man sagt, ich mach's ja der Harmonie wegen.
2: Naja, ich glaube, es kippt immer dann, wenn man so sehr gegen sich selbst arbeitet, dass die eigene Harmonie ins Wanken kommt, die innere Harmonie ins Wanken kommt. Oder wenn körperliche Sachen dann auftreten, wo sich dann deutlich zeigt, hier läuft was in die falsche Richtung.
1: Ja, gut ist, wenn man das merkt, oder gut ist, wenn man darauf hingewiesen wird. Und dann, was macht man dann?
2: Also manchen ist es gar nicht so bewusst. Ne? Die landen dann wegen körperlichen Sachen beim Arzt, irgendwas, dann wird nichts gefunden. Also es gibt dann keine richtige körperliche Diagnose, wo dann ins Spiel kommt, es könnte auch psychische Ursachen haben. Ne? Und dann irgendwann wird es noch psychologisch dann oder psychotherapeutisch angeschaut. Und dann zeigt sich das dann auch, ne? Was da noch dahinter steht. Bei manchen, die merken es dann halt auch selber, ne? Oder wenn man sich mal unterhält. Ich glaube so, im Außen kommt es eher selten. Also wirklich enge Freunde, die würden dann vielleicht sagen, Mensch, wieso hast du das jetzt schon wieder gemacht? Wolltest du doch gar nicht oder es tut dir doch eigentlich gar nicht gut. Sowas kann kommen. Es gibt aber auch Nutznießer.
1: Ja.
2: Die wissen, die sagt oder genau, der sagt genau. Eigentlich immer ja, also frage ich doch da mal nach.
1: Also ich muss sagen, ich habe im Bekanntenkreis jetzt schon Ende letzten Jahres oftmals den Satz gehört, aber nächstes Jahr gehe ich alles ein bisschen langsamer, ruhiger an, mache weniger. Und was ist passiert? Genau die drei, die das gesagt haben sich noch einen Rucksack draufgehängt.
2: Also es ist natürlich auch, wenn sich jemand immer so einen Überstress gibt, sage ich mal so, wäre auch mal hinzuschauen, warum, was wird damit eigentlich überlagert? Ne, vielleicht gibt es ein Thema, irgendwas,
1: Unzufriedenheit womit sich... mit sich selbst?
2: Vielleicht,
1: dass man, ja.
2: Ja,
1: in Beziehungen vielleicht nicht ganz so glücklich ist, wie das nach außen hin wirkt.
2: Das kann sein, also da gibt es sicherlich also vielerlei Gründe. Wir neigen ja viel dazu, uns von uns abzulenken, ne, weil wir vielleicht manches nicht wahrhaben wollen.
1: Wir schauen immer in irgendwelche Spiegel, die gar nicht echt sind. Also meist in irgendwelche, wie im Panoptikum, verschoben. Ja. Der Kopf zu lang, die Ohren zu groß.
2: Also ich meine, im Grunde ist das ja gar nicht so schlimm. Also es ist ja auch eine psychische Fähigkeit, sag ich mal, Dinge, die unangenehm sind, auszublenden. Ne? Also wir können uns ja nicht mit allen Negativen beschäftigen, dann würden wir ja wahrscheinlich
1: durchdrehen.
2: Ja, genau. aber man muss immer so ein bisschen die Grenze achten. Ne? Also man sagt so in der Psychodynamik, also in der Psychotherapie, gibt es so Abwehrmechanismen, ne? Um mit Dingen umzugehen. Und das ist auch in Ordnung und das müssen wir auch tun, damit wir durchs Leben kommen. Es wird immer dann zum Problem, wenn wir ein Problem damit bekommen, wenn es uns nicht gut damit geht. Und das merken dann die Menschen, dass es Probleme auf verschiedenen Ebenen gibt, vielleicht im sozialen Bereich oder immer wieder im beruflichen Kontext oder aber es treten Erkrankungen eben auf, körperliche Erkrankungen oder auf der Stimmungsebene. Und dann wäre da mal hinzugucken, was ist da eigentlich los.
1: In diesem Sinne, schauen Sie mal in den Spiegel, schauen Sie mal in Ihr wahres Gesicht. Vielleicht gehören Sie auch zu den Ja-Sagern und möchten das ändern.
2: Genau. Und schauen Sie vor allen Dingen mal, was Sie eigentlich wirklich wollen.
1: Dankeschön. Das war ein Beitrag von Claudia und Karin, Radio SRB.

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1: Heute wieder mit Sibylle Janka über Dinge, die uns aufgefallen sind und über die man eigentlich gar nicht spricht. Also ich kenne in Bad Blankenburg nur eine öffentliche Toilette und die befindet sich neben dem Vereinshaus. Und die muss man nicht unbedingt kennen, weil deren Ausstattung einiges zu wünschen übrig lässt. Gibt es noch weitere Toiletten in Bad Blankenburg?
2: Nein, also ich kenne nur diese als einzige. Es ist noch eine Toilette am Friedhof während der Öffnungszeiten, die geöffnet ist. Aber ansonsten muss man wirklich in die Gaststätte gehen. Es ist ja wie in Erfurt, da sind ja die Gaststätten direkt ausgezeichnet, dass man die Toilette benutzen kann für einen kleinen Obolus. Aber ich kann dir da voll nachfühlen und das sind so Sachen. Aber es ist nicht nur in Bad Langenburg, es ist auch in anderen Städten so.
3: In Saalfeld gibt es einige Geschäfte, in denen man auf eine Toilette gehen kann, zum Beispiel bei Moses, die bieten das an. Und ich würde sagen, so ein kleiner Denkanstoß an die Stadt hier, dann noch ein bisschen was daran zu machen.
2: Also ich sage immer wieder, man muss immer wieder denken, dass alles auch für gerade ältere Menschen gemacht wird. Ich habe immer wieder festgestellt, wenn ich mit den Zwillingskinderwagen unterwegs war, wie schwer es ist, über die Bordsteine zu kommen. Mhm. Es ist wirklich nicht behindertengerecht oder altersgerecht. Das ist wirklich so. Also es wird immer unterschätzt. Und es sind nicht nur die Rollatoren, die es schwierig haben, es sind auch die Kinderwagen, obwohl man ja nicht mehr viele Kinderwagen sieht. Also liebe junge Leute da draußen, Kinder sind so wunderschön. Denkt nicht an alles, was könnte sein, was ist. Ein Kind ist einfach ist ein unbezahlbar. Geschenk, und zu jeder Zeit gab es Kinder. Und ich glaube, wir brauchen Kinder gerade in unserer Fröbelstadt. Und dann werdet ihr, wenn ihr mit den Kinderwagen mal spazieren geht, das merken, ist so eine Vorstufe, mal fürs Alter. Wir müssen wirklich noch viel mehr Bordsteine senken. Wir müssen alles begehbar machen für Menschen, die eben nicht mehr so gut zu Fuß sind. Und das geht schneller als gedacht. Und das liegt mir ganz, ganz sehr am Herzen, einfach alle mit ins Boot zu nehmen. Das ist immer vielleicht auch so eine Botschaft hinaus in dieser Zeit im Moment. Wir brauchen nicht weiterreden, was im Moment los ist. Einfach wieder zusammenzurücken, zusammenzuhalten, dankbar zu sein, wie reich wir eigentlich sind.

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0: Welttage, Jahrestage, Gedenktage und Feiertage. Wir behalten für euch den Überblick und sagen euch, welches Thema die Menschen heute bewegt.
1: Der Coming Out Day. Heute ist Coming Out Day. Der Tag wird seit dem 11. Oktober 1988 jedes Jahr gefeiert. Heute geht es darum, dass Menschen aus der LGBTQIA+ Community sich freiwillig outen. 11% der Deutschen identifizieren sich als LGBTQIA+. Das ist theoretisch mehr als jeder 10. Deutsche. In Deutschland wird die LGBTQIA+ Community gut aufgenommen. Natürlich gibt es auch in Deutschland Menschen, die es ablehnen. Aber der Großteil der Deutschen haben kein Problem damit, was ja eine sehr gute Entwicklung ist. Leider sind nicht alle Länder so offen wie Deutschland. Es gibt Länder auf der Welt, in der Homosexualität zum Beispiel unter Todesstrafe steht. Also lasst heute am Coming Out Day Menschen unterstützen, die sich entweder schon geoutet haben oder es noch vorhaben. Liebe ist Liebe, egal welches Geschlecht man anziehend findet. Für Sie war ich Janis Xenos, Radio SRB.

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1: Am 6. Oktober fand an der Geschwister-Scholl-Schule in Saalfeld ein Medientag für die Schülerinnen und Schüler statt. Den ganzen Schultag lang konnten sich Schüler verschiedener Jahrgänge jeweils für 3 von über 30 Workshops entscheiden. Das Angebot war an diesem Tag reich an Vielfältigkeit. Von Escape Room, 3D-Druck und Mitmachtheater bis Pokémon-Akademien. Auch das SAB war durch Workshops von Silvio Müller vertreten.
2: Escape Room ein bisschen anders gemacht, das ist nicht so, wie ihr es vielleicht kennt. Ihr wart ja schon mal im Escape Room gewesen?
3: Ja.
2: Du bist nicht rausgekommen?
3: Nein, ich war
2: drin. Okay, also ihr habt hier das Glück, nach 90 Minuten kommt er auf jeden Fall raus, weil dann ist da wirklich, um alles zu knacken, an jedem Tisch mal gesessen haben, weil das kleine Stationsgebiete sind.
1: Doch bevor die Schüler dann die Workshops besuchen konnten, gab es noch eine Willkommensrede auf dem Pausenhof. Anwesend waren unter anderem Ministerin Frau Katharina Schenk, Bürgermeister Dr. Steffen Kania, wie auch die Hauptorganisatorin Christine Dietzel.
4: Also ich bin hier mit Frau Dietzel, die DPA von der Geschwister-Scholl-Schule. Und Sie haben ja hier diese Veranstaltung organisiert. Und man hat auch schon vorher ganz gut mitbekommen, dass Sie das auch schon seit 3 Jahren mittlerweile machen. Und ich wollte fragen, ob es jetzt, abgesehen von Ihrer weitgehenden Erfahrung, irgendwelche Komplikationen gab bei der Planung.
5: Also dieses Jahr lief es sehr reibungslos. Ich hatte tollen Kontakt zu den Referenten. Die haben sich ganz viel regelmäßig zurückgemeldet. Ich habe auch immer wieder nachgefragt, ob alles in Ordnung ist, ob es irgendwas noch Wünsche gibt. Deswegen war der Ablauf dieses Jahr für mich schon sehr strukturiert, wie Sie es gerade gesagt haben. Das dritte Mal, da ist man dann schon so ein bisschen im Flow und weiß, wann man wen nochmal anschreiben kann und so. Es gab 2 Vorfälle, kann man so nicht sagen. Also 2 Referenten, die aus Krankheitsgründen abgesagt haben. Das ist dann immer kurz vorher noch mal ein bisschen spannend. Kriegt man die Schüler alle noch anders in die Workshops aufgeteilt, sodass jeder an dem Tag ein Angebot wahrnehmen kann. Aber wir haben das gut gemeistert und der Tag heute hat ja gezeigt, dass es alles gut geklappt hat.
4: Wie kam denn überhaupt der Tag, also die Idee für den Tag zustande damals?
5: Also ich war selbst zu einem Fachtag für Medienbildung, selbst als Schülerin quasi, also als Kollegin, die sich weiterbildet. Und ich fand das Format total ansprechend und dachte, sowas müsste es für unsere Schüler auch geben. Ganz viele Angebote am Tag. Die Kinder können freiwillig oder selbst entscheiden, wo wollen sie dran teilnehmen und haben dann die Möglichkeit, über eine Umfrage sich einzuwählen für das Thema, was sie gern besuchen wollen. Und so ist, glaube ich, auch die Willigkeit der Schülerschaft gegeben, dass sie sich zu dem Thema, was sie interessiert, auch einfach fortbilden können.
4: Und abgesehen für Workshops für die Schüler gibt es eben auch jetzt heute Abend noch für die Eltern einige Angebote. Und warum gibt es für die Eltern auch Möglichkeiten, sich in diesem Sinne weiterzubilden?
5: Genau, ich bin selbst Mama und habe immer in der Altersgruppe, als meine Kinder noch kleiner waren, danach gesucht, dass ich mich irgendwo fortbilden kann, weil man in dem Mediendschungel ja doch ein bisschen aufgeschmissen ist, wenn man nicht wirklich ab und zu selbst Workshops besucht. Der Silvio Müller hat dann einfach ganz schnell geschalten und hat gesagt, dann lass doch abends ein Angebot machen. Vor 3 Jahren war es so, dass die Eltern selbst tagsüber an Angeboten teilnehmen konnten. Seit letztem Jahr haben wir es auf den Abend verlegt, weil das für viele Eltern einfach machbarer ist, dass sie da eine Stunde mal vorbeikommen können und sich selbst schulen, würde ich jetzt so einfach so beschreiben. Und dieses Jahr haben wir auch wirklich wieder ein tolles Angebot mit 4 Workshops für die Eltern. Und ich bin gespannt, was der Abend jetzt noch bringt.
4: Wenn Sie Ihrem alten Ich vor 3 Jahren irgendwas auf den Weg geben könnten, was wäre das?
5: Sei nicht so aufgeregt, es wird immer alles gut, auch wenn viel vorher schief läuft. Und ja, also letzte Nacht konnte ich auch super gut schlafen, das wäre vor 3 Jahren nicht so gewesen.
6: Ja, aber das ist nicht, worauf ich hinaus will. Aber hast du selbst noch mal alle Autos schon inzwischen?
7: Das sieht dann zu krass, die KI, das sollten dann vielleicht doch lieber echte Menschen sein.
1: Um zu erfahren, was die Workshops genau anzubieten haben, habe ich bei ein paar nachgefragt.
8: Wie heißt du überhaupt?
9: Theo.
8: Und was für einen Kurs habt ihr gerade?
9: Wir haben Pokémon Trainer Akademie und da tun wir ein Spiel mit Pokémon-Karten spielen, also wir greifen uns gegenseitig an. Also wir spielen mit den Pokémon-Karten. Ja.
8: Hast du schon mal davor Pokémon gespielt oder ist das das erste Mal?
9: Sonst habe ich es nur online gespielt, aber in echt noch nie.
8: Und wie ist es jetzt mal, die Karten in der Hand zu haben und das mal in echt zu spielen?
9: Das ist sehr cool, es macht sehr viel Spaß.
8: Und sagst du, du wirst jetzt in Zukunft auch mit Karten-Pokémon spielen und nicht auf dem Handy?
9: Eher mit Karten dann.
8: Mit wem bin ich denn heute hier?
3: Hi, ich bin Josie. Wir sind heute vom Kino hier und wir bringen den Kindern ein bisschen was über die FSK bei und halt ab wann sie überhaupt ins Kino gehen dürfen, zu welcher Uhrzeit und versuchen ihnen das einfach ein bisschen näher zu bringen.
8: Wie genau ist der Workshop jetzt hier gestaltet für die Kinder?
3: Wir versuchen, da wir relativ jüngere Altersgruppen haben, versuchen wir den so ein bisschen spielerisch mit Gruppenarbeiten oder auch zum Schluss einen Filmquiz zu gestalten, damit halt einfach das nicht so monoton ist und so theoretisch, ja.
6: Werbung oder Anzeige.
10: Guck mal, du hast jetzt schon Beweis B geöffnet, aber das steht in den Aufgaben ja erst nachdem ihr die Karten.
11: Ja, also ich bin der Pascal Wurzbach, bin Schulsozialarbeiter am Erasmus-Reinhold-Gymnasium und mache heute hier den Workshop. Also wir kümmern uns heute um das Thema Krieg, also sozusagen wie Menschlichkeit und Krieg in Videospielen dargestellt wird und machen das heute mal an dem etwas anderen Beispiel, also nicht an Call of Duty oder so dergleichen, was mehr nur diese Kriegsschauplätze zeigt, sondern eben da das zivile Leben im Krieg.
8: Was sollen denn die Jugendlichen aus diesem Workshop gedanklich mitnehmen?
11: Naja, die sollen im Endeffekt einfach mitkriegen, dass halt Krieg nicht nur aus Schießen und aus Bombenangriffen oder so dergleichen besteht, sondern halt, dass da auch voll eine menschliche, moralische Komponente dahinter steckt, zu überlegen, wann muss ich mich für was wie entscheiden? Also muss ich irgendwo mir Essen organisieren oder ist es erstmal wichtig zu schlafen? Weil auch diese Entscheidungen im Spiel beispielsweise getroffen werden müssen, sodass ich das Überleben einer Gruppe organisieren muss. Also ne, einfach auch da, welche Entscheidungen stehen immer an und ja, da möchte ich einfach mal einen anderen Blick sozusagen darauf richten, dass es nicht nur ist, oh, Krieg, Schießen und toll und Bundeswehr, juhu.
12: Frau Zieler ist schlecht, Frau Zieler.
13: Ja,
12: keine Ahnung.
8: Nicht nur die Schüler und ich haben die Möglichkeit ergriffen, einige Workshops zu besuchen. Auch die Ministerin nahm sich die Zeit, um zu sehen, wie die Angebote eigentlich so sind. Frau Ministerin, Sie haben ja vorher schon vor der ganzen Schule auch schon erwähnt, wie wichtig Medienkompetenz jetzt vor allem bei der Jugend ist. Und ich wollte aber auch fragen, weil ja das Thema Social-Media-Verbot sehr umstritten ist zurzeit, warum geht es nur um Social Media? Medien bestehen ja nicht nur aus Social Media, sondern auch Fernsehen, Radio, Zeitung. Wie sehen Sie da denn die Gefahren oder wenn es überhaupt Gefahren in dem Bereich gäbe?
5: Na, in den etablierteren Medien, also denken wir an Filme, gibt es einfach schon Regeln, die durchgesetzt werden. Denken Sie an die Hinweise FSK, wenn Sie ins Kino gehen wollen und kommen da mit einem kleinen Kind an der Hand, werden Sie schon gefragt, ist das Kind schon über 6? Es gibt da auch Kontrollen, die etabliert sind. Und gerade hier bei den Workshops haben wir ja auch gesehen, wenn es um Medienkritik geht, also darum zu erkennen, wer ist eigentlich der Medienschaffende in einer Zeit, was ist eigentlich Journalismus? Da sind wir, glaube ich, schon ganz gut aufgestellt. Social Media ist halt durch die schnelle, rasante Entwicklung, auch mit KI, mit Algorithmus, etwas, wo man aktuell drüber spricht. Und deswegen ist es, glaube ich, so im Fokus. Aber es ist völlig richtig zu sagen, erstens geht es nicht nur um Kinder und Jugendliche und nicht nur um Verbote. Jedes Verbot muss auch kontrolliert werden, muss durchsetzbar sein. Und ich finde deswegen Medienkompetenz und Medienbildung, gerade auch für Erwachsene, sehr wichtig. Man muss sich ja immer mal fragen, wer schreibt denn eigentlich die problematischen Inhalte in so einem sozialen Netzwerk? Und ich muss sagen, meine Drohnachrichten von 12-jährigen Mädchen halten sich jetzt in eng überschaubaren Grenzen. Ich würde sagen, die gehen gen Null, während doch, was man so liest von anderen, das schon deutlich problematischer ist. Und deswegen ist es, glaube ich, ein Querschnittsthema, dass man nicht nur bei Social-Media-Verbot ja, nein irgendwie begrenzen könnte.
8: Wie fanden Sie denn jetzt heute dieses Angebot?
5: Also total großartig, dass die Schule sich hier auf den Weg gemacht hat. 36 Workshops, das ist ja nicht mal eben so aus der Lameng organisiert. Da muss man Haufen Leute anfragen. Und ich finde es auch sehr vielfältig, ne? Von 3D-Druck bis, wie erkenne ich eigentlich Fake News. Dann haben wir vorhin mal was über Cybermobbing gelernt. Das finde ich auch spannend, was es da alles schon für Beratungsangebote gibt, die man einfach noch gar nicht kennt. Also es ist wirklich ein ganz tolles Programm. Ich würde am liebsten in jedem Workshop noch ein bisschen bleiben.
8: Nach einem langen Tag voll Medienbildung und Mitmachaktionen lässt sich sagen, dass der Medientag an der Geschwister-Scholl-Schule wieder einmal ein erfolgreicher Tag nicht nur für die Schüler, sondern auch für Thüringen war. Das war ein Beitrag von Pauline Schrappel und Sie hören SRB.

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1: Der Herbst beginnt und damit auch zusätzliche Aufgaben für Grundstückeigentümer und Anlieger. Denn gemäß der Satzung über Straßenreinigung im Gebiet der Stadt Saalfeld obliegt die Beseitigung und Entsorgung des Laubes den Grundstückeigentümern bzw. deren Beauftragten. Dies betrifft die Gehwege einschließlich des Straßenrandes sowie die Öffnungen der Straßenkanäle. Die Reinigung ist wöchentlich durchzuführen. Das Laub kann zum Wertstoffhof in der Industriestraße oder umliegende Ausweichstandorte gebracht werden. Verstöße gegen die Straßenreinigungssatzung stellen Ordnungswidrigkeiten dar und können mit einer Geldbuße geahndet werden. Um die Anwohner bei besonders hohem Laubanfall zusätzlich zu unterstützen, wird die Stadt Saalfeld-Saale in den Wochen vom 9. bis 13. November sowie dem 30. November bis 4. Dezember in ausgewählten Straßen das Laub im Rahmen einer freiwilligen Leistung durch die Kehrmaschine aufnehmen und entsorgen. Für die betroffenen Anwohner bedeutet dies, bitte keine Laubsäcke an den Straßenrand stellen. Stattdessen ist das Laub am jeweiligen Abholtag bis spätestens 7 Uhr an den Straßenrand zu kehren, damit es von der Kehrmaschine aufgenommen werden kann. Doch wofür ist es denn wichtig, Laub aufzusammeln? Diese Reinigung ist erforderlich, damit die Sinkkästen frei bleiben und bei starken Regenfällen auch im Herbst das Oberflächenwasser problemlos ablaufen kann. Eine Gebühr wird für diese Reinigung nicht erhoben, da die zusätzliche Straßenreinigung der öffentlichen Ordnung und Sicherheit sowie der Verkehrssicherheit dient. Erläutert Tiefbauamtsleiter Uwe Neumann. Die freiwillige Unterstützung erfolgt in den folgenden Straßen und Bereichen. Alter Markt. Am Batzenbach, Graber. An der Pollitz. Akila Straße, Dr. Wilhelm Külz Straße, Dorfanger Remschütz, Eichendorf Straße, Friedhofstraße, Unterer Teil, Geschwister Scholl Straße Gasthaus sowie Kreuzung J. Korsack Straße in Obernitz, Grobe Straße, Große Linde Ecke Kircher Straße, Grünhain, Herder Straße, Häte Kollwitz Straße, Kapellenstraße Dorfplatz, Kelz Straße, Köditzgasse, Lachenstraße, Melanchthonstraße, Pfortenstraße, Puschkinstraße, Nebenweg gegenüber dem Puschkinpark, Sonneberger Straße, Untere Dorfstraße, Garnsdorf, Unterm Kitzerstein, zum Eckertsanger, entlang Viehtreibe, zum Turnplatz. Die Stadtverwaltung macht darauf aufmerksam, dass es sich bei der Kehrmaschinenreinigung ausdrücklich um eine freiwillige zusätzliche Unterstützung handelt. Die grundsätzliche Verpflichtung zur Reinigung und Entsorgung des Laubes bleibt gemäß Straßenreinigungssatzung bei den Eigentümern und Besitzern. Das war der Beitrag zur Laubentsorgung. 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
4: Sonntag. Zwei Veranstaltungen starten 14, 17 und 15 Uhr auf der Rudolstädter Heidecksburg. Zum einen der Großelterntag und zum anderen die Sonderführung Das Schallhaus. Für beide muss man sich aber vorab anmelden. Unter der Rubrik Mein erster Kinobesuch wird im Cineplex Rudolstadt um 14 Uhr der Film Peterchens Mondfahrt gezeigt. Übrigens, heute öffnen sich letztmalig die Türen zur diesjährigen Landesgartenschau in Leinefelde-Worbis. Im Angebot ist auch von 16 bis 16:45 Uhr Waldbaden to go, eine kurze Auszeit im Grünen. Und den Tag beschließen kann man ab 20 Uhr im Saalfelder Meininger Hof. Dort behauptet Bernd Stelter, reg dich nicht auf, gibt nur Falten. Und ich hoffe, Sie bekommen keine bei der Vielzahl der Veranstaltungen. Das wünscht Ihnen Karin Berger, Radio SRB.

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1: mit Psychologin Claudia Ortloff. Das letzte Mal sprachen wir über das Thema Nicht-Nein sagen können. Zum Beispiel Bezug nehmend auf eine Beziehung.
2: Wenn sich dann Menschen abwenden, dann ist auch die Frage, ist das so angenehm? Will man das eigentlich auch in dieser Beziehung so bleiben?
1: Ja, in dem Kontext habe ich da auch so meine Probleme, wenn mich jemand lobt. Woran liegt denn das? Also da hinterfrage ich schon immer, aus welchem Grund tut er das? Jetzt lobe ich ihn, dann sehen wir weiter. Vielleicht sagt er dann doch ja und nicht nein.
2: Ach so, also erstmal ein Misstrauen dem Lob gegenüber. Mhm. Okay, da könnte man natürlich gucken, woher diese Überzeugung kommt. Ne? Vielleicht hast du da Erfahrungen gemacht.
1: Also machen wir doch immer mal eine Schublade auf. Und wie war das vielleicht vor 5 oder 10 Jahren?
2: Also da sind vielleicht Erlebnisse dahinter, die zum Misstrauen geführt
1: die
2: haben.
1: Die nicht verarbeitet sind.
2: Bei Lob, gell? Dass du die Erfahrung gemacht hast, dass man da vielleicht ein bisschen vorsichtig sein sollte.
1: Ja.
2: Weil an und für sich ist ja Lob was Schönes. Im Allgemeinen fällt es vielen schwer, damit umzugehen.
1: Wie ist es bei dir? Wer hat dich zuletzt gelobt und in welchem Zusammenhang?
2: Naja, ich kriege halt Rückmeldung von Patienten, mit denen ich zu tun habe. So, ne? Oder auch über den letzten Beitrag wurde ich gelobt.
1: Das ist ja schön. Na, also können wir weitermachen sozusagen.
2: Genau.
1: Das Thema ist natürlich noch nicht ausgeschöpft, aber wir haben ja noch ein bisschen Zeit, oder?
2: Ja, genau. Also das ist sehr, sehr vielschichtig. Ne? Mhm. Ich glaube, das Wichtigste, was so jemand erstmal machen kann, wenn er merkt, mir fällt es schwer, sich dem bewusst zu werden. Okay, ich sage öfters ja, obwohl ich eigentlich nein sagen will. Erstmal das so ins Bewusstsein holen. Mhm. Das ist so der erste Schritt. Und was ich immer so als ersten Tipp so mitgebe, bevor sie die schnell ja sagen, sich eine Bedenkzeit erbeten. Moment, ich sag dir gleich Bescheid, ich muss mal kurz nachdenken. Und dann kann man erstmal für sich das prüfen. Will ich das oder will ich das nicht?
1: Mhm.
2: So als erster Schritt.
1: In sich reinhorchen sozusagen. Will ich es wirklich? Will ich es ganz
2: Der Bauch
1: ganz
2: sagt
1: doll.
2: Eigentlich schon, eigentlich, da gibt es schon eigentlich das richtige Gefühl.
1: Der man knurrt schon und sagt, lass es sein.
2: Ja, man ist manchmal einfach zu vorstellen und sagt ja aus Gewohnheit oder weil man sozusagen auf das innere Bedürfnis eigentlich nicht so viel Rücksicht nimmt.
1: Wenn wir nicht Nein sagen können, also wenn wir zu allem Ja und Amen im wahrsten Sinne des Wortes sagen, wenn ich mich unterordne in diesem Moment, wenn ich immer Ja sage zu allem, ich erledige diese Aufgabe, ich kümmere mich darum, was kann da passieren bei dem einen früher oder später, welche Folgen kann das haben?
2: Ja, also die einen leben gut damit, wenn das zu viel wird und man merkt es, also wenn man eigentlich immer Ja sagt und weiß aber eigentlich will ich das nicht, wird irgendwann eine Unzufriedenheit auftreten und das ist wahrscheinlich dann auch wie ein Teekesselchen, der dann irgendwann
1: pfeift.
2: Genau. Es gibt auch den Fall, dass das erlebe ich auch gar nicht so selten tatsächlich in der Praxis, dass Menschen in, ich sag mal, einen Gutstress kommen, weil sie immer alles richtig und gut machen wollen und dann auch eben.
1: Du zeichnest ja ein Bild gut, dass die Hörer das nicht sehen. Ja, mach nur weiter so.
2: Und damit sozusagen ihre Grenzen übergehen. Ja, immer mehr machen und immer, es ist ja auch anstrengend. Also wenn ich immer gut sein will, das ist ja, also ich würde das als furchtbar anstrengend empfinden. Ne? Also keine Fehler zu machen, immer im guten Licht da stehen zu wollen, das macht Stress.
1: Ja.
2: Ne? Zum einen so eine innerliche Anspannung wird aber, denke ich, auch entstehen, die sich häufig dann Rückenschmerzen, hier tut's weh, Kopfschmerzen, irgendwas, wo der Körper dann sagt, so irgendwas passt nicht. Das so zum einen, es kann aber auch dazu führen, dass man sich immer zu viel auflädt. Das kann auch dann in so eine Überforderung führen. Und wozu Überforderung und Stress führen kann, das wissen wir ja. Ne? Das hat irgendwann körperliche oder psychische Konsequenzen.
1: Mhm. Die kommen dann zu dir?
2: Ja, durchaus.
1: Unter anderem, ja?
2: Genau, ja.
1: Oder müssen unters Messer?
2: Ich würde jetzt mal so als Metapher unters Messer nehmen. Gell? Aber klar, Stress, Stress steht in enger Verbindung mit Magengeschwür. Das ist nachgewiesen in Studienlage. Ne? Auch, oder Reizdarm zum Beispiel, ne? So chronische Darmerkrankungen haben eine psychische Ursache auch. Oder auch, ich erlebe es viel bei Patienten in der orthopädischen Reha-Klinik, die dann Rückenprobleme haben. Ne? Und mir fallen da auch so ein paar Patienten auch ein, wo genau das ist, die kommen zu uns wegen körperlichen Beschwerden. Und wenn man da mal genauer guckt, ach, da sind dann noch andere Sachen auch dahinter. Ne? Unter anderem auch so Stressfolgestörungen dann. Oder wenn man immer Ja sagt und will es eigentlich gar nicht, arbeitet man ja ständig gegen sich selbst. Und das kann für niemanden gut sein.
1: Das nützt dann auch nicht, wenn man sagt, ich mach's ja der Harmonie wegen.
2: Naja, ich glaube, es kippt immer dann, wenn man so sehr gegen sich selbst arbeitet, dass die eigene Harmonie ins Wanken kommt, die innere Harmonie ins Wanken kommt. Oder wenn körperliche Sachen dann auftreten, wo sich dann deutlich zeigt, hier läuft was in die falsche Richtung.
1: Ja, gut ist, wenn man das merkt, oder gut ist, wenn man darauf hingewiesen wird. Und dann, was macht man dann?
2: Also manchen ist es gar nicht so bewusst. Ne, die landen dann wegen körperlichen Sachen beim Arzt, irgendwas, dann wird nichts gefunden. Also es gibt dann keine richtige körperliche Diagnose, wo dann ins Spiel kommt, es könnte auch psychische Ursachen haben. Ne, und dann irgendwann wird es noch psychologisch dann oder psychotherapeutisch angeschaut. Und dann zeigt sich das dann auch, ne, was da noch dahinter steht. Bei manchen, die merken es dann halt auch selber, ne, oder wenn man sich mal unterhält. Ich glaube so, im Außen kommt es eher selten. Also wirklich enge Freunde, die würden dann vielleicht sagen, Mensch, wieso hast du das jetzt schon wieder gemacht? Wolltest du doch gar nicht oder es tut dir doch eigentlich gar nicht gut. Sowas kann kommen. Es gibt aber auch Nutznießer.
1: Ja.
2: Die wissen, die sagt oder genau, der sagt genau. Eigentlich immer ja, also frage ich doch da mal nach.
1: Also ich muss sagen, ich habe im Bekanntenkreis jetzt schon Ende letzten Jahres oftmals den Satz gehört, aber nächstes Jahr gehe ich alles ein bisschen langsamer, ruhiger an, mache weniger. Und was ist passiert? Genau die drei, die das gesagt haben, haben sich noch einen Rucksack draufgehängt.
2: Also es ist natürlich auch, wenn sich jemand immer so einen Überstress gibt, sag ich mal so, wäre um mal hinzuschauen, warum, was wird damit eigentlich überlagert? Ne, vielleicht gibt es ein Thema, irgendwas,
1: Unzufriedenheit womit sich... mit sich selbst.
2: Vielleicht,
1: dass man, ja.
2: Ja,
1: in Beziehungen vielleicht nicht ganz so glücklich ist, wie das nach außen hin wirkt.
2: Das kann sein, also da gibt es sicherlich also vielerlei Gründe. Wir neigen ja viel dazu, uns von uns abzulenken, ne, weil wir vielleicht manches nicht wahrhaben wollen.
1: Wir schauen immer in irgendwelche Spiegel, die gar nicht echt sind. Also meist in irgendwelche, wie im Panoptikum, verschoben. Ja. Der Kopf zu lang, die Ohren zu groß.
2: Also ich meine, im Grunde ist das ja gar nicht so schlimm. Also es ist ja auch eine psychische Fähigkeit, sag ich mal, Dinge, die unangenehm sind, auszublenden. Ne? Also wir können uns ja nicht mit allen Negativen beschäftigen, dann würden wir ja wahrscheinlich
1: durchdrehen.
2: Ja, genau. aber man muss immer so ein bisschen die Grenze achten. Ne? Also man sagt so in der Psychodynamik, also in der Psychotherapie, gibt es so Abwehrmechanismen, ne, um mit Dingen umzugehen. Und das ist auch in Ordnung und das müssen wir auch tun, damit wir durchs Leben kommen. Es wird immer dann zum Problem, wenn wir ein Problem damit bekommen, wenn es uns nicht gut damit geht. Und das merken dann die Menschen, dass es Probleme auf verschiedenen Ebenen gibt, vielleicht im sozialen Bereich oder immer wieder im beruflichen Kontext oder aber es treten Erkrankungen eben auf, körperliche Erkrankungen oder auf der Stimmungsebene. Und dann wäre da mal hinzugucken, was ist da eigentlich los.
1: In diesem Sinne, schauen Sie mal in den Spiegel, schauen Sie mal in Ihr wahres Gesicht. Vielleicht gehören Sie auch zu den Ja-Sagern und möchten das ändern.
2: Genau. Und schauen Sie vor allen Dingen mal, was Sie eigentlich wirklich wollen.
1: Dankeschön. Das war ein Beitrag von Claudia und Karin, Radio SRB.

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1: Heute wieder mit Sibylle Janka über Dinge, die uns aufgefallen sind und über die man eigentlich gar nicht spricht. Also ich kenne in Bad Blankenburg nur eine öffentliche Toilette und die befindet sich neben dem Vereinshaus. Und die muss man nicht unbedingt kennen, weil deren Ausstattung einiges zu wünschen übrig lässt. Gibt es noch weitere Toiletten in Bad Blankenburg?
2: Nein, also ich kenne nur diese als einzige. Es ist noch eine Toilette am Friedhof während der Öffnungszeiten, die geöffnet ist. Aber ansonsten muss man wirklich in die Gaststätte gehen. Es ist ja wie in Erfurt, da sind ja die Gaststätten direkt ausgezeichnet, dass man die Toilette benutzen kann für einen kleinen Obolus. Aber ich kann dir da voll nachfühlen und das sind so Sachen. Aber es ist nicht nur in Bad Blankenburg, es ist auch in anderen Städten so.
3: In Saalfeld gibt es einige Geschäfte, in denen man auf eine Toilette gehen kann, zum Beispiel bei Moses, die bieten das an. Und ich würde sagen, so ein kleiner Denkanstoß an die Stadt hier, dann noch ein bisschen was daran zu machen.
2: Also ich sage immer wieder, man muss immer wieder denken, dass alles auch für gerade ältere Menschen gemacht wird. Ich habe immer wieder festgestellt, wenn ich mit den Zwillingskinderwagen unterwegs war, wie schwer es ist, über die Bordsteine zu kommen. Mhm. Es ist wirklich nicht behindertengerecht oder altersgerecht. Das ist wirklich so. Also es wird immer unterschätzt. Und es sind nicht nur die Rollatoren, die es schwierig haben, es sind auch die Kinderwagen, obwohl man ja nicht mehr viele Kinderwagen sieht. Also liebe junge Leute da draußen, Kinder sind so wunderschön. Denkt nicht an alles, was könnte sein, was ist. Ein Kind ist einfach ist ein unbezahlbar. Geschenk, und zu jeder Zeit gab es Kinder. Und ich glaube, wir brauchen Kinder gerade in unserer Fröbelstadt. Und dann werdet ihr, wenn ihr mit den Kinderwagen mal spazieren geht, das merken, ist so eine Vorstufe, mal fürs Alter. Wir müssen wirklich noch viel mehr Bordsteine senken. Wir müssen alles begehbar machen für Menschen, die eben nicht mehr so gut zu Fuß sind. Und das geht schneller als gedacht. Und das liegt mir ganz, ganz sehr am Herzen, einfach alle mit ins Boot zu nehmen. Das ist immer vielleicht auch so eine Botschaft hinaus in dieser Zeit im Moment. Wir brauchen nicht weiterreden, was im Moment los ist. Einfach wieder zusammenzurücken, zusammenzuhalten, dankbar zu sein, wie reich wir eigentlich sind, was wir haben. Und der Spruch meiner Oma, schau nach unten, nicht nach oben, der ist aktueller denn je. Und ich sage, das größte Glück sind wirklich unsere Kinder. So eine kleine Kinderhand, die ersetzt so vieles, was man nicht kaufen kann. Und das ist wichtig.
3: Und die hast du jetzt in der
2: die
3: Hand.
2: Die habe ich jetzt in der Hand und das ist der Nachwuchs. Und ich hoffe, wir kommen wieder zurück zu den Werten. Und schreibt wieder einen Liebesbrief an euren Liebsten, ganz wichtig.
3: Nicht nur zum Valentinstag.
2: Nein, auch im Herbst.
3: Dankeschön, Sibylle.
1: Das waren wieder kleine Denkanstöße von Sibylle und Karin. Radio SRB.

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1: Liebe Zuhörerinnen, liebe Zuhörer, hallo und herzlich willkommen zu Radio Aktiv, der Sendung des Schillertheaters Ruderstadt und der Thüringer Symphoniker. Heute an den Mikrofonen für Sie mein Kollege Jochen Ganser und ich, Friederike Lüdde.
2: Ja, und außerdem dürfen wir gleich zwei Studiogäste heute im SRB begrüßen, und zwar unseren Generalmusikdirektor Oliver Weder. Herzlich willkommen.
3: Hallo, Oliver.
2: Und außerdem ist auch unsere neue Regieassistentin Anahita Müller da.
1: Hallo.
2: Hallo Anahita. Gemeinsam wollen wir uns mit der ersten Musiktheaterpremiere beschäftigen, und das ist Rossinis Barbier von Sevilla. Außerdem geben wir einen Ausblick auf die Saison der Sinfoniekonzerte, die gerade erst begonnen hat. Was Anahita Müller nach Rudolstadt verschlagen hat und wie es ihr als Regieassistentin an unserem Haus bisher ergangen ist, werden wir im weiteren Verlauf der Sendung erfahren.
1: Außerdem haben wir mit Dr. Juliane Hirschmann gesprochen. Sie ist schon länger Musikdramaturgin am Theater Nordhausen und verrät uns ein paar Hintergründe zur Inszenierung von Der Barbier von Sevilla. Sie können sich also auf eine pralle Sendung freuen. Wir starten wie immer mit ein bisschen Musik.

0: Das war einer der Ohrwürmer aus Rossinis Opera Buffa, der Barbier von Sevilla, nämlich die Arie des Figaro gesungen von Hermann Prey.
1: Und
0: das hat den Titel Ich bin das Faktotum der schönen Welt.
1: Und damit sind wir auch schon mitten in unserem ersten Thema. Am 10. Oktober feiert Rossinis Meisterwerk im Schiller-Theater Ruderstadt als Kooperation mit dem Theater Nordhausen Premiere. Auf Italienisch mit deutschen Übertiteln. Um Sie darauf einzustimmen, hat Jochen mit der stückbetreuenden Dramaturgin Juliane Hirschmann diese Woche ein Interview geführt. Und das hören wir uns jetzt erst einmal an.
2: Der Barbier von Sevilla wurde 1816 in Rom uraufgeführt und war zunächst ein grandioser Misserfolg. Rossini soll später gesagt haben, er habe nur zweimal in seinem Leben geweint. Das erste Mal, als der Barbier in der Uraufführung ausgebuht wurde, und das zweite Mal, als ihm bei einer Bootsfahrt ein getrüffelter Truthahn ins Wasser gefallen sei. Dennoch wurde das Stück schließlich zum Dauerbrenner und ist heute vielleicht das bekannteste Werk Rossinis. Den Gründen für die außerordentliche Beliebtheit dieser Oper möchte ich nun zusammen mit der Chefdramaturgin am Theater Nordhausen, Juliane Hirschmann, auf den Grund gehen. Hallo Frau Hirschmann.
3: Ja, guten Morgen.
2: Der Barbier von Sevilla war ja ein Auftragswerk für die römische Karnevalssaison 1816. Entsprechend handelt es sich um eine Opera Buffa. Was ist damit eigentlich genau gemeint?
3: Ja, eine Opera Buffa ist im Grunde, das kann man ganz kurz sagen, eine komische Oper. Es gab die Opera Seria, das war die ernste Oper, die Tragödie, und die Opera Buffa war das komische Pendant.
2: Aber kann man denn sagen, dass Rossini dieses Genre besonders ausgereizt hat?
3: Also er hat sehr viele komische Opern geschrieben, er hat aber auch ernste Opern geschrieben, aber seine komischen Opern sind diejenigen, die schlussendlich berühmt geworden sind. Ja, also er hatte schon ein besonderes Faible für das komische Element, wobei man auch sagen muss, dass in seinen komischen Opern auch ernste Elemente mit eingegangen sind und dass gerade diese Vermischung für ihn auch typisch ist.
2: Figaro, Rosina, der Conte Alma Viva, das ist ein Figurenpersonal, das uns auch heute noch in vielen verschiedenen Stücken begegnet. Woher stammt eigentlich der Stoff dieser Komödie?
3: Der Stoff dieser Komödie, der kommt ursprünglich aus Frankreich. Und zwar war das die erste Geschichte von einer Trilogie des französischen Autors Pierre-Augustin Caron de Beaumarchais. Der Barbier von Sevilla oder die nutzlose Vorsicht. Und er hat dann noch zwei weitere Komödien, waren das geschrieben. Und zwar einmal die Hochzeit des Figaro. Die kennen wir natürlich durch die Oper von Mozart. Und dann gibt es noch eine dritte Komödie, die weniger bekannt ist. Aber Figaro und Rosina sind vor allen Dingen bekannt geworden durch Rossinis Oper, der Barbier von Sevilla, und durch Mozarts komische Oper, die Hochzeit des Figaro.
2: Können Sie kurz den Inhalt dieser Oper umreißen?
3: Im Barbier von Sevilla geht es um den Grafen Alma Viva, der sich verliebt hat in die schöne Rosina. Aber er hat sie eigentlich nur von Ferne gesehen. Er hat sie noch gar nicht richtig kennengelernt und will sie aber kennenlernen und hält sich deswegen in Sevilla auf, wo sie wohnt. Und das Problem ist aber, dass Rosina bei ihrem Vormund Dr. Bartolo wohnt, ein älterer Herr, der über sie wacht, weil er sie selber heiraten möchte, weil Rosina irgendwie viel Geld hat. Das Geld ist ja scharf. Und Alma Viva holt sich jetzt Hilfe, um Rosina kennenzulernen und um sich ihr anzunähern. Und die Hilfe bekommt er von Figaro, dem Barbier in der Stadt, der eine Art Hansdampf in allen Gassen ist und immer zur Verfügung steht, wenn man ihn braucht. Und der versucht ihm also jetzt zu helfen mit Mitteln, die nicht immer gut funktionieren. Also Alma Viva soll sich verkleiden und als Soldat zum Beispiel bei Bartolo oder als verkleideter Musiklehrer. Ja, genau, da gibt es ganz viele Verwechslungsspiele, sehr viel komische Situationen. Das ist auch das, was die Oper ausmacht, dass es sehr, sehr viel Komödiantisches gibt durch Verkleidungen, durch Verwechslungsspiele. Ja, und schlussendlich ist es dann so, dass Alma Viva und Rosina auch zusammenfinden, also durch Figaro auch, gelingt es dann eben, Rosina auch aus den Fängen von Bartolo zu befreien.
1: Sie hören jetzt ein weiteres Stück aus Der Barbier von Sevilla, und zwar die berühmte Arie Una voce poca fa, gesungen von Agnes Balzar.

0: Gibt es denn besondere Charakteristika dieser Musik? Woraus bezieht sie etwa diese Rossini-typische Energie?
1: Ja, Rossini ist ja auch bekannt als Monsieur Crescendo, so wird er bezeichnet. Also ganz typisch ist eben stetige anwachsende Lautstärke, ein ungeheures Tempo, was vor allen Dingen irgendwie auch durch das Orchester passiert. Also Rossinis Musik sprüht und das schafft er vor allen Dingen, also ganz einfach eigentlich durch eine Motivik, die permanent wiederholt wird und aber eben durch eine anwachsende Lautstärke und durch anwachsende Instrumentierung im Orchester immer weiter gesteigert wird. Und das ist sehr, sehr virtuos auch im Gesang. Das kommt dann auch dazu, dass also da sehr viele Koloraturen auch drin sind und das Ganze eben dadurch sehr, sehr viel Energie hat. Und das gilt generell für Rossini, aber eben auch speziell für den Barbier. Also das ist eine spritzige Musik. Deswegen ist er auch berühmt geworden.
0: Die Partie der Rosina, die hat er, soweit ich weiß, ja für seine Frau geschrieben, die selber Opernsängerin war und Mezzosopranistin. Es gibt also eine Fassung für Mezzo und für Sopran in dieser Rolle. Ist das richtig?
1: Genau, also die Rosina wird sowohl von Sopranistinnen als auch von Mezzosopranistinnen gesungen. Genau, durch beides.
0: Und Ihre Inszenierung spielt ja in gewisser Weise mit diesem Umstand, dass diese Partie eigentlich für zwei Stimmen singbar ist, für zwei unterschiedliche Stimmfächer.
1: Ja, genau. Also das Stück wurde ja zunächst in Nordhausen inszeniert. Da haben wir es ja zur Premiere gebracht und da war die Rolle der Rosina aufgeteilt quasi auf eine Sopranistin und eine Mezzosopranistin. Jetzt wird es bei Ihnen in Ruderstadt so sein, dass die Rolle ausschließlich von der Sopranistin gesungen wird.
0: Ach so. Ich habe nämlich verschiedene Interviews gehört mit der Regisseurin Mechthild Harnischmacher. Und in diesen Interviews betont sie immer das Thema Freundschaft, das in ihren Inszenierungen eine zentrale Rolle spielt. Und da hätte ich sie jetzt gefragt, inwieweit hat sich das auch auf ihre Lesart des Barbiers in Nordhausen niedergeschlagen?
1: Ja, also wir haben natürlich in der Oper, in der Originaloper, die Freundschaft zwischen Figaro und Alma Viva. Die Freundschaft ist stark. Die beiden verbünden sich gegen Bartolo. Und in der Inszenierung von Mechthild Harnischmacher ist es so, dass wir als Gegenstück dazu auch eine Frauenfreundschaft haben. Und zwar haben wir Alma Rosina und dann haben wir die Rolle der Bertha, die Mechthild Harnischmacher aufgewertet hat. Die Bertha ist in der Originaloper eine Haushälterin bei Bartolo, spielt eine totale Nebenrolle nur, hat auch gar nicht so viel zu singen. Und Rosina und Bertha haben im Grunde auch gar nicht so viel miteinander zu tun. Aber Mechthild Harnischmacher hat die Rolle der Bertha eben aufgewertet, um auch eine Frauenfreundschaft zu stärken. Mir war aufgefallen, dass in der Oper generell die Männerrollen sehr dominant sind. Also es gibt insgesamt 10 Rollen und von diesen 10 Rollen gibt es nur 2 Frauenrollen, die Rosina und die Bertha. Und die Bertha hat eben auch nur eigentlich eine totale Nebenrolle. Und sie wollte die Frauen aufwerten und hat eben diese Frauenfreundschaft stark gemacht zwischen Bertha und Rosina. Die haben kein Gefälle mehr, so wie in der ursprünglichen Oper, sondern die begegnen sich wirklich auf Augenhöhe. Das sind 2 Freundinnen. Und Bertha unterstützt Rosina auch gegen Bartolo. Rosina verliebt sich ja auch in Alma Viva irgendwann und Bertha hilft ihr halt ganz stark, sich auch Alma Viva anzunähern. Und es ist dann nicht so, dass Bertha jetzt plötzlich mehr Musik hat zu singen. Das geht ja nicht. Also die Musik von Rossini ist ja da, aber sie ist im Spiel ist sie aufgewertet. Also sie ist viel, viel häufiger auf der Bühne, sie ist viel präsenter inszeniert. Genau, also das ist das, was die Mechthild Harnischmacher da sich ausgedacht hat, eben die Frauenfreundschaft zu unterstützen, überhaupt die Frau auch präsenter zu machen wieder und so.
0: In was für einer Ästhetik bewegen wir uns denn in dieser Inszenierung? Bewegen wir uns da in der Zeit des 18. Jahrhunderts oder haben Sie sich heutigen Sehgewohnheiten angenähert?
1: Nee, also so wenn wir jetzt die Kostüme anschauen, dann sind die schon im 19. Jahrhundert auch angesiedelt. Also die Oper ist ja in der ersten Hälfte des 19. Jahrhunderts aufgeführt worden, dass es schon Anklänge daran gibt auch, aber die Ästhetik ist schon auch durchsetzt mit heutiger Ästhetik. Also es gibt da schon auch so ein bisschen eine Mischung, aber im Prinzip ist es ja angelehnt ans 19. Jahrhundert. Es ist eine sehr, sehr bunte Inszenierung, sehr farbenfroh auch, genau, aber eben auch mit heutigen Elementen da drin.
0: Können Sie abschließend noch sagen, was vielleicht für Sie das Besondere an dieser Inszenierung ist?
1: Ja, also das ist schon diese Frauenfreundschaft, die da mit einer Rolle spielt. Die gibt der ganzen Inszenierung schon eine besondere Farbe. Die hebt sie auch ein bisschen mehr in unsere heutige Zeit hinein, weil sie eben nicht nur die Männerfreundschaft verursachen sieht, sondern eben auch das weibliche Pendant dazu. Ja, das gibt dem eben auch so eine Frische irgendwie.
0: Gut, dann danke ich Ihnen, Frau Hirschmann. Und ich bin gespannt auf diese Aufführung bei uns in Rudolstadt.
2: Ja, Sie hören Radioaktiv, die Sendung des Schiller-Theaters Rudolstadt. Höchste Zeit nach dem Interview mit Juliane Hirschmann vom Theater Nordhausen, unseren ersten Studiogast auch zu Wort kommen zu lassen. Oliver Weder, hallo nochmal an Sie.
3: Ja, hallo liebe Hörer, ich freue mich mal wieder bei Ihnen zu sein.
2: Sie sind gerade mitten in den Endproben für den Barbier von Sevilla. Am 10. Oktober ist Premiere. Was ist für Sie der besondere Reiz an der Musik?
3: Ja, wenn man so die Oper des frühen 19. Jahrhunderts anschaut, dann muss man schon sagen, dass dem Rossini mit dem Barbier ein Geniestreich gelungen ist. Er selber hat auch unmittelbar nach dem nicht ganz so glücklichen Start der Oper erkannt, dass das sein bestes Werk ist. Und man muss sagen, dass von allen komischen Opern der Klassik, die wir kennen, das vielleicht mit Mozarts Figaro zusammen der größte Hit ist. Rossini hat wirklich so etwas wie die Zauberformel des Theaters gefunden. Hier warten wir nicht 20 Minuten lang auf die nächste große und berühmte Arie, sondern jede Nummer ist ein Hit. Jeder kennt diese Musik, jeder kann dazu mitwippen. Und auch wenn wir den Text nicht immer verstehen, weil auf Italienisch zumindest gesungen wird, die Rezitative sind auf Deutsch und es gibt auch Übertitel, aber das geht derart in die Beine, diese Musik, dass die Leute beschwingt nach Hause gehen und jeder Musiker kennt und liebt diese Nummern. Es ist sehr schwer zu spielen und zu singen, es ist sehr virtuos, hohe Kunstfertigkeit. Aber deswegen kehren wir immer wieder gerne zu diesem Stück zurück, das mit Sicherheit in der Hitliste der am meisten gespielten Opern der letzten 100 Jahre ziemlich weit oben sein dürfte.
2: Es ist ja auch gar nicht so lange her, dass wir es am Schillertheater in Rudolstadt schon mal gespielt haben. Wie oft haben Sie das eigentlich schon dirigiert? Das ist doch so, dass man es fast auswendig können muss, fast.
3: Ja, ich bin seit 35 Jahren am Theater und ich würde sagen, ich habe es alle 5 Jahre einmal in der Hand gehabt.
2: Und wie ist das dann, wenn man mit einem neuen Ensemble das einstudiert? Ändert sich dann immer etwas ein bisschen oder wie kann man sich das vorstellen für Sie?
3: Die Anforderungen des Orchesters sind sehr hoch. Das Orchester muss einfach brillieren und gleichzeitig auch dezent die Bühne begleiten. Wir dürfen da nicht rumpoltern, sondern schnell und laut kann jeder, aber schnell und leise ist eine Herausforderung. Jede Inszenierung ist anders, weil Rossini hat zwar hier Archetypen geschaffen mit diesen Sängern, die komische Alte, die Bertha, ja, die durchtriebene kleine Rosina, die sich über Standesgrenzen mit Intrige und List nach oben durchheiratet und ihren brutalen und tumpen Vormund überlistet. Der Figaro, der sozusagen elegante, schnelle Intrigant, der in den feudalen Häusern ein- und ausgehen kann und dort zu seinem eigenen finanziellen Vorteil allerlei Unfug anrichtet und sich jedem andient, ein irrer Musiklehrer Basilio und dieser tollpatschige Bartolo, das sind alles Typen, die wir schon vorher in der Oper des Belcanto kennengelernt haben, bei Haydn, bei La Serva Padrona, also diese Idee, dass ein schlaues Mädchen einen tumpen älteren Herrn überlistet, die ist nicht so ganz neu, aber keiner hat es so genial und spritzig komponiert und ausgedacht wie Rossini.
2: Ich fand schön, vorhin hatten Sie mal in einem anderen Interview gesagt, dass eigentlich Rosina die Hauptrolle ist. Es sind zwar sehr, sehr viele Herren auf der Bühne und deswegen hat die Regisseurin ja das Verhältnis so ein bisschen geändert, aber die inhaltliche Hauptrolle, haben Sie gesagt, ist Rosina.
3: Ja, auf jeden Fall, weil sie ist diejenige, die am Ende alle an der Nase herumführt. Man darf nicht vergessen, wir befinden noch uns in feudalen Zeiten und ein Feudalherr begehrt ein Mädchen niederen Standes. Und dass das überhaupt irgendwie funktioniert und die Rosina diesem terroristischen Haushalt, dieses Dr. Bartolo, entfliehen kann, ist am Ende ihrer eigenen Intelligenz zu danken. Sie führt am Ende all diese Männer irgendwie an der Nase herum.
4: So, liebe Zuhörerinnen und liebe Zuhörer, wenn Sie neugierig geworden sind auf die Premiere am 10. Oktober bei uns im Schiller Theater, dann kommen noch weitere Aufführungen bis zum 1. Dezember dazu. Nun aber zu unserem nächsten Thema in dieser Sendung. Wir stimmen Sie musikalisch ein mit dem Lied »Im wunderschönen Monat Mai« aus Schumanns Zyklus »Dichterliebe«, gesungen von Dietrich Fischer-Dieskau.

0: Ja, willkommen zurück bei Radioaktiv, der Sendung des Schiller-Theaters Rudolstadt. Wir sind heute sehr klassisch unterwegs. Wir freuen uns auch, dass unser Studiogast Oliver Weder heute da ist. Dann müssen wir das mal ausnutzen und sind so holter die Polter in unser nächstes Thema gerutscht, nämlich in die Sinfoniekonzertreihe. Die haben wir noch gar nicht so richtig komplett vorgestellt. Ein erstes grandioses Sinfoniekonzert haben wir schon hinter uns mit Werken von Rachmaninow, Kalinikow und der amerikanischen Komponistin Anna Meredith liegt hinter uns. Wir möchten mit ihm jetzt über das, was kommt, reden. Wir haben gerade das Lied, ein Lied aus Schumanns Dichterliebe gehört, das zum Programm des dritten Sinfoniekonzerts gehört. Das wurde von Ihnen persönlich mitgebracht. Vielleicht können Sie uns sagen, warum Sie ausgerechnet das ausgesucht haben.
1: Ja, die Liederzyklen von Robert Schumann und natürlich auch von Franz Schubert gelten als der Inbegriff der deutschen Romantik. Und ich bin mit dieser Musik groß geworden, auch mit der Stimme, die wir gerade gehört haben. Das ist so mir ins Gedächtnis gebrannt als eine unvergleichliche Kombination von Text und Musik. Und wir haben das November-Sinfoniekonzert am letzten Novemberwochenende unter das Thema Liebe, der Liebe gestellt und haben einfach mal Werke zusammengesucht, die nun unmittelbar mit diesem Thema Berührung haben. Das sind natürlich die berühmten Romeo und Julia, Fantasien von Peter Tschaikowski oder das Romeo und Julietta Ballett von Prokofjew, das die großen Stationen in diesem Sinfoniekonzert darstellen werden. Und wir haben eine Welturaufführung. Wir haben nämlich gefunden oder ausgegraben eine Orchestrierung dieses Liederzyklus von Robert Schumann, der Dichterliebe, durch den französischen Komponisten Théodore Dubois, ein Meister des 19. Jahrhunderts, den ich sehr schätze, der das sehr einfühlsam gemacht hat. Die Noten werden gerade geschrieben für uns und wir haben einen tollen Sänger. Und man wird also zum ersten Mal diesen ganzen Zyklus dieser romantischen Lieder mit Orchesterbegleitung hören können.
0: Genau, weil wir haben ja eben das mit Klavier gehört. Das wird es in diesem Sinfoniekonzert nicht geben, sondern eben mit Orchesterbegleitung. Und Sie haben gerade gesagt, das Thema Liebe ist groß geschrieben. Da habe ich mich gefragt, was sind denn Ihre persönlichen Lieblingsprogramme in dieser Saison, die ja noch bis Mai geht?
1: Also wir basteln ja immer ein ganzes Jahr lang herum an den Ideen für die jeweils nächste Spielzeit. Und unser Konzertdramaturg Ingo Löser und ich, wir schieben uns gegenseitig Aufnahmen zu. Wir schicken uns dauernd irgendwelche Links und sagen, oh toll, hör doch mal da rein. Und ich sag mal, aus zehn neuen Ideen wird am Ende eine, nur das Beste bleibt übrig. Aber wir haben noch einige besondere Stationen. Das ist zum Beispiel der 200. Todestag von Ludwig van Beethoven, den wir feierlich begehen, mit zum Teil auch sehr außergewöhnlichen Kompositionen, die man sonst nicht kennt, zumindest nicht für Orchester. Unter anderem werden wir die Mondscheinsonate, die berühmte, auch in einer Orchestrierung für Orchester hören. Wir hören die Schlachten Sinfonie Wellingtons Sieg mit beteiligten Schützenvereinen der Region, die da gewaltig Krach machen werden und jungen Trompetern und Schlagwerkern. Und als Zugabe gibt es dann auch noch eine Überraschung. Steffen Mensching, unser Intendant, wird die Moderation dieses Abends übernehmen und der großartige französische Pianist Romain Descharmes spielt das fünfte Klavierkonzert für uns.
0: Ich muss jetzt nachfragen, da sind wirklich, weil das höre ich jetzt auch zum ersten Mal, wirklich Schützen mit auf der Bühne und müssen auf die Musik was losschießen?
1: Ja.
0: Wie muss man sich das vorstellen?
1: Beethoven hat hier tatsächlich diese Schlacht, also den Sieg von Wellington und die Schlacht zwischen Frankreich und England musikalisch dargestellt, die mit Trompetensignalen rührt. Trommeln, Marschtrommeln und dann am Schluss Kanonenschlägen und Gewehrschüssen aufeinander losgehen. Das ist exakt komponiert und wir diskutieren im Moment noch mit Feuerwehrleuten und mit Spezialisten für Pyrotechnik, was ist überhaupt in so einem Konzertsaal erlaubt. Also darf da zum Beispiel Schwarzpulver abgefeuert werden? Wahrscheinlich nicht. Da müssen wir noch technische Lösungen für finden, aber wir sind finster entschlossen, dieses Werk so brutal wie möglich zur Aufführung zu bringen.
0: Nicht so brutal geht es jetzt musikalisch weiter. Sie hatten die Mondscheinsonate genannt. Die spielen wir jetzt natürlich auch ein. Viel Spaß damit.

0: Ja, wir haben leider schon abgebrochen, weil wir gar nicht so viel Zeit haben. Wir wollen mit Herrn Weder reden. Das war ein Auszug aus der Mondscheinsonate von Ludwig van Beethoven, gespielt in einer historischen Aufnahme von Wladimir Horowitz aus dem Jahr 1956. Und eine schöne Überleitung zum Februar-Sinfoniekonzert unter dem Titel Ewig dein, ewig mein, ewig uns, zum 200. Todestag von Ludwig van Beethoven. Was verbindet Sie persönlich mit Beethoven? Ich weiß nicht, ob Sie da, Sie haben ja schon ein bisschen gesprochen, zu diesem Konzert. Haben Sie persönlich noch eine Verbindung zu dem Herrn Komponisten?
1: Ja, man kann an so einem Datum nicht vorbeigehen. Andererseits wollten wir jetzt nicht die immer gleichen Hits of all times bedienen und haben uns deswegen mit unserem Intendanten und unserem Dramaturgen mal versucht, ein witziges Programm zu machen, das Sie absolut überraschen wird mit der Musik über die Wut über den verlorenen Groschen und lauter solche Klavierstücke, die man eigentlich für Orchester nicht kennt. Wir werden nicht die fünfte Beethoven-Sinfonie und auch nicht die Egmont-Sinfonie geben. Aber das wird ein sehr bunter Abend und ich nehme auch an, dass unser Intendant sich dazu mal besondere Texte schreiben wird. Also wir werden einiges erfahren aus dem Leben von Beethoven und das war ja sehr bewegt. Der Mann ist 70 Mal umgezogen in Berlin innerhalb von 25 Jahren, glaube ich. Das sagt schon ziemlich viel über seine menschlichen Qualitäten und darum wird es unter anderem an diesem Abend gehen.
0: Bevor wir weiter im Programm machen, habe ich noch eine persönliche Frage an Sie. Sie sind ja jetzt seit 1997 in Rudolstadt und gestalten hier die Programme. Wie machen Sie das, sich immer wieder neu zu erfinden? Klar, Sie haben gerade gesagt, die Dramaturgen wechseln auch. Es ist ein reger Austausch miteinander. Oder ist es vielleicht auch so, dass man bestimmte Stücke liebgewonnen hat, die auch das Publikum natürlich mag? Das weiß man ja auch, wenn man selber dirigiert, was gut beim Publikum ankommt. Wie gehen Sie da vor?
1: Ja, das ist das ist eine sehr persönliche Frage. Und es ist auch eine in Deutschland absolut einmalige Konstellation, dass ein Dirigent praktisch ein ganzes Leben lang bei einem Orchester und bei einem Publikum bleibt. Das war vor 50, 60, 70 Jahren gar nicht so ungewöhnlich und ist aber heute eine exotische Konstellation. Und sie hat kulturpolitische Gründe. Sie hat natürlich ihren Ursprung darin, dass dieses Orchester in regelmäßigen Abständen seit der Wiedervereinigung immer mal wieder abgewickelt werden sollte und auch einfach einen enormen Kampf und eine enorme Solidarisierung von Seiten der Bevölkerung, der Bürgermeister, der Landräte und auch von meiner Seite bedurfte, um das abzuwenden. Das hat zu einer gegenseitigen Treue geführt, die eben dazu führt, dass ich jetzt demnächst hier mein 30-jähriges Bühnenjubiläum feiere. Und ja, anders als Kollegen, die, sagen wir mal, wenn sie nach 10 Jahren die Bühne wechseln, ihre größten Abende dort einfach nochmal wiederholen können, weil sie wussten, das klappt garantiert, muss ich mich bemühen, nicht nur mein Publikum, sondern auch meine Orchestermusiker auf gar keinen Fall zu langweilen. Das heißt, mir muss immer wieder was Neues einfallen. Und ich habe natürlich intime Kenntnis unseres Publikums hier in Saalfeld, Rudolstadt und Bad Blankenburg. Das heißt, ich habe wirklich die Hand an deren Puls und weiß, was hier gut ankommt, was man den Leuten auch zumuten darf, an Neuland kennenzulernen. Also wir wollen ja nicht immer nur das Museum bedienen, sondern wir wollen die Leute ja auch mal mitnehmen in ganz neue Klangwelten, in zeitgenössische Komposition oder auch in Dinge, die normalerweise eben einfach am Rand liegen bleiben. Und da meine ich, gelingt uns eine Mischung eben aus der Feier des großen Repertoires, das die Leute auch hören wollen. Sie wollen die großen Sinfonien von Tschaikowski, Brahms und Beethoven hören, aber sie lassen sich auch gerne mal mitnehmen auf verschlungene und unbekannte Pfade. Und da bin ich sehr dankbar für und wir sind sehr verwöhnt mit diesem Publikum, das uns ein bisschen aus der Hand frisst.
0: Ja, es ist ja, man hört sich ja auch mal so an anderen Theatern und so und Leute kommen auch hierher und sagen irgendwie, dass ihnen das, glaube ich, ganz gut glückt, diese Kombination, dass es doch ein spannendes Programm ist, was eben nicht nur die alten Titel bedient, sondern auch jetzt wie beim ersten Sinfoniekonzert die Nautilus von der amerikanischen Komponistin. Das hat vielen ganz sehr gefallen, obwohl das jetzt ziemlich exotisch war, finde ich, für den Konzertsaal. So stark wie das Schlagwerk da hinten in Richtung Techno marschierte. Genau, aber das lieben die Leute ja auch, glaube ich, diese erfrischende Kombination von verschiedenen Werken. Gibt es musikalische Träume, die Sie nicht verwirklichen können, aus was für Gründen auch immer? Es gibt ja immer viele Zwänge an so einem Haus. Was würden Sie gerne mal machen und können es eigentlich nicht?
1: Ja, die Orchestergröße und die Hausgröße erlegt uns Grenzen auf. Und dabei muss man selbst ehrlich und auch ein bisschen bescheiden sein. Wir haben Versuche gemacht, Sinfonien von Gustav Mahler aufzuführen, die großen Orchesterdichtungen von Richard Strauss, Richard Wagner, Bruckner. Und einiges davon ist gelungen, aber anderes haben wir anständig bewerkstelligt. Aber es muss auch ein Repertoire geben, das den großen Radiosinfonieorchestern und den Spitzenorchestern vorbehalten ist. Denn man muss auch in solchen Werken und bei solchen Komponisten erstmal eine Tradition ausbilden. Es ist wie oft im Leben, was man zum ersten Mal macht. Naja, das gelingt irgendwie anständig, aber wirklich eindrucksvoll wird das erst, wenn man Dinge oft wiederholt hat und dafür eine Expertise, eine Kenntnis ausgebildet hat, die kleinen Dinge kennt, die Raffinessen. Es ist kein Zufall, dass Dirigenten, die erstmal, wenn sie erstmal weiße Haare haben, doch gesucht sind, weil sie die Dinge eben alle nicht zum ersten Mal machen, die sie da machen. Und das gilt auch fürs Publikum. Ja, wer eine Sinfonie oder ein Klavierkonzert in seinem Leben schon sehr oft gehört hat oder hier wie im Falle unserer Rossini-Oper die Melodien vielleicht mitpfeifen kann oder sogar noch den deutschen Text aus den 60er Jahren auswendig kennt, der ist natürlich ein Experte und der hört viel mehr und er hat auch einen höheren Genuss daran. Und so bilden wir uns selber weiter und unser Publikum auch.
0: Ja, wir haben jetzt noch einen Musiktitel mit, den Sie mitgebracht haben. Und das ist Wotans Abschied aus der Oper Die Walküre. Vielleicht sagen Sie noch ganz kurz, in welchem Sinfoniekonzert wir das hören werden. Und dann bedanken wir uns schon bei Ihnen für Ihren tollen Besuch hier bei uns im Studio des SRB.
1: Ja, die Thüringer Sinfoniker Saalfeld-Rudolstadt haben mal wieder ein sehr ehrenvolles Gastspiel in unserer Partnerstadt Bayreuth und dort in dem phänomenalen markgräflichen Opernhaus. Am 6. Juni spielen wir dort ein Programm mit Musik von Richard Wagner, Siegfried Wagner und Karl Maria von Weber, der Freischütz, aber auch unbekannte Nummern und einer der, ich sag mal, dicksten Bretter, die wir da bohren, ist der unfassbare Abschied von Wotan. Und da hören wir jetzt mal ein paar Takte von.

0: So, und jetzt kommen wir von dieser großen feierlichen Musik zu unserem zweiten Studiogast bei Radioaktiv, der Sendung des Schiller-Theaters Rudolstadt. Du hast ganz schön lange warten müssen. Hallo nochmal, Anahita Müller.
1: Hallo, danke für die Einladung.
0: Du bist ja seit Beginn dieser Spielzeit neu an unserem Theater und zwar als Regieassistentin. Wie waren deine ersten Wochen?
1: Ja, aufregend. Also ich bin jetzt seit erst einem Monat hier. Das heißt, die erste Zeit war erstmal zurechtfinden am Haus, die Kollegen und Kolleginnen kennenlernen und erstmal zu gucken, okay, meinen Platz zu finden und meine Aufgaben zu finden. Aber mittlerweile, also alles Stück für Stück.
0: Was hast du denn schon so gefunden?
1: Was habe ich gefunden? Ich durfte schon meine erste Premiere als Inspizient fahren, Kurzschluss im Schminkkasten. Das Stück handelt über ein Ehepaar, dessen Kind mit Autismus diagnostiziert wird.
0: Genau.
1: Und beide gehen unterschiedlich damit um. Und genau, da hatten wir jetzt Premiere und nächste Woche ist die nächste Vorstellung.
2: Und du steckst schon in neuen Proben. Ich darf verraten, dass du bei Pinocchio dabei bist. Nicht auf der Bühne, aber hinter der Bühne. Dabei ist dir das auf der Bühne stehen eigentlich doch so viel näher. Weil du bist nämlich ausgebildete Musical-Darstellerin.
1: Genau.
2: Erzähl doch mal, wieso dein Werdegang war bis dahin, also bis Studium. Wo kommst du her? In knappen Zügen, damit man weiß, wer du so bist.
1: Ja, gerne. Geboren bin ich in Detmold, also in NRW, aufgewachsen in Land Brandenburg, in einer kleinen Stadt namens Bad Belzig. Dann nach meinem Abitur habe ich erstmal ein FSJ gemacht im Theater Stralsund in der Theaterpädagogik, weil ich noch nicht so recht wusste, ob ich ein Studium mache oder eine Ausbildung und dachte, ein Theater interessiert mich. Ich singe seit ich klein bin, deswegen wollte ich da mal reinschnuppern und habe dann meine Ausbildung in der Theaterakademie Sachsen in Delitzsch bei Leipzig gemacht. Und dann zog es mich in die Welt. Ich habe angefangen mit Kindertheater durch ganz Deutschland zu touren. Dann habe ich mal stationär im Theater am Wandlitzsee nördlich von Berlin gespielt. Dann war ich mal 9 Monate in einem Club in Tunesien als Live-Entertainerin. Dann war ich 6 Monate auf dem Schiff unterwegs. Und jetzt gerade den Sommer habe ich auf Rügen verbracht als Regieassistenz bei den Störtebeker Festspielen. Und jetzt bin ich in Rudolstadt.
2: Das heißt, auch hinter der Bühne zu stehen und alles zu managen, zu organisieren, liegt dir, macht dir Spaß. Nehme ich mal an, sonst hättest du diesen Weg nicht eingeschlagen.
1: Genau. Ja, das Problem ist bei künstlerischen Berufen, das Schöne ist die Freiheit, das Problematische ist die Unbeständigkeit, die Unsicherheit. Und alle Leute, die im künstlerischen Bereich unterwegs sind, kennen das. Es gibt so Stoßzeiten, wo viele Jobs ausgeschrieben werden, auf die bewirbt man sich dann. Und wenn es dann nicht klappt, überlegt man schon, okay, was mache ich jetzt? Das Schlimmste, was passieren kann, man sitzt arbeitslos zu Hause. Deswegen bin ich immer gewillt zu gucken, okay, wie kann ich weitermachen? Hauptsache im Theater bleiben. Und dann bin ich durch Zufall auf eine Assistenz mal gestoßen bei einem inklusiven Tanzprojekt in Dresden. Im Projekttheater Dresden und habe dann gemerkt, es liegt mir ganz gut. Ich kümmere mich ganz gerne und bin gerne für Leute da. Und jetzt probiere ich gerade das als zweites Standbein sozusagen für mich zu entdecken.
0: Läuft es für dich denn eigentlich sängerisch auch weiter? Hast du da auch Pläne?
1: Aktuell ist nichts in Aussicht, aber ja, man versucht immer, sich in Form zu halten. Also die Stimme ist ja auch ein Muskel, der trainiert werden möchte, der gepflegt werden möchte. Deswegen, manchmal ist es ein bisschen schwierig, sich zu motivieren, aber ja, man versucht dran zu bleiben.
2: Es ist ja wahrscheinlich auch schwer, jetzt wenn man so eingetaktet ist an einem Theater, tatsächlich parallel noch irgendwas zu tun. Also man erlebt das bei manchen Schauspielern, die dann noch so kleinere Drehsachen vielleicht noch schaffen, aber eigentlich so große Dinge nicht. Aber wir haben ja auch den Fall hier, dass unsere eigentlich als Soufflöse angestellte Sängerin Katrin Strocker durchaus oft auf der Bühne steht. Also vielleicht ergibt sich ja das ein oder andere, wo man dann doch das hier auch am Haus umsetzen kann, weil so Multibegabungen ja eigentlich immer ganz toll sind.
1: Also das wäre natürlich großartig.
2: Ja, also wir sind gespannt und bleiben sozusagen da bei deinem Werdegang.
0: Friederike, wir behalten das mal im Auge,
2: ja, was da los ist. Ja, wir behalten das im Auge, was mit Anahita wird.
0: Anahita hat uns auch was mitgebracht, nämlich ein Lieblingslied, nämlich folgenden Titel, Who Lives, Who Dies, Who Tells Your Story. Und wo kommt das her?
1: Es ist aus dem Musical Hamilton, es ist tatsächlich das Endlied und fasst so zusammen, worum geht es im Leben? Wie möchte man dass sich Leute an einen erinnern, schafft man es, eine Art Vermächtnis in die Welt zu setzen. Und ja.
0: Da hören wir jetzt mal rein.

0: hast von dem Theater, wie wir das hier machen?
1: Ich glaube, der größte Unterschied ist erstmal in den Anfängen der Showfaktor. Also ich sage mal, in Deutschland hat man klassisch meistens eine Opernsparte und eine Schauspielsparte und ein Ballett. Und das Musical vereint alle drei Sachen miteinander. Das heißt, die Akteure, Akteurinnen, die auf der Bühne stehen, die singen, tanzen und schauspielen gleichzeitig. Da gibt es keine klassische Trennung. Deswegen ist die Ausbildung auch sehr hart, weil man eben alle drei Fähigkeiten erlernt. Und ja, aber Musical befasst sich durchaus auch mit tiefergehenden Sachen. Es gibt, glaube ich, vor 2 Jahren gab es ein Musical über Briefe zur NS-Zeit. Ich kann mich leider gerade nicht erinnern, wie der Name des Stückes ist.
2: Na, wir spielen ja bald Kabarett, das ist ja auch nicht so ganz
1: auch hochpolitisch.
2: Lustig und heiter, nur sehr viel Show dabei. Aber da bin ich sehr gespannt, was du da sagen wirst, wenn die Kollegen SchauspielerInnen da auf der Bühne Musical machen, weil das ist ja gar nicht so einfach. Also ich weiß, dass man bei der Repertoireauswahl immer gucken muss, welche Musicals kann man tatsächlich auch von Schauspielerinnen und Schauspielern singen lassen, weil das geht nicht mit jedem Musical.
1: Nein, das ist, manche Musicals sind ähnlich finessenreich wie eine Oper, aber gerade bei Kabarett kann man sich, also es ist ein Kabarett, das heißt, man darf sich erlauben, als Conferencier viel zu sprechen, einfach charmant zu sein, und da ist es viel die Aufmachung, denke ich, und der Charakter des Stückes, ja.
2: Vielleicht noch ganz kurz ein Nebenschwenker. Du hast ja in Sachsen studiert, und zwar mit unserem Kollegen Franz Knauk zusammen, mehr oder weniger. Ihr seid nicht ein Studienjahr, aber das finde ich sehr lustig, dass ihr euch jetzt hier wieder trefft.
1: Ja, das fand ich auch. Als ich die Ausschreibung gelesen habe, dachte ich, Rudolstadt, das kommt mir bekannt vor. Ah ja, Franz ist da ja gerade.
2: Bin ich gespannt, ob ihr demnächst auch hier durch die Wälder wandert zusammen und nicht nur Jochen Ganser mit ihm.
1: Kann er mir bestimmt einiges zeigen,
2: ja. Ja, wir sind leider schon wieder ziemlich am Ende der Sendung, und ich würde jetzt vorschlagen, dass wir doch tatsächlich schon zu den Veranstaltungstipps kommen, lieber Jochen. Bist du bei mir?
0: Ich bin bei dir und ich lege jetzt einfach mal los. Und zuallererst geht es um die Premiere von Rossinis Opera Buffa, Der Barbier von Sevilla. Und dazu laden wir Sie ein am 10. Oktober um 19.30 Uhr ins Große Haus des Schiller-Theaters. Restkarten sind noch erhältlich, und weitere Aufführungen finden am 13. Oktober und dann erst wieder am 7. November statt.
2: Unsere Thüringer Symphoniker formieren sich am Sonntag, dem 11. Oktober, wieder zu einem Salonorchester. Das können sie nämlich auch. Um 15 Uhr spielen sie zu Kaffee und Kuchen im Schminkkasten mit heiteren Melodien auf.
0: Ebenfalls am Sonntag, dem 11. Oktober, laden wir gemeinsam mit der Stadtbibliothek Rudolstadt zum Abschluss der interkulturellen Wochen ein. Die Harfenistin Neam Tarek verbindet die Klänge der klassischen Harfe mit den Melodien ihrer Heimat und mit Elektrosounds. Das einmalige Konzert beginnt um 17 Uhr.
2: Lust auf einen musikalischen Spaß für die ganze Familie? Das Familienkonzert auf den 7 Weltmeeren steht mitten in den Herbstferien am Sonntag, dem 18. Oktober um 16 Uhr auf dem Programm. Hier heißt es zuhören, mitmachen, staunen, was ein richtiges Sinfonieorchester so alles auf die Beine stellt. Und mittendrin sorgt ein frecher Pirat für allerlei Verwirrung, aber auch für musikalische Höchstleistung.
0: Ja, und damit sind wir schon am Ende unserer heutigen Ausgabe von Radioaktiv angekommen. Und wir verabschieden uns mit Mon Vrai Moi von Sass. Danke fürs Zuhören und bis zum nächsten Mal. Dann begrüßt euch im Studio unser Kollege Ingo Löser, und Oliver Mörchel ist auch mit von der Partie. Und die bieten dann Infos zum 2. Sinfoniekonzert und zur Premiere unseres Weihnachtsmärchen Pinocchio. Tschüss, bis dann.
2: Tschüss,
0: macht's gut.
2: Bis bald.

Hallo und herzlich willkommen zu Jazz Time von und mit Alexander Blume aus Eisenach auf Wartburg Radio 96,5 im Radio RFM in Eschwege, im Radio Enno Nordhausen und im SRB in Saalfeld.

Wade in the Water, gespielt vom Pianisten Ramsey Lewis zusammen mit seinem Orchester. Für mich einer der ganz großen Pianisten des Jazz, bekannt für seine doch sparsame Spielweise, dafür unheimlich soulig. Und deshalb zählt man ihn auch zu den großen Vorgängern und auch zu den großen Interpreten des Soul Jazz. Bevor wir im zweiten Teil der Sendung mehr von Ramsey Lewis hören, geht's zu einem anderen Pianisten, der ebenso einmalig stilistisch gespielt hat, nämlich Nat King Cole. Wer kennt nicht die vielen schönen Aufnahmen, die er gemacht hat von Route 66 zum Beispiel. Wir hören aber zuerst Sweet Lorraine und viele andere schöne Jazz-Standards, unter anderem It's Only a Paper Moon oder auch das schöne I'm in the Mood for Love. Wir hören uns dann in der Mitte der Sendung wieder. Jetzt erstmal viel Spaß mit Nat King Cole.

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0: Ihr hört Jazz Time von und mit Alexander Blume aus Eisenach auf Wartburg Radio 96,5, im Radio RFM in Eschwege, im Radio Enno Nordhausen und im SRB in Saalfeld. Im ersten Teil der Sendung mit Musik von Nat King Cole und im zweiten geht es dann weiter wie angekündigt mit Musik vom Pianisten Ramsey Lewis. Jetzt erstmal eine Ansage in eigener Sache. Endlich ist es bald soweit. Am 30. Oktober hat mein Musical Engel nur mit einem Flügel Premiere in Eisenach und natürlich hoffen fast 40 Mitwirkende auf ein ausverkauftes Haus. Die zweite Aufführung findet ebenfalls am 31. in Eisenach statt. Ja, das Musical erzählt humorvoll, anrührend und mitreißend eine wahre Geschichte von einem Menschen, der als Zweijähriger bei einem tragischen Autounfall schwer verletzt wurde. Und es gibt da noch mehr Schicksalsschläge, aber trotzdem wächst der Junge in einer behüteten Umgebung auf, erhält eine gute Schulbildung und findet einen Studienplatz als IT-Techniker. Obwohl er die Möglichkeit hat, im Homeoffice zu arbeiten, fährt er jeden Morgen ins Büro, da ihm das Miteinander mit dem Team doch sehr wichtig ist. Er ist zufrieden, aber irgendwie fehlt ihm was. Er spürt eine Sehnsucht, neue Wege zu beschreiten, weiß aber nicht, wie er das machen soll. Und dann lernt er eine junge Frau kennen. Im Mittelpunkt des Musicals stehen vor allen Dingen Mitmenschlichkeit, die Sehnsucht nach Selbstverwirklichung, Liebe und vor allen Dingen die Überzeugung aller Mitwirkenden, dass Menschen mit unterschiedlichen Voraussetzungen gleichberechtigt am gesellschaftlichen Leben teilhaben und dieses mitgestalten können. Datum nochmal, die beiden Daten, 30. und 31. Oktober 2026, Einlass ist 18 Uhr. Die Vorstellungszeit geht von 19 bis 21 Uhr mit 20 Minuten Pause und der Ort der Aufführung ist an beiden Tagen die Automobile Welt Eisenach AWE, dort ganz oben in der obersten Etage im Erhardtsaal. Barrierefreiheit hat für uns einen hohen Stellenwert. Es geht uns nicht nur um den Zugang zum Veranstaltungsort, sondern auch eine verständliche und inklusive Gestaltung ist uns wichtig. Wir stellen uns selbstverständlich auch auf seh- und hörgeschädigte Gäste ein und verwenden bei Bedarf einfache Sprache. Die Tickets gibt es im Vorverkauf auf der Plattform EventFrog. Man kann aber auch auf meine Homepages gehen, zum Beispiel von meiner Musikschule www.musikschule-blume.de oder auf meine Musikerseite www.alexanderblume.de und kommt dann über diese Portale auch und über die Links zu den Verkaufsportalen bei EventFrog. Also wir hoffen alle ganz sehr auf viele, viele Gäste am 30. und 31. zu unserem Musical in der AWE, also in der Automobilenwelt Eisenach. Und sagen schon mal, wir freuen uns nicht nur auf viele Gäste, sondern natürlich auch auf viel gemeinsamen Spaß, gute Musik und ein tolles Schauspiel.
1: Bisschen viel, aber das musste jetzt mal so sein. Das lassen wir auch so, oder?
2: Ja, ja, ja, ich mache nur die paar Pausen.
1: Ja, machst du weg. Jetzt sage ich noch an, und jetzt, wie angekündigt, Vorhang auf für Ramsey Lewis.

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Das war Jazz Time von und mit Alexander Blume aus Eisenach auf Wartburg Radio 96,5, im Radio RFM in Eschwege, im Radio Enno Nordhausen und im SRB Saalfeld. Ich wünsche allen Hörerinnen und Hörern eine gute, swingend bluesige Zeit. Bis zum Wiederhören.

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4: Sonntag. Zwei Veranstaltungen starten 14, 17 und 15 Uhr auf der Rudolstädter Heidecksburg. Zum einen der Großelterntag und zum anderen die Sonderführung Das Schallhaus. Für beide muss man sich aber vorab anmelden. Unter der Rubrik Mein erster Kinobesuch wird im Cineplex Rudolstadt um 14 Uhr der Film Peterchens Mondfahrt gezeigt. Übrigens, heute öffnen sich letztmalig die Türen zur diesjährigen Landesgartenschau in Leinefelde-Worbis. Im Angebot ist auch von 16 bis 16.45 Uhr Waldbaden to go, eine kurze Auszeit im Grünen. Und den Tag beschließen kann man ab 20 Uhr im Saalfelder Meininger Hof. Dort behauptet Bernd Stelter, reg dich nicht auf, gibt nur Falten. Und ich hoffe, Sie bekommen keine bei der Vielzahl der Veranstaltungen. Das wünscht Ihnen Karin Berger, Radio SRB.

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1: Mit Psychologin Claudia Ortloff. Das letzte Mal sprachen wir über das Thema Nicht-Nein sagen können. Zum Beispiel Bezug nehmend auf eine Beziehung.
2: Wenn sich dann Menschen abwenden, dann ist auch die Frage, ist das so angenehm? Will man das eigentlich auch in dieser Beziehung so bleiben?
1: Ja, in dem Kontext habe ich da auch so meine Probleme, wenn mich jemand lobt. Woran liegt denn das? Also da hinterfrage ich schon immer, aus welchem Grund tut er das? Jetzt lobe ich ihn, dann sehen wir weiter. Vielleicht sagt er dann doch ja und nicht nein.
2: Ach so, also erstmal ein Misstrauen dem Lob gegenüber. Mhm. Okay, da könnte man natürlich gucken, woher diese Überzeugung kommt. Ne? Vielleicht hast du da Erfahrungen gemacht.
1: Also machen wir doch immer mal eine Schublade auf. Und wie war das vielleicht vor 5 oder 10 Jahren?
2: Also da sind vielleicht Erlebnisse dahinter, die zum Misstrauen geführt haben.
1: Die nicht verarbeitet sind.
2: Bei Lob, gell? Dass du die Erfahrung gemacht hast, dass man da vielleicht ein bisschen vorsichtig sein sollte.
1: Ja.
2: Weil an und für sich ist ja Lob was Schönes. Im Allgemeinen fällt es vielen schwer, damit umzugehen.
1: Wie ist es bei dir? Wer hat dich zuletzt gelobt und in welchem Zusammenhang?
2: Naja, ich kriege halt so Rückmeldungen von Patienten, mit denen ich zu tun habe. So, ne? Oder auch über den letzten Beitrag wurde ich gelobt.
1: Das ist ja schön. Na, also können wir weitermachen sozusagen.
2: Genau.
1: Das Thema ist natürlich noch nicht ausgeschöpft, aber wir haben ja noch ein bisschen Zeit, oder?
2: Ja, genau. Also das ist sehr, sehr vielschichtig. Ne? Mhm. Ich glaube, das Wichtigste, was so jemand erstmal machen kann, wenn er merkt, mir fällt es schwer, sich dem bewusst zu werden. Okay, ich sage öfters ja, obwohl ich eigentlich nein sagen will. Erstmal das so ins Bewusstsein holen. Mhm. Das ist so der erste Schritt. Und was ich immer so als ersten Tipp so mitgebe, bevor sie schnell ja sagen, sich eine Bedenkzeit erbeten. Moment, ich sag dir gleich Bescheid, ich muss mal kurz nachdenken. Und dann kann man erstmal für sich das prüfen. Will ich das oder will ich das nicht? Mhm. So als erster Schritt.
1: In sich reinhorchen sozusagen. Will ich es wirklich? Will ich es ganz?
2: Der Bauch sagt
1: doll.
2: eigentlich, da gibt es schon eigentlich das richtige Gefühl.
1: Der knurrt schon und sagt, lass es sein.
2: Ja, man ist manchmal einfach zu vorstellen und sagt ja aus Gewohnheit oder weil man sozusagen auf das innere Bedürfnis eigentlich nicht so viel Rücksicht nimmt.
1: Wenn wir nicht Nein sagen können, also wenn wir zu allem Ja und Amen im wahrsten Sinne des Wortes sagen, wenn ich mich unterordne in diesem Moment, wenn ich immer Ja sage zu allem, ich erledige diese Aufgabe, ich kümmere mich darum, was kann da passieren bei dem einen früher oder später, welche Folgen kann das haben?
2: Ja, also die einen leben gut damit, wenn das zu viel wird und man merkt es, also wenn man eigentlich immer Ja sagt und weiß, aber eigentlich will ich das nicht, wird irgendwann eine Unzufriedenheit auftreten und das ist wahrscheinlich dann auch wie ein Teekesselchen, der dann irgendwann
1: pfeift.
2: Genau. Es gibt auch den Fall, dass, das erlebe ich auch gar nicht so selten tatsächlich in der Praxis, dass Menschen in, ich sag mal, so einen Gutstress kommen, weil sie immer alles richtig und gut machen wollen und dann auch eben...
1: Du zeichnest ja ein Bild gut, dass die Hörer das nicht sehen. Ja, mach noch weiter so.
2: Und damit sozusagen ihre Grenzen übergehen, ja, immer mehr machen und immer, es ist ja auch anstrengend. Also wenn ich immer gut sein will, das ist ja, also ich würde das als furchtbar anstrengend empfinden. Ne? Also keine Fehler zu machen, immer im guten Licht dastehen zu wollen, das macht Stress.
1: Ja.
2: Ne? Zum einen so eine innerliche Anspannung wird aber, denke ich, auch entstehen, die sich häufig dann Rückenschmerzen, hier tut's weh, Kopfschmerzen, irgendwas, wo der Körper dann sagt, so irgendwas passt nicht. Das so zum einen, es kann aber auch dazu führen, dass man sich immer zu viel auflädt. Das kann auch dann in so eine Überforderung führen. Und wozu Überforderung und Stress führen kann, das wissen wir ja. Ne? Das hat irgendwann körperliche oder psychische Konsequenzen.
1: Die kommen dann zu dir?
2: Ja, durchaus.
1: Unter anderem, ja?
2: Genau, ja.
1: Oder müssen unters Messer?
2: Ich würde jetzt mal so als Metapher unters Messer nehmen. Gell? Aber klar, Stress, Stress steht in enger Verbindung mit Magengeschwür. Das ist nachgewiesen in Studienlage. Ne? Auch, oder Reizdarm zum Beispiel, ne? So chronische Darmerkrankungen haben eine psychische Ursache auch. Oder auch, ich erlebe es viel bei Patienten in der orthopädischen Reha-Klinik, die dann Rückenprobleme haben. Ne? Und mir fallen da auch so ein paar Patienten auch ein, wo genau das ist, die kommen zu uns wegen körperlichen Beschwerden. Wenn man da mal genauer guckt, sind dann noch andere Sachen auch dahinter. Ne? Unter anderem auch so Stressfolgestörungen dann. Oder wenn man immer Ja sagt und will es eigentlich gar nicht, arbeitet man ja ständig gegen sich selbst. Und das kann für niemanden gut sein.
1: Das nützt dann auch nicht, wenn man sagt, ich mach's ja der Harmonie wegen.
2: Naja, ich glaube, es kippt immer dann, wenn man so sehr gegen sich selbst arbeitet, dass die eigene Harmonie ins Wanken kommt, die innere Harmonie ins Wanken kommt. Oder wenn körperliche Sachen dann auftreten, wo es sich dann deutlich zeigt, hier läuft was in die falsche Richtung.
1: Ja, gut ist, wenn man das merkt, oder gut ist, wenn man darauf hingewiesen wird. Und dann, was macht man dann?
2: Also manchen ist es gar nicht so bewusst. Die landen dann wegen körperlichen Sachen beim Arzt, irgendwas, dann wird nichts gefunden. Also es gibt dann keine richtige körperliche Diagnose, wo dann ins Spiel kommt, es könnte auch psychische Ursachen haben. Und dann irgendwann wird es noch psychologisch dann oder psychotherapeutisch angeschaut. Und dann zeigt sich das dann auch, was da noch dahinter steht. Bei manchen, die merken es dann halt auch selber. Oder wenn man sich mal unterhält. Ich glaube so, im Außen kommt es eher selten. Also wirklich enge Freunde, die würden dann vielleicht sagen, Mensch, wieso hast du das jetzt schon wieder gemacht? Wolltest du doch gar nicht oder es tut dir doch eigentlich gar nicht gut. Sowas kann kommen. Es gibt aber auch Nutznießer.
1: Ja.
2: Die wissen, die sagt oder genau, der sagt genau. Eigentlich immer ja, also frage ich doch da mal nach.
1: Also ich muss sagen, ich habe im Bekanntenkreis jetzt schon Ende letzten Jahres oftmals den Satz gehört, aber nächstes Jahr gehe ich alles ein bisschen langsamer, ruhiger an, mache weniger. Und was ist passiert? Genau die drei, die das gesagt haben, haben sich noch einen Rucksack draufgehängt.
2: Also es ist natürlich auch, wenn sich jemand immer so einen Überstress gibt, sage ich mal so, wäre um mal hinzuschauen, warum, was wird damit eigentlich überlagert? Vielleicht gibt es ein Thema, irgendwas.
1: Ja, Unzufriedenheit mit sich selbst.
2: Vielleicht,
1: dass man,
2: ja.
1: Ja, in Beziehungen vielleicht nicht ganz so glücklich ist, wie das nach außen hin wirkt.
2: Das kann sein, also da gibt es sicherlich also vielerlei Gründe. Wir neigen ja viel dazu, uns von uns abzulenken, weil wir vielleicht manches nicht wahrhaben wollen.
1: Wir schauen immer in irgendwelche Spiegel, die gar nicht echt sind. Also meist in irgendwelche, wie im Panoptikum, verschoben. Ja. Der Kopf zu lang, die Ohren zu groß.
2: Also ich meine, im Grunde ist das ja gar nicht so schlimm. Also es ist ja auch eine psychische Fähigkeit, sage ich mal, Dinge, die unangenehm sind, auszublenden. Also wir können uns ja nicht mit allen Negativen beschäftigen, dann würden wir ja wahrscheinlich
1: durchdrehen.
2: Ja, genau. aber man muss immer so ein bisschen die Grenze achten. Also man sagt so in der Psychodynamik, also in der Psychotherapie, gibt es so Abwehrmechanismen, um mit Dingen umzugehen. Und das ist auch in Ordnung und das müssen wir auch tun, damit wir durchs Leben kommen. Es wird immer dann zum Problem, wenn wir ein Problem damit bekommen, wenn es uns nicht gut damit geht. Und das merken dann die Menschen, dass es Probleme auf verschiedenen Ebenen gibt, vielleicht im sozialen Bereich oder immer wieder im beruflichen Kontext oder aber es treten Erkrankungen eben auf, körperliche Erkrankungen oder auf der Stimmungsebene. Und dann wäre da mal hinzugucken, was ist da eigentlich los.
1: In diesem Sinne, schauen Sie mal in den Spiegel, schauen Sie mal in Ihr wahres Gesicht. Vielleicht gehören Sie auch zu den Ja-Sagern und möchten das ändern.
2: Genau. Und schauen Sie vor allen Dingen mal, was Sie eigentlich wirklich wollen.
1: Dankeschön. Das war ein Beitrag von Claudia und Karin, Radio SRB.

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1: Heute wieder mit Sibylle Janka über Dinge, die uns aufgefallen sind und über die man eigentlich gar nicht spricht. Also ich kenne in Bad Blankenburg nur eine öffentliche Toilette und die befindet sich neben dem Vereinshaus. Und die muss man nicht unbedingt kennen, weil deren Ausstattung einiges zu wünschen übrig lässt. Gibt es noch weitere Toiletten in Bad Blankenburg?
2: Nein, also ich kenne nur diese als einzige. Es ist noch eine Toilette am Friedhof während der Öffnungszeiten, die geöffnet ist. Aber ansonsten muss man wirklich in die Gaststätte gehen. Es ist ja wie in Erfurt, da sind ja die Gaststätten direkt ausgezeichnet, dass man die Toilette benutzen kann für einen kleinen Obolus. Aber ich kann dir da voll nachfühlen und das sind so Sachen. Aber es ist nicht nur in Bad Langenburg, es ist auch in anderen Städten so.
3: In Saalfeld gibt es einige Geschäfte, in denen man auf eine Toilette gehen kann, zum Beispiel bei Moses. Die bieten das an. Und ich würde sagen, so ein kleiner Denkanstoß an die Stadt hier, dann noch ein bisschen was daran zu machen.
2: Also ich sage immer wieder, man muss immer wieder denken, dass alles auch für gerade ältere Menschen gemacht wird. Ich habe immer wieder festgestellt, wenn ich mit den Zwillingskinderwagen unterwegs war, wie schwer es ist, über die Bordsteine zu kommen. Mhm. Es ist wirklich nicht behindertengerecht oder altersgerecht. Das ist wirklich so. Also es wird immer unterschätzt. Und es sind nicht nur die Rollatoren, die es schwierig haben, es sind auch die Kinderwagen, obwohl man ja nicht mehr viele Kinderwagen sieht. Also liebe junge Leute da draußen, Kinder sind so wunderschön. Denkt nicht an alles, was könnte sein, was ist. Ein Kind ist einfach unbezahlbar. Und zu jeder Zeit gab es Kinder. Und ich glaube, wir brauchen Kinder gerade in unserer Fröbelstadt. Und dann werdet ihr, wenn ihr mit den Kinderwagen mal spazieren geht, das merken, ist so eine Vorstufe, mal fürs Alter. Wir müssen wirklich noch viel mehr Bordsteine senken. Wir müssen alles begehbar machen für Menschen, die eben nicht mehr so gut zu Fuß sind. Und das geht schneller als gedacht. Und das liegt mir ganz, ganz sehr an Herzen, einfach alle mit ins Boot zu nehmen. Das ist immer vielleicht auch so eine Botschaft hinaus in dieser Zeit im Moment. Wir brauchen nicht weiterreden, was im Moment los ist. Einfach wieder zusammenzurücken, zusammenzuhalten, dankbar zu sein, wie reich wir eigentlich sind, was wir haben. Und der Spruch meiner Oma, schau nach unten, nicht nach oben, der ist aktueller denn je. Und ich sage, das größte Glück sind wirklich unsere Kinder. So eine kleine Kinderhand, die ersetzt so vieles, was man nicht kaufen kann. Und das ist wichtig.
3: Und die hast du jetzt in der
2: die
3: Hand.
2: Die habe ich jetzt in der Hand und das ist der Nachwuchs. Und ich hoffe, wir kommen wieder zurück zu den Werten. Und schreibt wieder einen Liebesbrief an euren Liebsten, ganz wichtig.
3: Nicht nur zum Valentinstag.
2: Nein, auch im Herbst.
3: Dankeschön, Sibylle.
1: Das waren wieder kleine Denkanstöße von Sibylle und Karin. Radio SRB.

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1: Der Coming Out Day. Heute ist Coming Out Day. Der Tag wird seit dem 11. Oktober 1988 jedes Jahr gefeiert. Heute geht es darum, dass Menschen aus der LGBTQIA+ Community sich freiwillig outen. 11% der Deutschen identifizieren sich als LGBTQIA+. Das ist theoretisch mehr als jeder 10. Deutsche. In Deutschland wird die LGBTQIA+ Community gut aufgenommen. Natürlich gibt es auch in Deutschland Menschen, die es ablehnen. Aber der Großteil der Deutschen haben kein Problem damit, was ja eine sehr gute Entwicklung ist. Leider sind nicht alle Länder so offen wie Deutschland. Es gibt Länder auf der Welt, in der Homosexualität zum Beispiel unter Todesstrafe steht. Also lasst heute am Coming Out Day Menschen unterstützen, die sich entweder schon geoutet haben oder es noch vorhaben. Liebe ist Liebe, egal welches Geschlecht man anziehend findet. Für Sie war ich Janis Xenos, Radio SRB.

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1: Am 6. Oktober fand an der Geschwister-Scholl-Schule in Saalfeld ein Medientag für die Schülerinnen und Schüler statt. Den ganzen Schultag lang konnten sich Schüler verschiedener Jahrgänge jeweils für 3 von über 30 Workshops entscheiden. Das Angebot war an diesem Tag reich an Vielfältigkeit. Von Escape Room, 3D-Druck und Mitmachtheater bis Pokémon-Akademien. Auch das SAB war durch Workshops von Silvio Müller vertreten.
2: Escape Room ein bisschen anders gemacht, also nicht so, wie ihr es vielleicht kennt. Ihr wart ja schon mal im Escape Room gewesen?
3: Ja.
2: Du bist nicht rausgekommen?
3: Nein, ich war
2: drin. Okay, also ihr habt hier das Glück, nach 90 Minuten kommt er auf jeden Fall raus, weil dann ist er wirklich, um alles zu knacken, an jedem Tisch mal gesessen haben, weil das kleine Stationsgebiete sind.
1: Doch bevor die Schüler dann die Workshops besuchen konnten, gab es noch eine Willkommensrede auf dem Pausenhof. Anwesend waren unter anderem Ministerin Frau Katharina Schenk, Bürgermeister Dr. Steffen Kania, wie auch die Hauptorganisatorin Christine Dietzel. Also ich bin hier mit Frau Dietzel, die DPA von der Geschwister-Scholl-Schule. Und Sie haben ja hier diese Veranstaltung organisiert. Und man hat auch schon vorher ganz gut mitbekommen, dass Sie das auch schon seit 3 Jahren mittlerweile machen. Und ich wollte fragen, ob es jetzt, abgesehen von Ihrer weitgehenden Erfahrung, irgendwelche Komplikationen gab bei der Planung.
4: Also dieses Jahr lief es sehr reibungslos. Ich hatte tollen Kontakt zu den Referenten. Die haben sich ganz viel regelmäßig zurückgemeldet. Ich habe auch immer wieder nachgefragt, ob alles in Ordnung ist, ob es irgendwas noch Wünsche gibt. Deswegen war der Ablauf dieses Jahr für mich schon sehr strukturiert, wie Sie es gerade gesagt haben. Das dritte Mal, da ist man dann schon so ein bisschen im Flow und weiß, wann man wen nochmal anschreiben kann und so. Es gab 2 Vorfälle, kann man so nicht sagen. Also 2 Referenten, die aus Krankheitsgründen abgesagt haben. Das ist dann immer kurz vorher noch mal ein bisschen spannend. Kriegt man die Schüler alle noch anders in die Workshops aufgeteilt, sodass jeder an dem Tag ein Angebot wahrnehmen kann. Aber wir haben das gut gemeistert und der Tag heute hat ja gezeigt, dass es alles gut geklappt hat.
1: Wie kam denn überhaupt der Tag, also die Idee für den Tag zustande damals?
4: Also ich war selbst zu einem Fachtag für Medienbildung, selbst als Schülerin quasi, also als Kollegin, die sich weiterbildet. Und ich fand das Format total ansprechend und dachte, sowas müsste es für unsere Schüler auch geben. Ganz viele Angebote am Tag. Die Kinder können freiwillig oder selbst entscheiden, wo wollen sie dran teilnehmen und haben dann die Möglichkeit, über eine Umfrage sich einzuwählen für das Thema, was sie gern besuchen wollen. Und so ist, glaube ich, auch die Willigkeit der Schülerschaft gegeben, dass sie sich zu dem Thema, was sie interessiert, auch einfach fortbilden können.
1: Und abgesehen für Workshops für die Schüler gibt es eben auch jetzt heute Abend noch für die Eltern einige Angebote. Und warum gibt es für die Eltern auch Möglichkeiten, sich in diesem Sinne weiterzubilden?
4: Genau, ich bin selbst Mama und habe immer in der Altersgruppe, als meine Kinder noch kleiner waren, danach gesucht, dass ich mich irgendwo fortbilden kann, weil man in dem Mediendschungel ja doch ein bisschen aufgeschmissen ist, wenn man nicht wirklich ab und zu selbst ja, Workshops besucht. Der Silvio Müller hat dann einfach ganz schnell geschalten und hat gesagt, dann lass doch abends ein Angebot machen. Vor 3 Jahren war es so, dass die Eltern selbst tagsüber an Angeboten teilnehmen konnten. Seit letztem Jahr haben wir es auf den Abend verlegt, weil das für viele Eltern einfach machbarer ist, dass sie da eine Stunde mal vorbeikommen können und sich selbst schulen, würde ich jetzt so einfach so beschreiben. Und dieses Jahr haben wir auch wirklich wieder ein tolles Angebot mit 4 Workshops für die Eltern. Und ich bin gespannt, was der Abend jetzt noch bringt.
1: Wenn Sie Ihrem alten Ich vor 3 Jahren irgendwas auf den Weg geben könnten, was wäre das?
4: Sei nicht so aufgeregt. Es wird immer alles gut, auch wenn viel vorher schief läuft. Und ja, also letzte Nacht konnte ich auch super gut schlafen. Das wäre vor 3 Jahren nicht so gewesen.
5: Ja, aber das ist nicht, worauf ich hinaus will. Aber hast du selbst noch mal alle Autos schon inzwischen?
6: Das sieht dann zu krass, die KI, das sollten dann vielleicht doch lieber echte Menschen sein.
1: Um zu erfahren, was die Workshops genau anzubieten haben, habe ich bei ein paar nachgefragt.
7: Wie heißt du überhaupt?
8: Theo.
1: Und was für einen Kurs habt ihr gerade?
8: Wir haben Pokémon Trainer Akademie und da tun wir ein Spiel mit Pokémon-Karten spielen, also wir greifen uns gegenseitig an. Also wir spielen mit den Pokémon-Karten. Ja.
1: Hast du schon mal davor Pokémon gespielt oder ist das das erste Mal?
8: Sonst habe ich es nur online gespielt, aber in echt noch nie.
1: Und wie ist es jetzt mal, die Karten in der Hand zu haben und das mal in echt zu spielen?
8: Das ist sehr cool, es macht sehr viel Spaß.
1: Und sagst du, du wirst jetzt in Zukunft auch mit Karten Pokémon spielen und nicht auf dem Handy?
8: Eher mit Karten dann.
1: Mit wem bin ich denn heute
0: hier? Hi, ich bin Josie. Wir sind heute vom Kino hier und wir bringen den Kindern ein bisschen was über die FSK bei und halt ab wann sie überhaupt ins Kino gehen dürfen, zu welcher Uhrzeit und versuchen ihnen das einfach ein bisschen näher zu bringen.
1: Wie genau ist der Workshop jetzt hier gestaltet für die Kinder?
0: Wir versuchen, da wir relativ jüngere Altersgruppen haben, versuchen wir den so ein bisschen spielerisch mit Gruppenarbeiten oder auch zum Schluss einen Filmquiz zu gestalten, damit halt einfach das nicht so monoton ist und so theoretisch, ja.
5: Werbung oder Anzeige.
3: Guck mal, du hast jetzt schon Beweis E geöffnet, aber das steht in den Aufgaben ja erst nachdem ihr die Karten.
9: Ja, also ich bin der Pascal Wurzbach, bin Schulsozialarbeiter im Erasmus-Reinhold-Gymnasium und mache heute hier den Workshop. Also wir kümmern uns heute um das Thema Krieg, also sozusagen wie Menschlichkeit und Krieg in Videospielen dargestellt wird und machen das heute mal an dem etwas anderen Beispiel, also nicht an Call of Duty oder so dergleichen, was mehr nur diese Kriegsschauplätze zeigt, sondern eben da das zivile Leben im Krieg.
1: Was sollen denn die Jugendlichen aus diesem Workshop gedanklich mitnehmen?
9: Naja, die sollen im Endeffekt einfach mitkriegen, dass halt Krieg nicht nur aus Schießen und aus Bombenangriffen oder so dergleichen besteht, sondern halt, dass da auch vor allem eine menschliche, moralische Komponente dahinter steckt, zu überlegen, wann muss ich mich für was wie entscheiden? Also muss ich irgendwo mir Essen organisieren oder ist es erstmal wichtig zu schlafen? Weil auch diese Entscheidungen im Spiel beispielsweise getroffen werden müssen, sodass ich das Überleben einer Gruppe organisieren muss. Also ne, einfach auch da, welche Entscheidungen stehen immer an und da möchte ich einfach mal einen anderen Blick sozusagen drauf richten, dass es nicht nur ist, oh, Krieg, Schießen und toll und Bundeswehr, juhu.
1: Nicht nur die Schüler und ich haben die Möglichkeit ergriffen, einige Workshops zu besuchen. Auch die Ministerin nahm sich die Zeit, um zu sehen, wie die Angebote eigentlich so sind. Frau Ministerin, Sie haben ja vorher schon vor der ganzen Schule auch schon erwähnt, wie wichtig Medienkompetenz jetzt vor allem bei der Jugend ist. Und ich wollte aber auch fragen, weil ja das Thema Social Media Verbot sehr umstritten ist zurzeit, warum geht es nur um Social Media? Medien bestehen ja nicht nur aus Social Media, sondern auch Fernsehen, Radio, Zeitung. Wie sehen Sie da denn die Gefahren oder wenn es überhaupt Gefahren in dem Bereich gäbe?
4: Na, in den etablierteren Medien, also denken wir an Filme, gibt es einfach schon Regeln, die durchgesetzt werden. Denken Sie an die Hinweise FSK, wenn Sie ins Kino gehen wollen und kommen da mit einem kleinen Kind an der Hand, werden Sie schon gefragt, ist das Kind schon über 6? Es gibt da auch Kontrollen, die etabliert sind. Und gerade hier bei den Workshops haben wir ja auch gesehen, wenn es um Medienkritik geht, also darum zu erkennen, wer ist eigentlich der Medienschaffende in einer Zeit, was ist eigentlich Journalismus? Da sind wir, glaube ich, schon ganz gut aufgestellt. Social Media ist halt durch die schnelle, rasante Entwicklung, auch mit KI, mit Algorithmus, etwas, wo man aktuell drüber spricht. Und deswegen ist es, glaube ich, so im Fokus. Aber es ist völlig richtig zu sagen, erstens geht es nicht nur um Kinder und Jugendliche und nicht nur um Verbote. Jedes Verbot muss auch kontrolliert werden, muss durchsetzbar sein. Und ich finde deswegen Medienkompetenz und Medienbildung, gerade auch für Erwachsene, sehr wichtig. Man muss sich immer mal fragen, wer schreibt denn eigentlich die problematischen Inhalte in so einem sozialen Netzwerk? Und ich muss sagen, meine Drohnachrichten von 12-jährigen Mädchen halten sich jetzt in eng überschaubaren Grenzen. Ich würde sagen, die gehen gen Null, während doch, was man so liest von anderen, das schon deutlich problematischer ist. Und deswegen ist es, glaube ich, ein Querschnittsthema, dass man nicht nur bei Social Media Verbot ja, nein irgendwie begrenzen könnte.
1: Wie fanden Sie denn jetzt heute dieses Angebot?
4: Also total großartig, dass die Schule sich hier auf den Weg gemacht hat. 36 Workshops, das ist ja nicht mal eben so aus der Lameng organisiert. Da muss man Haufen Leute anfragen. Und ich finde es auch sehr vielfältig, ne? Von 3D-Druck bis, wie erkenne ich eigentlich Fake News. Dann haben wir vorhin mal was über Cybermobbing gelernt. Das finde ich auch spannend, was es da alles schon für Beratungsangebote gibt, die man einfach noch gar nicht kennt. Also es ist wirklich ein ganz tolles Programm. Ich würde am liebsten in jedem Workshop noch ein bisschen bleiben.
1: Nach einem langen Tag voll Medienbildung und Mitmachaktionen lässt sich sagen, dass der Medientag an der Geschwister-Scholl-Schule wieder einmal ein erfolgreicher Tag nicht nur für die Schüler, sondern auch für Thüringen war. Das war ein Beitrag von Pauline Schrappel und Sie hören SRB.

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1: Der Herbst beginnt und damit auch zusätzliche Aufgaben für Grundstückeigentümer und Anlieger. Denn gemäß der Satzung über Straßenreinigung im Gebiet der Stadt Saalfeld obliegt die Beseitigung und Entsorgung des Laubes den Grundstückeigentümern bzw. deren Beauftragten. Dies betrifft die Gehwege einschließlich des Straßenrandes sowie die Öffnungen der Straßenkanäle. Die Reinigung ist wöchentlich durchzuführen. Das Laub kann zum Wertstoffhof in der Industriestraße oder umliegende Ausweichstandorte gebracht werden. Verstöße gegen die Straßenreinigungssatzung stellen Ordnungswidrigkeiten dar und können mit einer Geldbuße geahndet werden. Um die Anwohner bei besonders hohem Laubanfall zusätzlich zu unterstützen, wird die Stadt Saalfeld-Saale in den Wochen vom 9. bis 13. November sowie dem 30. November bis 4. Dezember in ausgewählten Straßen das Laub im Rahmen einer freiwilligen Leistung durch die Kehrmaschine aufnehmen und entsorgen. Für die betroffenen Anwohner bedeutet dies, bitte keine Laubsäcke an den Straßenrand stellen. Stattdessen ist das Laub am jeweiligen Abholtag bis spätestens 7 Uhr an den Straßenrand zu kehren, damit es von der Kehrmaschine aufgenommen werden kann. Doch wofür ist es denn wichtig, Laub aufzusammeln? Diese Reinigung ist erforderlich, damit die Sinkkästen frei bleiben und bei starken Regenfällen auch im Herbst das Oberflächenwasser problemlos ablaufen kann. Eine Gebühr wird für diese Reinigung nicht erhoben, da die zusätzliche Straßenreinigung der öffentlichen Ordnung und Sicherheit sowie der Verkehrssicherheit dient. Erläutert Tiefbauamtsleiter Uwe Neumann. Die freiwillige Unterstützung erfolgt in den folgenden Straßen und Bereichen. Alter Markt. Am Watzenbach, Graber. An der Pollitz. Akila Straße, Dr. Wilhelm Külz Straße, Dorfanger Remschütz, Eichendorf Straße, Friedhofstraße, Unterer Teil, Geschwister Scholl Straße Gasthaus sowie Kreuzung J. Korsack Straße in Obernitz, Grobe Straße, Große Linde Ecke Kircher Straße, Grünhain, Herder Straße, Häte Kollwitz Straße, Kapellenstraße Dorfplatz, Kelz Straße, Köditzgasse, Lachenstraße, Melanchthonstraße, Pfortenstraße, Puschkinstraße, Nebenweg gegenüber dem Puschkinpark, Sonneberger Straße, Untere Dorfstraße, Garnsdorf, Unterm Kitzerstein, zum Eckertsanger, entlang Viehtreibe, zum Turnplatz. Die Stadtverwaltung macht darauf aufmerksam, dass es sich bei der Kehrmaschinenreinigung ausdrücklich um eine freiwillige zusätzliche Unterstützung handelt. Die grundsätzliche Verpflichtung zur Reinigung und Entsorgung des Laubes bleibt gemäß Straßenreinigungssatzung bei den Eigentümern und Besitzern. Das war der Beitrag zur Laubentsorgung. Ich bin Jonas Selch und Sie hören Radio SRB.

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1: Die Feengrotten in den Herbstferien vom 10. bis 25. Oktober werden besonders zauberhaft. Im Abenteuerwald Feenwäldchen wartet täglich ein abwechslungsreiches Zusatzprogramm auf kleine und große Entdecker. Gemeinsam mit einer Fee können die Kinder herbstliche Schätze basteln und beim Tanzen mit einer Fee selbst ein bisschen Teil der Feenwelt werden. Für Spannung sorgt der Trollalarm im Dunkelreich der Waldgeister. Dort gilt es, aufmerksam durch den Wald zu ziehen, Aufgaben zu meistern und den Spuren eines frechen Trolls zu folgen. Besonders spannend wird die Dunkelführung. Kinder und Erwachsene tragen dabei ihr eigenes Geleucht und erfahren hautnah, unter welchen Bedingungen die Bergleute vor hunderten Jahren im Berg gearbeitet haben. So zeigt sich die farbenreiche Welt der Feengrotten noch einmal aus einer ganz besonderen Perspektive. Genug von mir, denn die Presseleiterin Fee Theumer hat auch etwas dazu zu sagen.
2: Wer einen ganzen Ferientag voller Abenteuer erleben will, kommt einfach zu uns. In unserem Schaubergwerk entdeckt ihr, was die Natur über Jahrhunderte aus einem alten Bergbaustollen gemacht hat. Eine magische Welt aus Glitzer, Farben und Tropfsteinen. Im Grottoneum könnt ihr dann Bergbaugeschichte selbst ausprobieren und erforschen. Und danach geht's raus ins Feenwäldchen. Auf 20.000 Quadratmetern Abenteuerwald heißt es toben, spielen und jede Menge Geheimnisse entdecken. In den Herbstferien wird außerdem jeden Tag mit den Feen gebastelt und getanzt und beim Trollalarm werdet ihr selbst Teil der Welt der Feen und Waldgeister. Also kommt vorbei und macht aus eurem Herbstferientag ein echtes Abenteuer.
1: Schön gesagt! Mehrere Aktionen finden über den Tag verteilt statt, sodass Familien ihren Besuch ganz flexibel gestalten können. Alle zusätzlichen Ferienangebote sind bereits im Eintritt in das Feenwäldchen enthalten. Eine Anmeldung ist nicht erforderlich. Die Tickets und weitere Informationen kriegen Sie unter www.feengrotten.de/Herbstferien. Kurzfristige Änderungen im Tagesprogramm sind möglich. Einzelne Angebote können in Ausnahmefällen entfallen. Das war der Beitrag zu den Herbstferien in den Feengrotten. Ich bin Jonah Selch und Sie hören Radio SRB.

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1: Schuld ist unter anderem manchmal ein kleiner Warenkorb, der Tag und Nacht bestückt werden kann. Aber auch das Auslaufmodell Bargeld, das ersetzt wird, selbst bei kleinen Beträgen, durch die Zahlung mit Karte oder Handy. Überblick AD. Aber auch beim Gang in die Selbstständigkeit kann es passieren, dass man Ihre Hilfe benötigt, nämlich der Schuldner- und Verbraucherinsolvenzberatung in der Kulmbacher Straße 12 in Saalfeld. Und ich begrüße die Chefin hier, Frau Wagner.
2: Die Schuldnerberatung beim Arbeiter-Samariter-Bund existiert seit 1993 mit der Schuldnerberatung und seit 1999 existiert dazu auch die Insolvenzberatung, also für Verbraucher. Und wir sind gegenwärtig 5 Beratungsfachkräfte mit unterschiedlichem Stundenumfang und haben noch unsere Verwaltungsfachkraft, die uns tatkräftig unterstützt. Also wir sind an 5 Tagen in der Woche im Büro, arbeiten allerdings mit Terminvergabe. Also die Leute müssen sich vorher bei uns melden und werden erstmal auf eine Warteliste gesetzt und kriegen dann innerhalb von 4 bis 6 Wochen, versuchen wir einzuhalten, einen Termin, wo wir uns dann um die Probleme kümmern. Es sei denn, es ist jetzt irgendwas existenziell ist, wie Wohnungskündigung oder Energiesperre. Da müssen wir natürlich gucken, dass wir da zeitnah agieren.
1: Sie sind ja nun schon ein bisschen länger dabei. Sie wissen also, wovon Sie reden.
2: Ich bin seit 1998 dabei, also mittlerweile 28 Jahre.
1: Sie haben viele Fälle miterlebt, viele Schicksale.
2: Also das ist schon lange zurückliegend. Eine alleinerziehende Mutter, die kam und auch etliche Schulden hatte und dann gesagt hat, ja, ich wusste, dass ich es nicht bezahlen kann, aber wenn ich in den Laden gegangen wäre, hätte ich die Schuhe fürs Kind nicht gekriegt. Also habe ich sie im Internet bestellt. Ja, sowas bewegt einen.
1: Sortieren Sie auch nach der Höhe der Schulden, in Euro ausgedrückt, dass da ganz schlimme Fälle mit bei Ihnen hier auf dem Tisch landen?
2: Die Höhe der Schulden ist eigentlich jetzt nicht vordergründig. Also es kommen auch alle möglichen Leute zu uns. Also es betrifft auch alle Schichten.
1: Also es ist anonym sozusagen, dass Sie darüber, über die einzelnen Fälle nicht reden dürfen.
2: Richtig. Ja?
1: Wie hoch ist die Hemmschwelle? Hat die sich verändert im Laufe der Zeit, in der Sie hier sind?
2: Wir haben in der Zeit, wo Peter Zwickert immer noch im Fernsehen tätig war, da hat man schon gemerkt, dass das Thema Schulden offener angesprochen wird. Wobei die Ratsuchenden schon, ich habe lange gebraucht, ehe ich mich überhaupt an sie gewandt habe. Ja, und das ist oftmals dann das Problem, dass dann alles schon sehr weit fortgeschritten ist und man dann eben gucken muss, wie kriegt man den Haushalt erstmal wieder so gestellt, dass die Einnahmen und Ausgaben erstmal funktionieren. Also heißt Haushaltsplan, Haushaltsbuch führen, solche Sachen. Um zu gucken, dass das Laufende erstmal wieder ins Lot kommt, ehe man sich dann um die Schulden kümmern kann.
1: Wichtige Dinge, die Sie mit auf den Weg geben. Also was sollte auf jeden Fall bezahlt werden?
2: Miete, Strom, Versicherungen sicherlich, die wichtig sind. Die Kfz-Versicherung, was zur Folge hätte, wenn die nicht bezahlt ist, dass dann die Meldung an die Zulassungsbehörde geht, das Auto zwangsstillgelegt wird und das Auto vielleicht zum Broterwerb benötigt wird. Unter Lebensunterhalt logischerweise.
1: Mit dem Girokonto? Da gibt es ja auch so eine gewisse Grenze.
2: Also wenn jetzt schon Mahnbescheide, Vollstreckungsbescheide vorliegen, kann es natürlich passieren, dass der Gläubiger, wenn er sein Geld nicht kriegt, dann versucht, das Konto zu pfänden. Dann muss das Konto in ein sogenanntes Pfändungsschutzkonto umgewandelt werden. Das erstmal Sockelfreibetrag, nennt sich das, gesichert ist. Das sind gegenwärtig noch 1560 Euro, an die dann keiner ran kann. Und wenn jetzt Kinder im Haushalt sind oder Unterhalt gezahlt wird oder jemand verheiratet ist, kann dieser Betrag erhöht werden. Die Banken schicken prinzipiell die Leute erstmal zu uns. Dazu ist eben eine Bescheinigung erforderlich. die wir ausstellen dürfen, aber wir stellen diese Bescheinigung nur für unsere laufenden Klienten aus. Ansonsten kann das auch der Arbeitgeber machen oder das Jobcenter, also die Quelle, von der das Geld eben kommt. Also wir verweisen dann die Leute, die jetzt nicht bei uns in der Beratung sind, dann eben an die entsprechenden Stellen.
1: Wie ist es mit dem Altersdurchschnitt? Machen Jugendliche mehr Schulden?
2: Die Hauptklientel bewegt sich so zwischen 26 und 50 Jahre, wobei man sicherlich bei der älteren Bevölkerung sagen muss, da ist die Hemmschwelle auch noch höher, sich an uns zu wenden. Was zugenommen hat, ist die Zahl der gerichtlich bestellten Betreuer, die jetzt hier mit ihren Betreuten kommen. Wir sind gegenwärtig bei rund 19% der Fälle und da betrifft es auch alle Alterskategorien, also von jung bis alt.
1: Und wann ist das nötig? In welchen Fällen?
2: Wenn jemand jetzt Hemmschwellen hat, zu Ämtern und zu Behörden zu gehen oder ein Krankheitsbild hat und sagt, also er kann bestimmte Dinge nicht mehr selber eigenständig regeln, kann ein Antrag auf gerichtlich bestellte Betreuung gestellt werden, dann wird es begutachtet und dann wird vom Gericht ein Betreuer eingesetzt, wenn jetzt jemand ins Heim muss.
1: Was geben Sie all jenen mit auf den Weg?
2: Dass man erstmal gucken muss, dass die Kosten, die notwendig sind, wie Miete und Energie und der Lebensunterhalt, dass das eben erstmal gesichert ist. Und dazu ist halt sicherlich sehr sinnvoll, ein Haushaltsbuch zu führen, weil man oftmals gar nicht weiß, wo habe ich denn eigentlich Einsparpotenzial. Ja, und schauen, ob ich alle Anträge gestellt habe. Wenn ich jetzt nur ein geringes Einkommen habe, kann ich eventuell Wohngeld beantragen oder bekomme ich ergänzend Arbeitslosengeld 2 oder Grundsicherung.
1: Sehen Sie da auch einen Zusammenhang, wie ich eingangs gesagt habe, dass man ein bisschen den Überblick verliert, wenn man im Internet bestellt, aber auch wenn man mit der Karte zahlt oder mit dem Handy?
2: Auf jeden Fall. Wobei mit Online-Banking und mit den Apps auf dem Handy hat man das mittlerweile sicherlich auch mehr unter Kontrolle. Aber auch da ist jeder unterschiedlich. Wir haben auch Klienten, die führen akribisch Haushaltsbuch und es reicht trotzdem nicht. Ja.
1: Zaubern können sie nicht.
2: Wir arbeiten auch sehr gut mit anderen Hilfseinrichtungen zusammen, also sozialpädagogische Familienhilfe oder die Schwangerenberatung, die Suchtberatung, weil es ist schon so, dass man sagen muss, es sind mehrere Probleme, die da auftauchen, die das verursachen. Ja.
1: Vielen Dank, dass Sie uns einen kleinen Einblick in Ihre Arbeit, in Ihr täglich Brot sozusagen gegeben haben und mit den Schlussworten nicht zu lange warten, wenn es
2: Probleme gibt.
1: Vielen Dank.
2: Gerne.
3: Im Gespräch mit Frau Elke Wagner war für Sie Karin Berger, Radio SRB.

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0: 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Es ist Mitternacht, 12 Uhr. Gute Nacht, tiefe Nacht, selige Nacht.
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